0: Spätsommerhitze in den USA. Über 600 Häuser sind im Bundesstaat Washington schon zerstört. Anwohner flüchten in größter Eile. Drei große Feuer wüten in den Wäldern an der Grenze zu Kanada. So schlimm war die Waldbrandsaison in dieser normalerweise kühlen und regnerischen Region noch nie, sagt die Feuerwehr. Es sei die schlimmste Naturkatastrophe, die ihre Stadt Spokane jemals erlebt habe, sagt die Bürgermeisterin. Auch in Kanada toben noch über 800 Brände. Tina Eck, USA.
1: Der Widerstand gegen das geplante Ende der Rente mit 63 wächst. Die ostdeutschen Ministerpräsidenten, die gegen die Abschaffung sind, bekommen nun Unterstützung auch aus dem Saarland. Es gehe um den Respekt vor der Lebensleistung der Menschen, sagte Regierungschefin Rehlinger den Zeitungen der Funke Mediengruppe.
2: Wer jahrzehntelang gearbeitet hat, der verdient eine würdige Rente. Respekt, sagt Rehlinger und will verhandeln. Nicht aus dem Osten kommt also nun Gegenwind für die schwarz-rote Bundesregierung. Die will zügig die Rentenreform durchziehen, als Gesamtpaket ohne Rosinen picken. Und genau das sei auch der richtige Weg, meint der Ministerpräsident aus Schleswig-Holstein. Aber die Debatte kocht nun hoch, jetzt vor einigen wichtigen Landtagswahlen im Herbst. Claudia Wächter, Nachrichtenredaktion.
1: Bio-Lebensmittel sind weiterhin beliebt. Der Einzelhandel machte mit Bio-Produkten zwischen April und Juli einen Umsatz von 4,75 Milliarden Euro. Das teilte der Bund Ökologische Lebensmittelwirtschaft mit. Yeah.

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1: Ich bin Tanja Wagner. Der Streit um den gescheiterten Milliardenplan von FIFA-Präsident Infantino geht in die nächste Runde. Die UEFA droht jetzt offenbar mit rechtlichen Schritten. Sie hat Infantino aufgefordert, sämtliches Material im Zusammenhang mit dem Vorhaben nicht zu vernichten.
2: Sehr viel stärker kann man das Misstrauen kaum ausdrücken, als es die UEFA mit diesem Brief getan hat. Der Europäische Verband prüfe jetzt die Einleitung rechtlicher Schritte, eines Schiedsverfahrens und/oder Beschwerden bei den zuständigen Aufsichtsbehörden, heißt es da. Auch der US-Technologieinvestor Joshua Kushner soll so einen Brief erhalten haben. Er sollte bei dem Projekt eine Schlüsselrolle einnehmen. Auch Infantinos Wiederwahl als FIFA-Präsident im März nächsten Jahres droht jetzt durch die Affäre zu scheitern. Thomas Thonfeld, Sportredaktion.
1: Angesichts der Migrationskrise in der spanischen Exklave Ceuta mit mindestens 72 Toten beraten die EU-Innenminister am Vormittag über die Konsequenzen. Bei einer Videokonferenz, an der auch Bundesinnenminister Dobrindt teilnimmt, soll es auch darum gehen, wie die EU ihre Außengrenzen besser schützen kann.
3: Wer jahrzehntelang gearbeitet hat, der verdient eine würdige Rente. Respekt, sagt Rehlinger und will verhandeln. Nicht aus dem Osten kommt also nun Gegenwind für die schwarz-rote Bundesregierung. Die will zügig die Rentenreform durchziehen als Gesamtpaket ohne Rosinenpicken. Und genau das sei auch der richtige Weg, meint der Ministerpräsident aus Schleswig-Holstein. Aber die Debatte kocht nun hoch. Jetzt vor einigen wichtigen Landtagswahlen im Herbst. Claudia Wächter, Nachrichtenredaktion.
1: Ein polnischer Freiwasserschwimmer ist durch die Ostsee von Schweden bis nach Polen geschwommen. Für die 160 Kilometer lange Strecke brauchte er 55 Stunden. Mehr als 2 Tage und 2 Nächte kämpfte er gegen Wellen, Wind und Sturm.

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1: Ich bin Tanja Wagner. Der Streit um den gescheiterten Milliardenplan von FIFA-Präsident Infantino geht in die nächste Runde. Die UEFA droht jetzt offenbar mit rechtlichen Schritten. Sie hat Infantino aufgefordert, sämtliches Material im Zusammenhang mit dem Vorhaben nicht zu vernichten.
2: Sehr viel stärker kann man das Misstrauen kaum ausdrücken, als es die UEFA mit diesem Brief getan hat. Der Europäische Verband prüfe jetzt die Einleitung rechtlicher Schritte eines Schiedsverfahrens und/oder Beschwerden bei den zuständigen Aufsichtsbehörden, heißt es da. Auch der US-Technologieinvestor Joshua Kushner soll so einen Brief erhalten haben. Er sollte bei dem Projekt eine Schlüsselrolle einnehmen. Auch Infantinos Wiederwahl als FIFA-Präsident im März nächsten Jahres droht jetzt durch die Affäre zu scheitern. Thomas Thonfeld, Sportredaktion.
1: Angesichts der Migrationskrise in der spanischen Exklave Ceuta mit mindestens 72 Toten beraten die EU-Innenminister am Vormittag über die Konsequenzen. Bei einer Videokonferenz, an der auch Bundesinnenminister Dobrindt teilnimmt, soll es auch darum gehen, wie die EU ihre Außengrenzen besser schützen kann.
3: Wer jahrzehntelang gearbeitet hat, der verdient eine würdige Rente. Respekt, sagt Rehlinger, und will verhandeln. Nicht nur aus dem Osten kommt also nun Gegenwind für die schwarz-rote Bundesregierung. Die will zügig die Rentenreform durchziehen, als Gesamtpaket ohne Rosinen picken. Und genau das sei auch der richtige Weg, meint der Ministerpräsident aus Schleswig-Holstein. Aber die Debatte kocht nun hoch. Jetzt vor einigen wichtigen Landtagswahlen im Herbst. Claudia Bechter, Nachrichtenredaktion.
1: Ein polnischer Freiwasserschwimmer ist durch die Ostsee von Schweden bis nach Polen geschwommen. Für die 160 Kilometer lange Strecke brauchte er 55 Stunden. Mehr als 2 Tage und 2 Nächte kämpfte er gegen Wellen, Wind und Sturm.

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Frischer Rock von Motionless in White. If you Motionless in White mit Skylar Grey. Rest in peace. Rock

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1: Ich bin Tanja Wagner. Der Streit um den gescheiterten Milliardenplan von FIFA-Präsident Infantino geht in die nächste Runde. Die UEFA droht jetzt offenbar mit rechtlichen Schritten. Sie hat Infantino aufgefordert, sämtliches Material im Zusammenhang mit dem Vorhaben nicht zu vernichten.
2: Sehr viel stärker kann man das Misstrauen kaum ausdrücken, als es die UEFA mit diesem Brief getan hat. Der Europäische Verband prüfe jetzt die Einleitung rechtlicher Schritte eines Schiedsverfahrens und/oder Beschwerden bei den zuständigen Aufsichtsbehörden, heißt es da. Auch der US-Technologieinvestor Joshua Kushner soll so einen Brief erhalten haben. Er sollte bei dem Projekt eine Schlüsselrolle einnehmen. Auch Infantinos Wiederwahl als FIFA-Präsident im März nächsten Jahres droht jetzt durch die Affäre zu scheitern. Thomas Thonfeld, Sportredaktion.
1: Angesichts der Migrationskrise in der spanischen Exklave Ceuta mit mindestens 72 Toten beraten die EU-Innenminister am Vormittag über die Konsequenzen. Bei einer Videokonferenz, an der auch Bundesinnenminister Dobrindt teilnimmt, soll es auch darum gehen, wie die EU ihre Außengrenzen besser schützen kann.
3: Wer jahrzehntelang gearbeitet hat, der verdient eine würdige Rente. Respekt, sagt Rehlinger und will verhandeln. Nicht nur aus dem Osten kommt also nun Gegenwind für die schwarz-rote Bundesregierung. Die will zügig die Rentenreform durchziehen, als Gesamtpaket ohne Rosinen picken. Und genau das sei auch der richtige Weg, meint der Ministerpräsident aus Schleswig-Holstein. Aber die Debatte kocht nun hoch, jetzt vor einigen wichtigen Landtagswahlen im Herbst. Claudia Wächter, Nachrichtenredaktion.
1: Ein polnischer Freiwasserschwimmer ist durch die Ostsee von Schweden bis nach Polen geschwommen. Für die 160 Kilometer lange Strecke brauchte er 55 Stunden. Mehr als 2 Tage und 2 Nächte kämpfte er gegen Wellen, Wind und Sturm.

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Das ist so ungefähr alles, was ich auf Spanisch kann. Euch erstmal einen schönen guten Morgen. Rock FM ist hier. Und wenn ihr mit ein bisschen Liebe in diesen Dienstag starten wollt, dann seid ihr jetzt bei mir ganz genau richtig. Ja, all I wanna do is make love to you. Und wer jetzt gerade noch irgendwie ein bisschen in der Kiste liegt, vielleicht habt ihr ja noch Zeit dafür. Guten Morgen.

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1: Ich bin Tanja Wagner. Der Streit um den gescheiterten Milliardenplan von FIFA-Präsident Infantino geht in die nächste Runde. Die UEFA droht jetzt offenbar mit rechtlichen Schritten. Sie hat Infantino aufgefordert, sämtliches Material im Zusammenhang mit dem Vorhaben nicht zu vernichten.
2: Sehr viel stärker kann man das Misstrauen kaum ausdrücken, als es die UEFA mit diesem Brief getan hat. Der Europäische Verband prüfe jetzt die Einleitung rechtlicher Schritte, eines Schiedsverfahrens und/oder Beschwerden bei den zuständigen Aufsichtsbehörden, heißt es da. Auch der US-Technologieinvestor Joshua Kushner soll so einen Brief erhalten haben. Er sollte bei dem Projekt eine Schlüsselrolle einnehmen. Auch Infantinos Wiederwahl als FIFA-Präsident im März nächsten Jahres droht jetzt durch die Affäre zu scheitern. Thomas Thonfeld, Sportredaktion.
1: Angesichts der Migrationskrise in der spanischen Exklave Ceuta mit mindestens 72 Toten beraten die EU-Innenminister am Vormittag über die Konsequenzen. Bei einer Videokonferenz, an der auch Bundesinnenminister Dobrindt teilnimmt, soll es auch darum gehen, wie die EU ihre Außengrenzen besser schützen kann.
3: Wer jahrzehntelang gearbeitet hat, der verdient eine würdige Rente. Respekt, sagt Rehlinger, und will verhandeln. Nicht nur aus dem Osten kommt also nun Gegenwind für die schwarz-rote Bundesregierung. Die will zügig die Rentenreform durchziehen, als Gesamtpaket, ohne Rosinen picken. Und genau das sei auch der richtige Weg, meint der Ministerpräsident aus Schleswig-Holstein. Aber die Debatte kocht nun hoch. Jetzt vor einigen wichtigen Landtagswahlen im Herbst. Claudia Wächter, Nachrichtenredaktion.
1: Ein polnischer Freiwasserschwimmer ist durch die Ostsee von Schweden bis nach Polen geschwommen. Für die 160 Kilometer lange Strecke brauchte er 55 Stunden. Mehr als 2 Tage und 2 Nächte kämpfte er gegen Wellen, Wind und Sturm.
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4: Ja, und warum tun wir das? Weil man einfach mit diesen Rocklegenden ganz besonders gut in Tage starten kann. Und ich weiß, es ist noch saufrüh, aber es ist niemals zu früh und vor allem auch niemals zu spät, einen Song von den Stones zu hören. The Last Time. Startet gut in diesen Dienstag. Rock FM ist hier. Morgen.

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0: vor allem am Ende. Aerosmith, Ragdoll. Ich finde, der macht gute Laune, auch wenn es noch so ein bisschen ganz schön früh am Tag ist, oder? Ich schlage jetzt vor, ihr schnappt euch eure Zahnbürste, ihr rubbelt euch mal trocken, wenn ihr gerade unter der Dusche gewesen seid und überlegt euch, ob ihr nicht auch irgendwo einen Lehrling habt, den ihr ein klein bisschen quälen könnt.
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2: Yay, Mahlzeit. Ich bin der Handwerker Peters, ihr könnt mich ja P nennen. So, was haben wir denn? Ah, ich sehe jetzt schon, die Haustechnik im Bürokomplex muss installiert werden. Ja, das kriegen wir hin. Oh, liebe Hörerinnen und Hörer, der Lehrling ist mental schon im Wochenende. Jetzt kann er mal was lernen. Hier, guck mal, Thorsten. Guck zu und staune. Hier, was steht da? Bitte geben Sie ein Passwort ein. Ja, die Tastatur. Machen wir mal Passwort hier. Bier. Ihr Passwort ist zu kurz. Ja, dann... großes Bier. Was? Ihr Passwort muss mindestens eine Zahl enthalten. Oh, komm hier. 4 große Bier. Ihr Passwort muss mindestens einen Umlaut enthalten. Umlaut. Gleich werde ich mal

laut. Dann halt 4 große geschäumte Bier. Ihr Passwort muss mindestens einen Großbuchstaben enthalten. Ich hab das alles klein geschrieben. Komm, da machen wir jetzt alles groß hier. 4 große geschäumte Bier. Ihr Passwort muss mindestens ein Sonderzeichen enthalten. Oh. 4 große geschäumte Bier, 3 Ausrufezeichen. Ihr Passwort darf nur Großbuchstaben enthalten, die nicht aufeinanderfolgend sind. Das hättest du auch eben mal sagen können.

0: Doppelpunkt LMAA. Was? Dieses Passwort ist bereits vergeben. Bitte wählen Sie ein neues. Jetzt reicht es! Yay!
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0: Guten Morgen am Dienstag. Rock FM ist hier. Ich hab gleich einen Würfel Zucker. Pour some sugar on me. In der nächsten halben Stunde mit dabei. Außerdem gibt's Kiss. Ich knutsche euch auch und sage euch einen guten Morgen. Die Crazy Crazy Nights warten dann auch noch auf euch. Ich bin Astrid Jacobi. Schönen Dienstag.
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0: Sind wir ehrlich, das hätte ich früher auch nicht gedacht, dass ein heißer Sommer langsam langweilig wird. Auch heute wieder Höchsttemperaturen von um die 37 Grad. Und wir sind uns einig, ja, das ist definitiv heiß. Bleibt übrigens auch morgen noch mit 34 Grad. Und vielleicht können wir ein bisschen durchatmen. Ab Donnerstag soll es ein bisschen frischer werden. Und übrigens aufpassen, es können auch heute und morgen echt immer wieder ein paar kräftige Hitzegewitter runterkommen.
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2: Ich bin Ralf Mehlhahn. Schönen guten Morgen. Die Bundesregierung trifft gerade Vorkehrungen für einen neuen Zivildienst. Das Familienministerium hat einen Bildbericht bestätigt. In den letzten Monaten wurden über 20 große Verbände und Organisationen befragt. Das Ministerium wollte wissen, welche Kapazitäten sie haben. Denn wenn die Wehrpflicht wieder käme, bräuchten Verweigerer einen Ersatz. Die Wehrpflicht war in Deutschland 2011 ausgesetzt worden. Was ist sonst noch wichtig? Es hagelt Kritik, aber die Rente ab 63 soll trotzdem weg. Unionsfraktionschef Frei hat mit Welt-TV gesprochen. Und ein umgestürzter Baum hat bei Mönchengladbach Teile vom Zugverkehr lahmgelegt. Er war am Abend in die Oberleitung gefallen. Rund 250 Leute mussten in Busse umsteigen. Zur EM, der Wasserspringer in Paris. Lou Massenberg und Jonathan Schauer haben sich Gold geholt im Synchronwettbewerb vom 3-Meter-Brett. Die Berlinerin Pauline Pfeiff konnte dann noch ihre Silbermedaille dazulegen. Die hat sie mit ihren 5 Sprüngen vom Turm gewonnen.
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2: Das Frustlevel von TSG Hoffenheim-Torhüter Baumann bei der WM war groß, denn der ehemalige Trainer Nagelsmann wollte letztlich doch lieber Neuer im Kasten. Jetzt hat Baumann der Bild gesagt, es gab nach der WM ein klärendes Gespräch mit Nagelsmann, eine knappe Stunde lang. Der Keeper ist gerade mit der Mannschaft in Seefeld, Saisonvorbereitung steht an.
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Rock FM ist hier, euch einen guten Morgen am Dienstag. Ich freue mich auf den 7. August. Warum? Weil diese Rocklegenden bei uns in der Region sein werden. Mariah Heep kommt.

Jordan pur mit großartigen Songs. 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

0: Guten Morgen zusammen. Es ist Dienstag. Es ist 17 Minuten nach 6 und Rock FM ist hier. Ich glaube, wir sind uns einig, man kann im Garten Pflanzen pflanzen. Man kann im Garten aber auch Dummpflanzen pflanzen. Das passiert mir immer, dass ich die so eng setze, dass ich zum Beispiel im Rasenmäher nicht mehr durchkomme. Also warum mir das immer hinterher und im Nachhinein einfällt, das weiß ich auch nicht. Man kann aber auch ganz, ganz dumm pflanzen, so wie er.
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2: Mir hat vor ein paar Jahren ein angeblicher Freund mal einen Bambus in der Vorgarde gesetzt. Hier, der Typ war auch noch Gärtner und wie gesagt, nannte sich einen Freund. Und ich, Idiot, hab auch noch Danke gesagt und mich drüber gefreut. Nach einiger Zeit wuchs der Bambus, wuchs ist Schwachsinn, er wucherte. Dieser Drecksbambus wuchs unter dem Vorgarten durch auf die Straße und kam auf die Straße wieder raus. Kein Witz. Bambus ist echt eine Dreckspflanze. Die kann vielleicht in Asien toll wachsen. Ja, ja, die haben ja dort auch Platz. Aber bei uns im kleinen, engen Deutschland ist kein Platz für Bambus. Also habe ich vor 3 Jahren einen anderen Gärtner beauftragt, diese Wucherstaude mal in den Griff zu bekommen. Der kam im Bagger und 4 Leute, ja, haben das Ding rausgehoben, eine Rhizomensperre reingesetzt, ja, und diese Pflanze der Hölle wieder in den Vorgarten gefummelt. Jetzt habe ich aber meinen Keller trocken legen lassen und dann haben die den wieder rausgehoben. Und jetzt wollte ich die Chance nutzen und das Dreckding verschmeißen. Kannst du nicht. Du kannst diese Taliban unter den Pflanzen nicht entsorgen, weil die Dreckswurzeln so eng zusammen sind und da so viel Erde dran hängt, dass das Ding tonne schwer ist und ich nicht weiß, was ich damit machen soll. Wenn ihr euch auch mal einen Bambus in der Gatte setzen wollt, kann ich euch nur sagen, schon jetzt, weine kenn dich. Weine.
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0: Ja, da putzt sich dann doch ein bisschen schneller die Zähne. Einen guten Morgen mit Rock FM. Es ist Dienstag. Es ist kurz vor 6:30 und Status Quo und Rocking All Over the World. Also eine Riesenportion, eine 2,5-minütige Portion gute Laune. Kommt gleich auf euch zu.
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0: Auch heute wieder super heiß, die Höchsttemperaturen 34 bis 39 Grad. Und dazu gibt's ganz viel Sonnenschein. Ein paar Quellwolken sind unterwegs und die können dann so gegen Nachmittag wieder ein paar ordentliche Hitzegewitter bringen, aber eher selten der Fall. Morgen am Mittwoch auch viel Sonne, die Gewittergefahr sinkt, wirklich heiß, 28 bis 34 Grad. Und dann von Donnerstag bis am Sonntag über 30 Grad und immer viel Sonnenschein und ein paar Wolken dazu. Menschenskinder, das ist ein Sommer 2026, kannst du nicht meckern. Gleich bei uns die Nachrichten und danach, ach Gott, habe ich ja schon gesagt, Status Quo und Rocking All Over the World. Euch einen guten Start in diesen Dienstag.
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6: Ich bin Ralf Mehlhorn. Schönen guten Morgen. Falls der Wehrdienst wieder kommt, muss auch wieder ein Zivildienst her. Die Bundesregierung trifft da gerade Vorkehrungen, denn Wehrdienstverweigerer bräuchten dann einen Ersatz. Das Familienministerium hat einen Bildbericht bestätigt. In den letzten Monaten wurden demnach schon mehr als 20 große Verbände und Organisationen befragt. Die meisten würden sich über Zivis freuen, wenn der Wehrdienst wieder käme. Was ist sonst noch wichtig? Es hagelt Kritik, aber die Rente ab 63 soll trotzdem weg. Das hat Unionsfraktionschef Frei bei Welt TV gesagt. Und knapp 9 Millionen Menschen in Deutschland setzen auf Kryptowährungen. Das sind laut einer YouGov-Umfrage fast 13% der volljährigen Bevölkerung. Zur EM der Wasserspringer in Paris. Lou Massenberg und Jonathan Schauer haben sich Gold geholt im Synchronwettbewerb vom 3-Meter-Brett. Die Berlinerin Pauline Pfeiff konnte dann noch ihre Silbermedaille dazulegen. Die hat sie mit ihren 5 Sprüngen vom Turm gewonnen.
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6: Das Ganze nennt sich Erlebnispraktikum. Bei der Einsatzpolizei des Landes in Göppingen startet heute eine 3-tägige Polizei-Challenge. Interessant für alle, die Polizist werden wollen. Garantiert ohne langweilige Vorträge und Kaffee kochen. Stattdessen gibt's für die Teilnehmer Teamwettkämpfe bis hin zum Hindernislauf.

Also ich weiß schon, dass man morgens um die Uhrzeit so gut wie Bock auf gar nichts hat. Also einfach nur aufwachen steht da im Vordergrund. Aber ich meine, es ist ja so, sollten hier zufälligerweise zwei Bon Jovi-Songs hintereinander weglaufen, dann wäre es eine ganz gute Idee, schnell mal eine WhatsApp ins Studio mit dem Stichwort Bon Jovi zu schicken. Kann ja sein, dass das der Fall ist. Oder eben auch nicht. Oder Red, White und Jersey. Oder guten Morgen. 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

0: Boah, die haben innerhalb der letzten 43 Jahre schon Hammer-Songs gemacht. Bon Jovi, das war einer aus den 80ern. Raise Your Hands. Und ihr wisst ja Bescheid, wenn ihr zweimal bei uns Bon Jovi hintereinander weghört, dann haben wir uns nicht vertan. Dann ist das das Doppelding.
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0: Eka, was bedeutet dir die Musik von Bon Jovi?
2: Also ich war halt in meiner Jugend einfach Bon Jovi-Fan. Ich habe das erste Lied gehört und dann war ich einfach in love. Und seither ist es einfach so.
0: Meine Liebe, du hast alles richtig gemacht. Wir laden dich ein und möglicherweise wirst du diejenige sein, die nach London fliegt. Glückwunsch!
2: Das darf nicht wahr sein, Astrid.
0: Du bist bei der Pre-Show dabei.
2: Ja, Wahnsinn. Oh Gott. Vielen Dank.
0: Wollt ihr so aufgefühlt sein wie Ilka? Ey, macht's genauso. Achtet aufs nächste Doppelding. Schickt uns eine WhatsApp an die Orgline. 0800 3x6 8866. Packt das Stichwort Bon Jovi und euer Namen dazu. Und vielleicht quatschen wir bald miteinander am Telefon. Guten Morgen mit Rock FM.

0: Morgen zusammen, es ist 7:02. Rock FM ist hier und wisst ihr, was ihr für einen Vorteil gegenüber uns habt? Bei uns gab es eben gerade eine regelrechte Schlange an der Kaffeemaschine. Ihr könnt euch wahrscheinlich in Ruhe einen gönnen und dabei sogar die Spin Doctors hören. Wobei, das kann ich natürlich auch. Two Princes in der nächsten halben Stunde mit dabei. POD gibt's auch. Gewaltige Nummer, Youth of the Nation, und wir starten gleich durch mit Alice Cooper und School's Out.
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0: Aber wisst ihr, was ich zum frühen Morgen total angenehm finde? Die Luft ist noch so frisch und da kannst du irgendwie so gut durchatmen. Das wird sich nämlich im Laufe des Tages mal wieder ändern. Da wird's wieder stickig und heiß bei Höchsttemperaturen zwischen 34 und 39 Grad. Also jetzt nochmal ganz viel frische Luft schnappen. Morgen am Mittwoch auch viel Sonnenschein, 30 bis 34 Grad. Und so geht's halt auch weiter mit 30 Grad Höchsttemperaturen, viel, viel Sonne und ein paar wenigen Gewittern.
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4: Ich bin Ralf Mehlhorn. Schönen guten Morgen. Die Bundesregierung, die trifft gerade Vorkehrungen für einen neuen Zivildienst. Das Familienministerium hat einen Bildbericht bestätigt. Es wurden über 20 große Verbände und Organisationen befragt. Das Ministerium wollte wissen, welche Kapazitäten sie haben. Die meisten würden sich über Zivis freuen. Dahinter steckt einfach, wenn die Wehrpflicht wieder käme, bräuchten Verweigerer einen Ersatz. Was ist sonst noch wichtig? Unionsfraktionschef Frei pocht darauf, dass die Rente ab 63 wegfällt. Da gibt's keinen Verhandlungsspielraum, sagte er bei Welt TV. Und über 4 Stunden bis tief in die Nacht hinein saßen Fahrgäste in NRW in einem ICE fest. In der Nähe von Schwelm war ein Baum in die Oberleitung gefallen. Und rüber zur EM der Wasserspringer in Paris. Gold für Lou Massenberg und Jonathan Schauer. Sie waren im Synchronwettbewerb vom 3-Meter-Brett angetreten. Die Berlinerin Pauline Pfeiff konnte dann noch ihre Silbermedaille dazulegen. Die hat sie mit ihren 5 Sprüngen vom Turm gewonnen.
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4: Das Frustlevel von TSG Hoffenheim-Torhüter Baumann war bei der EM groß, denn der ehemalige Trainer Nagelsmann wollte letztlich doch lieber Neuer im Kasten. Jetzt hat Baumann der Bild gesagt, es gab nach der WM ein klärendes Gespräch mit Nagelsmann. Der Keeper ist gerade mit der TSG in Seefeld, Saisonvorbereitung steht an.

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Klingt irgendwie so groß, oder? Spürst du den Magen? POD, Youth of the Nation. Guten Morgen, Roger Wemmes hier. Es ist 10 nach 7. Da habe ich gerade mal bemüht nachzugucken, warum die Smashing Pumpkins eigentlich so heißen, wie sie heißen. Und das ist eine wilde Geschichte. Also der Sänger von den Smashing Pumpkins hat von Kiss-Sänger Gene Simmons geträumt und wiederum davon geträumt, dass der gerade einen Kürbis zermatscht. Also ich habe keine Ahnung, was die Jungs genommen haben beim der Erfindung des Bandnamens, aber das Zeug muss gut gewesen sein. Hier sind sie mit Tonight the Night. Rock FM ist hier. Guten Morgen.

lass ich mir doch nicht sagen, dass ich älter als die Steine bin. Geht's noch? Jupiter Jones hier bei uns. Rock FM ist hier. Euch einen guten Morgen am Dienstag. Falls ihr Bock auf Bon Jovi habt, Anfang September in London. Ich sag euch eins, seit dieser Woche gilt. Wenn ihr zwei Songs von Bon Jovi hintereinander weghört, dann schickt ihr uns bitte sofort eine WhatsApp an die Rockline 0800 3x68866. Pappt das Stichwort Bon Jovi mit dazu und mit ein bisschen Glück laden wir euch ein zur Pre-Show. Kann übrigens heute gleich noch passieren. Ich sag mal Vormittag. Vormittag vielleicht so irgendwann ab 10. Jetzt reicht's aber mit den Tipps. Guten Morgen, Rock FM ist hier.

0: Es ist Dienstag, der 4. August 2026. 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Geht super easy, wenn ihr rausfindet, aus welchem legendären Rocksong dieses Riff hier ist. Also ich sag mal so, ich bin jetzt kein Musiker, aber das hätte selbst ich rausgefunden. 0800 3 mal die 6 8866. Aus welchem legendären Song ist dieses Riff? Mit ein bisschen Glück habe ich euch gleich am Telefon und ihr bekommt ihn. Den höchst exklusiven, ultimativen Schlüsselanhänger in Gitarrenform mit Flaschenöffnerfunktion. Nur eine Zahnbürste dabei fehlt noch, aber das lassen wir uns noch einfallen.
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0: Jo, für einen Deo-Roller brauchst du keinen Führerschein, deswegen unbedingt benutzen. Die Höchsttemperaturen heute 34 bis 39 Grad, mein lieber Schwan. Morgen am Mittwoch auch viel Sonnenschein, es bleibt aber auch trocken. Die Gewittergefahr ist auch nicht mehr ganz so extrem, aber immer noch ganz schön warm. 28 bis 34 Grad und mit 30 Grad plus geht's dann auch die kommenden Tage weiter. Ganz ehrlich, so einen Sommer habe ich noch nicht erlebt.
1: Es ist 7:30. 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
2: Ich bin Ralf Mehlhorn. Schönen guten Morgen. Falls der Wehrdienst wieder kommt, muss auch wieder ein Zivildienst für Verweigerer her. Das Familienministerium hat jetzt einen Bildbericht bestätigt. Schon über 20 große Verbände und Organisationen wurden demnach vom Ministerium befragt. Die meisten würden sich über Zivis freuen. Was ist sonst noch wichtig? Es hagelt Kritik, aber die Rente ab 63, die soll trotzdem weg. Das hat Unionsfraktionschef Frei bei Welt TV gesagt. Und über 4 Stunden bis tief in die Nacht hinein saßen Fahrgäste in NRW in einem ICE fest. In der Nähe von Schwelm war ein Baum in die Oberleitung gefallen. Zur EM der Schwimmer in Paris. Lou Massenberg und Jonathan Schauer haben sich Gold geholt im Synchronwettbewerb vom 3-Meter-Brett. Die Berlinerin Pauline Pfeiff konnte dann noch ihre Silbermedaille dazulegen. Die hat sie mit ihren 5 Sprüngen vom Turm gewonnen.
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2: Viel Handball-Prominenz kommt heute nach Leutershausen. Drittligist Sase 3 empfängt hier die Rhein-Neckar-Löwen. Zweifacher deutscher Meister und Pokalsieger bekanntlich. Das Spiel ist schon lange ausverkauft. Für S3L ist es auch ein Test für seine jungen Talente. Los geht es heute in der Heinrich-Beck-Halle um 18:30 Uhr.

Da sind die schon wieder eifersüchtig. Jealous Again, die Black Rose. Rock FM am Dienstagmorgen, 20:09 ist es. Menschenskinder, da hast du so eine Mitgröhlhymne, wie zum Beispiel Rick Springfields Celebrate Youth. Und dann liest du zu dem Song einen Satz. Dieser Songtext kommt aus einer tieferen Ebene und beschäftigt sich mit dem Älterwerden, dem Kreislauf des Lebens und der Weitergabe von Träumen an die nächste Generation. Ja, wenn ich das gewusst hätte, hätte ich irgendwie ehrenvoller gebrüllt, wenn ich den Song jedes Mal höre. Guten Morgen, hier ist er,

0: kannst du dir den Besuch beim HNO-Arzt sparen. Die Ohren kriegst du auch bei uns durchgeblasen, mein lieber Freund.
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0: Der Ralf ist gerade unterwegs. Ralf, wo fährst du gerade hin?
2: Nach Eisenberg in Thüringen.
0: Oh, was machst du da?
2: Ich bin Medizintechniker, ich muss eine Röntgenanlage reparieren.
0: Das macht man nicht mit zwei linken Händen. Das ist hochkompliziert, oder?
2: Ja, was soll ich jetzt sagen?
0: Gar nichts. Du sollst mir lieber sagen, aus welchem Song, glaubst du, stammt unser Riff?
2: Also, ich weiß es. Das ist Dire Straits, Sound of Swing.
0: Wir gucken,

0: Mensch ist Kinder Ralf und damit geht direkt nach Thüringen unser Schlüsselanhänger mit in Gitarrenform mit Flaschenöffner, okay? Herzlichen Glückwunsch.
1: Danke.
0: Gute Fahrt durch Thüringen und hier ist natürlich der passende Song dazu. Rock FM ist hier, zehnfach.

0: mal eine blöde Frage. Hättet ihr Lust, so lange zu schlafen, bis September ist? Also ich persönlich, ehrlich gesagt, eher nicht. Das wäre mir zu viel Zeit vergeudet. Aber auf den Song freue ich mich. Green Day, so Wake Me Up When September Ends. In der nächsten halben Stunde mit dabei, dann gibt's Pierdi. Unsere Rocklegenden bringen euch super gut durch diesen Dienstagmorgen.
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5: 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Warum sind uns manche Dinge Jacke wie Hose? Entstanden ist das Sprichwort bereits im 17. Jahrhundert. Zu dieser Zeit war es üblich, Jacken und Hosen aus demselben Stoff anzufertigen. Bezogen auf die Materialien machte es damals also keinen Unterschied, ob Jacke oder Hose. Denn vom Stoff her ist alles dasselbe.
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0: Dieses Wetter lässt einen seine Contenance verlieren. Ich kann es auch anders ausdrücken. Mittlerweile bin ich bei dem Wetter echt scheiße angezogen. Ich hätte nie in meinem Leben gedacht, dass ich mit so Gummibadelatschen zum Arbeiten gehe. Und heute hatte ich es gemacht. Also um die 40 Grad, das ist halt auch so heiß, dass du keine warmen Schuhe brauchst. Und gegen Nachmittag könnte es wieder einzelne Hitzegewitter geben. Die sind aber eher total selten. Morgen am Mittwoch heiß, 35 Grad, Donnerstag auch über 30 Grad, nicht mehr ganz so heiß dann am Freitag mit 28 Grad. Aber das ist ja immer noch schöner Sommer, ne?
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7: Ich bin Ralf Mehlhorn. Schönen guten Morgen. Die Bundesregierung trifft gerade Vorkehrungen für einen neuen Zivildienst. Das Familienministerium hat einen Bildbericht bestätigt. Über 20 große Verbände und Organisationen wurden befragt. Das Ministerium wollte wissen, welche Kapazitäten die haben. Die meisten würden sich über Zivis freuen. Dahinter steckt einfach, falls die Wehrpflicht wieder kommt, bräuchten Verweigerer einen Ersatz. Was ist sonst noch wichtig? Unionsfraktionschef Frei pocht darauf, dass die Rente ab 63 wegfällt. Da gibt's keinen Verhandlungsspielraum, sagte er bei Welt-TV. Und bei den Waldbränden in Spanien entspannt sich die Lage. In Frankreich herrscht weiter Alarmbereitschaft und in Griechenland sind die Brände westlich von Athen außer Kontrolle. Zur Schwimm-EM in Paris. Gold für Lou Massenberg und Jonathan Schauer. Sie waren im Synchronwettbewerb vom 3-Meter-Brett angetreten. Die Berlinerin Pauline Pfeiff konnte dann noch ihre Silbermedaille dazulegen. Die hat sie mit ihren 5 Sprüngen vom Turm gewonnen.
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7: Der Frust von TSG Hoffenheim-Torhüter Baumann bei der WM, der saß tief, denn der ehemalige Trainer Nagelsmann, der wollte letztlich doch lieber Neuer im Kasten. Und jetzt hat Baumann der Bild gesagt, es gab vor 10 Tagen ein klärendes Telefongespräch mit Nagelsmann. Gerade ist der Keeper mit der TSG in Seefeld, hier steht die Saisonvorbereitung an.

Guten Morgen, Rock FM ist hier mit dem Kickstart. Es ist 13 nach 8. Übrigens, wenn ihr unseren Pfeffer vermisst, müsst ihr nur noch diese Woche. Der liegt wahrscheinlich irgendwo in Italien in der Kiste und erholt sich von den 7 Grappa von gestern Abend und von der Pizza. Ich bin Astrid Jacobi und ich habe, ja jetzt kann ich auch mal mädchenmäßig sein, wenn der Pfeffer nicht da ist. Ich habe was total Süßes gefunden. Also so richtig süß, süß. Guckt mal, hört mal das Original von Along Comes Mary an. And then along comes Mary. 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Ist das nicht goldig, oder? 60s Pop vom Allerfeinsten. Ich habe überhaupt nicht gewusst, dass es davon eine Originalversion gibt. Und so hat die damals geklungen. Naja, bis eben die Bloodhound Gang den Song in die Pfoten gekriegt haben. Aber auch grandiose Version. Along Comes Mary, hört ihr hier bei uns. Rock FM mit lauter Rocklegenden am Morgen.

Mein lieber Freund, diese Lola Montez von Volbeat, ich habe es gerade mal nachgelesen, die hat es echt faustdick hinter den Ohren gehabt. Die hat echt mit jedem rumgemacht, der nicht bei drei auf den Bäumen gewesen ist. Hat wirklich keinen von der Bettkante gestoßen. Das ging vom bayerischen König bis hin zu irgendwelchen Schauspielern, Richtern. Also ich habe versucht durchzuzählen, mit wem die alles in der Kiste war. Es ging nicht, es waren echt sau viele. Was eine Frau. Wahnsinn. Hat zumindest mal jetzt einen Song über sich. Rock FM ist hier. Guten Morgen mit The Who's My Generation.

0: Morgen.
1: Kurz vor halb neun ist es.
0: Ja, so, ihr wollt die Uhr stellen. Okay, eine Minute vor halb neun. Rock FM ist hier. Euch einen Hammerstart in diesen Dienstag. Ich habe gleich Bon Jovi und Dead or Alive. Und nein. Nein, ich sage nicht, ob es ein Doppelding ist. Ihr wisst ja Bescheid. Wenn zweimal Bon Jovi hintereinander wegläuft, dann schickt ihr eine WhatsApp an die Rockline mit dem Stichwort Bon Jovi. Bringt euch möglicherweise Anfang September nach London zum Konzert.
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0: So, ich habe gerade ein bisschen gesucht. Ich habe meinen Wortschatz wiedergefunden. Der war hinten in der Handtasche in so einem kleinen Fach. Ihr wisst ja, wie so Handtaschen aussehen. 34 bis 39 Grad heute die Höchsttemperaturen. Da verschlägt es einem trotzdem wieder die Sprache. Und gegen Nachmittag kann es zum Beispiel Markgräfler Land oder in der Pfalz richtig heftige Hitzegewitter geben. Aber nicht mehr so viele, nicht mehr so viele. Morgen am Mittwoch 35 Grad, Hitzegewitter möglich. Dann geht's einfach weiter. Donnerstag, Freitag, Samstag, da am Wochenende vielleicht so um die 28 Grad. Also nicht mehr ganz so affenheiß.
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8: Ich bin Ralf Mehlhorn. Schönen guten Morgen. Deutschland verbraucht weniger Energie wegen der hohen Preise. In den ersten 6 Monaten ging der Gesamtverbrauch um fast 2% runter. Die Arbeitsgemeinschaft Energiebilanzen hat nachgerechnet. Den stärksten Rückgang gab es beim Mineralöl mit 8%. Der Dieselverbrauch fiel um 6%. Was ist sonst noch wichtig? Die Bundesregierung feilt an einem neuen Zivildienst für den Fall, dass die Wehrpflicht wiederkommt. Und über 4 Stunden bis tief in die Nacht saßen Fahrgäste in NRW in einem ICE fest. In der Nähe von Schwelm war ein Baum in die Oberleitung gefallen. Rüber zum Sport. Das war mal ein cooler Einstand beim BVB. Der griechische Neuzugang Konstantinos Karetsas hat Taxiteller an Fans verteilt an einem Gyros-Imbiss in Kamen. Pommes, Gyros und Currywurst waren natürlich drauf. Dazu gab es noch Autogramme und Selfies mit den Fans. Karetsas hatte vorher beim Vizemeister bis Sommer 31 unterschrieben.
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8: Handball-Prominenz in Leutershausen heute. Drittligist Sase 3 empfängt die Rhein-Neckar-Löwen. Zweifacher deutscher Meister und Pokalsieger. Das Spiel, das ist schon lange ausverkauft. Für S3L ist es auch ein Test für seine jungen Talente. Los geht es heute Abend in der Heinrich-Beck-Halle um 18.30 Uhr.

0: Guten diesen Dienstag, 8:45 ist es. No One Knows war das, Queen of the Stone Age, von wegen No One Knows. Wir wissen schon Bescheid.
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0: August 1975. Richie Blackmore hat gerade Deep Purple verlassen. Einer der größten Gitarristen der Welt steigt bei einer der größten Hardrock-Bands aus. Und normalerweise folgt darauf Chaos. Aber nicht bei Blackmore. Eigentlich will er nur ein paar Solo-Songs aufnehmen. Mit dabei Sänger Ronnie James Dio. Und aus dem kleinen Studioprojekt entsteht etwas Großes. Nämlich Rainbow. Blackmores Gitarreneleganz trifft auf Dios gewaltige Stimme. Episch, mystisch, legendär. Und das ist der Beginn einer neuen Rock-Ära. Rock FM mit lauter Rocklegenden. Jetzt mit Rainbow und Man on the Silver Mountain. Wie schön die.

halt schon eine Hausnummer, ne? Seit 50 Jahren machen Foreigner zusammen Musik. Ich persönlich denke immer, hast du dann noch Bock, die Songs zu spielen? Ich glaube ja, die sind nämlich unterwegs. Und zwar im kommenden Oktober, 15. Oktober Frankfurt, 17. Oktober Stuttgart. Und für beide Städte, ich habe jetzt einfach mal so geguckt, was in der Nähe ist, gibt's noch Tickets. Rock FM ist hier. Alles aus Liebe für euch.

0: Nee, hier bringt sich keiner um. Die Toten Hosen, Rock FM ist hier gleich mit Alice Cooper. Sozusagen Schluss mit lustig, ich bin jetzt nicht mehr nett. No more Mr. Nice Guy. Dann gibt's die Foo Fighters. Die haben immer so einen treibenden Sound, der bewegt mich irgendwie in meinem Bauch. Gleich noch mehr Rocklegenden hier bei mir. Ich bin Astrid Jacobi.
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5: Warum heißt Weinheim eigentlich Weinheim? So gut es auch passen würde, der Name Weinheim kommt nicht vom Wein, der in der Gegend angebaut wird. Die Stadt Weinheim hat ihren Namen von einem fränkischen Stammesfürsten namens Wino, der im 7. Jahrhundert das Dorf Winnenheim, also Winos Heim, gegründet hatte.
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0: Das ist schon ganz schön heiß. Und wenn es so heiß ist, ist bei uns im Studio immer die Klima an. Und dann kriege ich sowas von im Hals. Das gibt's gar nicht. Sorry fürs Husten. Um die 39 Grad auch heute Nachmittag wieder Wahnsinn. Und es kann ein paar einzelne Hitzegewitter geben. Morgen am Mittwoch auch viel Sonnenschein. Die Gewittergefahr, die sinkt so ein bisschen. Bleibt auch morgen trocken. 30 Grad. Und so geht's auch weiter. Sorry.
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6: Ich bin Ralf Mehlhauen. Schönen guten Morgen. Der Energieverbrauch in Deutschland ist gesunken wegen der hohen Preise. In den ersten 6 Monaten ging der Gesamtverbrauch um fast 2% runter. Nachgerechnet hat die Arbeitsgemeinschaft Energiebilanzen. Den stärksten Rückgang gab es beim Mineralöl mit 8%. Der Dieselverbrauch fiel um 6%. Was ist sonst noch wichtig? Unionsfraktionschef Frei pocht darauf, dass die Rente ab 63 wegfällt. Da gibt es keinen Verhandlungsspielraum, sagte er bei Welt TV. Und knapp 9 Millionen Menschen in Deutschland setzen auf Kryptowährungen. Das sind laut einer YouGov-Umfrage fast 13% der volljährigen Bevölkerung. Rüber zum Sport. Das war mal ein cooler Einstand beim BVB. Der griechische Neuzugang Konstantinos Karetsas hat Taxiteller an Fans verteilt an einem Gyros-Imbiss in Kamen. Pommes, Gyros und Currywurst waren natürlich drauf. Dazu gab es noch Autogramme und Selfies mit den Fans. Karetsas hatte vorher beim Vizemeister bis Sommer 31 unterschrieben.
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6: TSG Hoffenheim-Torhüter Baumann war bei der WM ja ziemlich angefressen, denn der damalige Trainer Nagelsmann wollte letztlich doch lieber Neuer im Kasten. Und jetzt hat Baumann der Bild gesagt, es gab vor 10 Tagen ein klärendes Telefongespräch mit Nagelsmann. Gerade ist der Keeper mit der TSG in Seefeld. Die Saisonvorbereitung steht hier an.
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0: Das war goldig. Ich habe neulich ein Interview mit Mick Jagger gesehen. Er war noch saujung und da ist er gefragt worden, ob er mit 60 vielleicht auch noch Musik macht, ob er sich das überhaupt vorstellen könnte. Jetzt mittlerweile ist er 83. Das ist schon verrückt. Schönen Vormittag. Rock FM ist hier. Und ich bringe euch gleich den Sensemann ins Radio. Also nicht so richtig, zum Glück. Blue Oyster Cult und The Reaper gleich hier bei mir.
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0: Ordentlich heiß, Höchsttemperaturen heute so um die 34 Grad. Morgen wird es auch nicht richtig kühl. Morgen ebenfalls so um die 33. Aber es gibt so ein paar Hoffnungsschimmer am Horizont. Ab Donnerstag sollen die Temperaturen so ein bisschen zurückgehen, sodass wir dann super angenehme so 28 Grad kriegen. Und das ist, glaube ich, dann wirklich schon perfektes Sommerwetter. Wir freuen uns drauf.
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0: Irgendwie ist der Sound von Creed immer sowas, was einen berührt. Ich weiß aber nicht warum. Ob die schnell singen, ob sie langsam singen, ist völlig wurscht. Der geht bei mir immer irgendwo mitten rein. Rock FM ist hier. Schönen Vormittag gleich mit Green Day. Ja, ich weiß, an wen ich dann denke, aber ich darf es nicht mehr sagen. Euch geht's möglicherweise ähnlich. Der American Idiot in der nächsten halben Stunde. Offspring habe ich auch. Das ist so ein Mitgrüßer, oder? Nach 5 Schorle geht das wunderbar.
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4: Wissen in wenigen Sekunden. Warum haben wir die Fäden in der Hand, wenn wir heimlich die Macht über etwas haben? Der Ursprung dieser Redewendung liegt im Marionettenspiel. Die Puppen werden von den Marionettenspielern durch die dünnen Fäden an Kopf, Armen und Beinen gelenkt. Das passiert so heimlich, dass das Publikum davon beinahe nichts sieht.
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0: Da weißt du echt nicht mehr, was du nicht anziehen sollst. Das wird langsam kompliziert, auch bei mir. Die Höchsttemperaturen heute nochmal um die 34 Grad. Das ist echt nicht wenig, Leute. Ganz schön viel Hitze. Dann geht's morgen weiter am Mittwoch mit viel Sonnenschein. Das Gewitterrisiko sinkt. Stimmt, heute Nachmittag könnte es welche geben. Höchsttemperaturen morgen um die 34 Grad. Und ab Donnerstag könnte es dann möglicherweise mal sein, dass bis zum Wochenende nur noch eine 2 vorne dran steht. Ist aber noch nicht so sicher. Ich sag euch Bescheid.
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5: Ich bin Susanne Weise. Schönen Vormittag. Die Innenminister der EU beginnen in diesen Minuten mit ihrer Dringlichkeitssitzung. Das Thema, welche Konsequenzen sind aus der Migrationskrise in der spanischen Exklave Ceuta mit mindestens 72 Toten zu ziehen. Der CSU-Europapolitiker und Chef der Europäischen Volkspartei Weber forderte Spaniens Regierung in der Bild zu einer Kehrtwende in der Migrationspolitik auf. Katrin Müller berichtet.
6: Nach dem Massenandrang in Ceuta wollen die EU-Innenminister unter anderem über einen besseren Schutz der Außengrenzen beraten. EVP-Chef Weber wirft Spanien Alleingänge vor und sieht die linke Regierung von Premier Sanchez isoliert. In der vergangenen Woche hatten zeitweise bis zu 60.000 Menschen von Marokko aus die spanische Exklave erreicht. Spaniens Regierung betont aber, der größte Teil der Migranten sei nach Marokko zurückgekehrt. Sie wirft den anderen EU-Staaten vor, die Krise politisch auszuschlachten.
5: Knapp 9 Millionen Menschen in Deutschland besitzen derzeit Kryptowährungen. Das ist etwa jeder achte Erwachsene. In einer YouGov-Umfrage schlossen aber auch über 2/3 kategorisch aus, sich Kryptowährungen zuzulegen. Besonders stark ausgeprägt sind die Unterschiede zwischen den Geschlechtern und Altersgruppen. Während fast jeder 5. Mann digitale Coins im Depot hat, liegt die Quote bei den Frauen bei lediglich rund 7%. Bei den 25- bis 34-Jährigen besitzt fast 1/3 Kryptowährungen, während diese Anlageklasse bei der Generation ab 55 kaum eine Rolle spielt. Nach dem geplatzten Lindström-Wechsel gibt die SSC Neapel jetzt dem FC Schalke die Schuld. Schalke sei am Sonntag noch mit dem Angebot einverstanden gewesen. Gestern Mittag habe der Verein dann aber zurückgezogen. Weil sich 2 Spieler verletzt hätten, müsse man die Transferstrategie anpassen, so die Begründung. Am Abend kam dann die Absage aus Gelsenkirchen. Jesper Lindström war wegen des Transferplans sogar schon in Deutschland, schreibt die Bild.

0: Wie sieht's denn aus? Wie wär's? Habt ihr da auf Bock?
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0: Jupp, Anfang September werden die Jungs den Buckingham Palace zum Wackel bringen. Ich wollte gerade sagen Eiffelturm, da wäre ich aber in der falschen Stadt gewesen. Ja, der Buckingham Palace wird wackeln, weil Bon Jovi dort nämlich ein Konzert geben. Der Hammer ist, ihr könnt dabei sein, easy dran zu kommen. Achtet einfach nur den ganzen Tag darauf, ob zwei Bon Jovi Songs hintereinander laufen. Wenn das der Fall ist, schnappt ihr euch das Telefon und schickt uns eine WhatsApp mit dem Stichwort Bon Jovi und ratzefatz seid ihr möglicherweise in der britischen Hauptstadt. Doppelding achten, WhatsApp schreiben, Hotline 0800 3x6886.

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Frischer Rock von The Funeral Portrait. The Funeral Portrait.

0: Natürlich warten wir, bis die Jungs fertig sind mit Singen. YouTube hier bei uns, euch einen wunderschönen Vormittag. Rock FM ist hier und ich schlage vor, wir gehen gleich auf den fliegenden Teppich. Der Magic Carpet Ride von Steppenwolf wartet auf euch. Gibt's in ein paar Sekunden.
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0: habt euch nicht verhört, ihr habt genau richtig gehört. Das war zweimal Bon Jovi hintereinander weg. Und das ist unser Doppelding. Sobald ihr sowas hört, heißt eine WhatsApp schicken an die Rockline 0800 3x die 68866. Stichwort Bon Jovi dazu.
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0: Corinna, du bist bei der Pre-Show dabei.
2: Das ist der Wahnsinn. Da
0: alles
2: kommen die Tränen.
0: Ach Gott.
2: Also, ich bin Fan der ersten Stunde. Also, für mich die erste Stunde seit fast 40 Jahren. War auf einigen Konzerten. Hat mich durch meine Teenagerzeit getragen.
0: Oh.
2: Ja, einfach super. Also, ich

0: Ich kann es gerade gar nicht fassen.
1: Oh, das ist wunderbar. So schön, dass du dabei bist. Und ihr könnt es auch. Das nächste Doppelding kommt bestimmt. Auch heute noch. Und dann die WhatsApp an die Rockline 0800 3x6 8866.

0: Kleine Vorwarnung, ich werde wahrscheinlich in etwa einer halben Stunde hier wieder am Mikrofon rumkrächzen. Ich muss jetzt echt mal die Klimaanlage anmachen. Merkst du schon, hier gerade 11 Uhr und schon so um die 30 Grad und es wird noch heißer. Und sobald die Klima bei uns angeht, fange ich an rum zu... Ihr wisst schon, was ich meine. Gleich in der nächsten halben Stunde. Die Red Hot Chili Peppers und By the Way, Guns N' Roses habe ich für euch dabei. Also wenn das nicht nach lauter Rocklegenden klingt, dann weiß ich auch nicht. Ich bin Astrid Jacobi. Total schön, dass ihr bei uns bei Rock FM seid.
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0: Mit einem Hauch von nichts in Sachen Kleidung kommt ihr heute wunderbar durch den Tag. Sobald es nur ein bisschen mehr ist, fangt ihr an zu schwitzen. Die Höchsttemperatur nämlich heute auch wieder so um die 35, 36 Grad. Wahnsinn, ich habe gerade nachgeguckt. Grad sind so um die 30 Grad und das klettert wirklich merklich schnell nach oben. Morgen am Mittwoch, da auch viel Sonnenschein, um die 34 Grad. Und ab Donnerstag könnte es sein, dass die Temperatur so ein bisschen zumindest mal so ein bisschen zurückgeht, sodass wir bis am Samstag ein Zweier vorne dran haben. Da sind wir auch schon happy drüber. Einfach mal so 25, 28 Grad. Wäre jetzt auch mal schön, ne?
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7: Ich bin Susanne Weise. Schönen Vormittag. Die Innenminister der Europäischen Union beraten zur Stunde über einen besseren Schutz der Außengrenzen. Hintergrund ist die Migrationskrise in der spanischen Exklave Ceuta mit mindestens 72 Toten. Der CSU-Europapolitiker und Chef der Europäischen Volkspartei Weber sprach von einem Weckruf für Europa. Die spanischen Behörden seien nicht in der Lage gewesen, einen unkontrollierten Ansturm von 50.000 Geflüchteten zu stoppen. Manfred Weber im Zweiten.
8: Das darf Europa nicht mehr passieren und ich erwarte heute von den Innenministern, dass sie da gegenüber dem spanischen Kollegen Klartext reden und deutlich machen, Grenzen müssen geschützt werden. Wir dürfen uns nicht erpressen lassen von Nachbarn. Dazu ist auch wichtig zu sagen, dass wir ja Frontex haben. Wir haben ja unseren europäischen Außengrenzenschutz und ich kann nach wie vor nicht verstehen, warum Spanien diese Hilfe nicht angenommen hat. Im Zweifel muss auch Frontex Kommando übernehmen können, wenn Mitgliedstaaten nicht in der Lage sind, Grenzen zu sichern.
7: Das Brauereiensterben in Deutschland geht weiter. Im vergangenen Jahr ist ihre Zahl um 53 auf 1415 zurückgegangen, wie das Statistische Bundesamt berichtet. Hintergrund ist der seit Jahren sinkende Absatz bei gleichzeitig stark steigenden Kosten. Zwar wächst die Nachfrage nach alkoholfreiem Bier, das kann aber die Mengenverluste beim herkömmlichen Bier nicht ausgleichen. Auch im vergangenen Jahr hatte Bayern die meisten Brauereien, gefolgt von Baden-Württemberg und Nordrhein-Westfalen. Die deutschen Tennisprofis sind in die kanadischen Hartplatzturniere gestartet. Die drei deutschen Spielerinnen Tatjana Maria, Tamara Korpatsch und Eva Lys haben in Toronto die erste Runde nicht überstanden und sind raus. Bei den Herren haben Yannick Hanfmann und Daniel Altmaier in Montreal Runde 2 erreicht. Jan-Lennard Struff ist dagegen ausgeschieden. Unser French Open-Sieger Alexander Zverev hat ein Freilos und steigt erst in Runde 2 ein.
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Billy Joel hat ja ein paar Konzerte abgesagt, aber gesundheitlich geht es ihm jetzt wieder besser und das freut mich ganz besonders. Ich mag seine Songs. 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

0: Mir ist gerade aufgefallen, dass ich diesen Josie Scott von Saliva irgendwie gar nicht wahrnehme bei der Nummer. Ich höre eigentlich nur die Röhre von Chad Kroeger. Hero, hier bei Rock FM an diesem heißen Dienstag, 4. August. Zeit für die 12 Uhr News. Danach beginnt die verrockte Mittagspause. Und euch erwarten lauter Rocklegenden. Unter anderem auch diese lässigen, bärtigen Texaner. ZZ Top gleich dabei mit Tush und die einzigen der Big Four des Grunge, die noch die Fahne nach oben halten. Pearl Jam auch gleich am Start, hier bei Rock FM.
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0: Hör mal, Schwitzen in der Ritzen ist wieder angesagt. Die Höchstwerte lassen sich sehen und die liegen heute auch wieder bei guten 36 bis 38 Grad maximal in der Rockregion. Gegen Nachmittag Sonnenschein und Quellwolken. Es bleibt erstmal gewitterfrei und trocken. Erst im Laufe des Abends kommt aus Richtung Süden das ein oder andere teils schwere Gewitter auf uns zu.
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7: Ich bin Stefan Keller. Hallo. Das Bundesfamilienministerium trifft Vorkehrungen für die mögliche schnelle Einführung eines neuen Zivildienstes. Unionsfraktionschef Thorsten Frey hält das für sehr klug und richtig. Die Bundesregierung bereite sich auf Eventualitäten vor. Das sagte der CDU-Politiker bei RTL NTV. Einen neuen Stand in der Wehrdienstdebatte gäbe es laut Frey nicht.
8: Aber nichtsdestotrotz muss sich eine Bundesregierung natürlich auf unterschiedliche Eventualitäten vorbereiten. Und für den Fall der Fälle kann man ja nie ausschließen, dass Entscheidungen schnell getroffen werden müssten. Dann müssen auch die sich daraus ergebenden Konsequenzen klar sein.
7: Ein Zivildienst wäre dann die Alternative für Wehrdienstverweigerer. Die EU-Innenminister sprechen in einer Videoschalte über den Massenansturm auf die spanische Exklave Ceuta. Es geht darum, wie die EU ihre Außengrenzen besser schützen kann. In einem offenen Brief hatten 22 der 27 Staats- und Regierungschefs der spanischen Regierung eine fehlerhafte Migrationspolitik vorgeworfen. Zu den Unterzeichnern gehört auch Bundeskanzler Merz. Die Bahn war auch im Juli oft unpünktlich. Nur gut 53% der Fernzüge kamen ohne große Verzögerung an. Im Vergleich zum Vormonat blieb die Quote damit unverändert, teilt die Bahn heute mit. Ausgebremst wurden Züge demnach durch die Hitze und die Infrastruktur. Ausgefallene Züge tauchen in der Statistik übrigens nicht auf.
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0: Ja, wir kämpfen uns irgendwie gemeinsam durch diese Hitze an diesem 4. August. Und das machen wir heute auch wieder mit Hörerheldinnen und Hörerhelden des Tages. Es geht also wieder um eine unfassbar schwierige, brisante Frage. Und hier kommt sie, eine wahre Flachwitzfrage. Was macht ein arbeitsloser Schauspieler? Eure Antwort gerne per WhatsApp an die Rockline, gerne per Sprachnachricht 0800 3x6 8866. Was macht ein arbeitsloser Schauspieler? Kopfkratzen?

0: Ja, sie hätten auch ein bisschen länger warten können und all die Hits irgendwann später auf ein Album packen können. Aber nein, Pearl Jam haben massig von den großen Songs direkt auf ihr Debütalbum 10 gepackt. Rock FM ist hier mitten in der verrockten Mittagspause und die Frage ist, was macht ein arbeitsloser Schauspieler? Wir schauen mal.
1: Okay, mein Name ist Stefan, ich komme aus Eschborn und ich denke, die Lösung heißt in die Röhre gucken.
0: In die Röhre gucken. Nee, das ist leider nicht die Lösung. In die Röhre gucken, das macht ein arbeitsloser Schauspieler vielleicht auch, aber das ist nicht die Antwort, die wir suchen. Vielleicht habt ihr eine Idee, dann ruft an oder schickt eine WhatsApp-Sprachnachricht. 0800 3x6 8866. Werdet Hörerheld oder Hörerheldin des Tages. Rock FM.

0: Frischer Rock von den Massive Wagons, Story of My Demise, hier bei Rock FM. 11:45 schon wieder durch, wir sind mittendrin in der verrockten Mittagspause und wir wollten von euch wissen, was macht ein arbeitsloser Schauspieler, und es tun sich offenbar viele schwer mit dieser Frage. Wir schauen mal.
1: Andreas Kunoch, und er stiehlt anderen die Show.
0: Ein arbeitsloser Schauspieler stiehlt anderen die Show, okay.
2: Ich heiße Diana und ich hätte jetzt gedacht, sich in Szene setzen.
0: Auch nicht verkehrt, eigentlich ein guter Gedanke, aber das ist nicht die Lösung, die wir suchen.
3: Ich bin der Schorsch und die Lösung könnte sein, er spielt keine Rolle.
4: Ich bin der Klaus und ich würde mal sagen, ein arbeitsloser Schauspieler spielt keine Rolle.
0: So sieht's nämlich aus. Was macht ein arbeitsloser Schauspieler? Er spielt keine Rolle. Aha, logisch. Also, wir haben wieder sehr viele Titel zu vergeben. Hörerheldinnen und Hörerhelden des Tages. Richtig hatten es auch Oliver, Dirk, Tammy Lee Wolf, Werner, Anja, Erik und vielen Dank dafür. Rock FM hier.

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0: Sehr netter Kerl übrigens, der Ray Wilson. Hab ihn zweimal getroffen. Stiltskin, seine Band, seine einstige mit Inside. Rock FM ist hier an diesem heißen Dienstag, 4. August. Zeit für die 13 Uhr News. Direkt danach lauter Rock-Legenden. Die Dire Straits dabei mit Calling Elvis. Und auch Ugly Kid Joe sind am Start. Mit Everything About You. Außerdem die Dropkick Murphys, die Doobie Brothers, die Gunners und viele mehr. Dranbleiben.
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0: Die gesamte Rockregion wartet auf eine Abkühlung, aber die ist leider nicht in Sicht. Die Höchstwerte heute zwischen 33 und 38 Grad. Es bleibt sonnig mit einigen Quellwolken und erstmal auch gewitterfrei und trocken. Erst im Laufe des Abends kommen aus Richtung Süden einige teils schwere Gewitter in die Rockregion.
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9: Ich bin Stefan Keller. Hallo. Das Bundesfamilienministerium trifft Vorkehrungen für die mögliche schnelle Einführung eines neuen Zivildienstes. Unionsfraktionschef Thorsten Frey hält das für sehr klug und richtig. Die Bundesregierung bereite sich auf Eventualitäten vor. Das sagte der CDU-Politiker bei RTL NTV. Einen neuen Stand in der Wehrdienstdebatte gäbe es laut Frey nicht.
10: Aber nichtsdestotrotz muss sich eine Bundesregierung natürlich auf unterschiedliche Eventualitäten vorbereiten. Und für den Fall der Fälle kann man ja nie ausschließen, dass Entscheidungen schnell getroffen werden müssten. Dann müssen auch die sich daraus ergebenden Konsequenzen klar sein.
9: Ein Zivildienst wäre dann die Alternative für Wehrdienstverweigerer. Ein Erdbeben hat am Vormittag die italienische Stadt Pisa getroffen. Nach dem Beben der Stärke 4,3 meldeten sich hunderte Anwohner per Notruf. Über Verletzte oder Schäden sei aber nichts bekannt, halten die Behörden mit. Der schiefe Turm, das Wahrzeichen von Pisa, wurde nach ersten Angaben nicht beschädigt. Er blieb auch geöffnet. Florian Welbrock hat bei der EM in Paris Gold im Freiwasserschwimmen geholt. Der 28-Jährige gewann das Rennen in der Seine vor dem Ungarn David Bethlehem. Bronze ging ebenfalls nach Deutschland an Oliver Klemmet. Für Welbrock ist es der erste EM-Titel im Freiwasser und ein starkes Comeback nach seiner Olympia-Enttäuschung in Paris.
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0: Entschuldigung, Chef. Was ist eigentlich mit Siesta? Das wäre doch jetzt genau der richtige Zeitpunkt für eine Siesta, so nach der Mittagspause. Also ich habe mir gerade so 500 Gramm Spaghetti reingefahren. Könnte jetzt ein Päuschen vertragen. Apropos Spaghetti, was isst man auf dem Festival? Eher so Ravioli, würde ich mal sagen. Dosenravioli, das ist so das absolute Ding auf dem Festival. Und wahrscheinlich jetzt auch am Wochenende beim Taubertal. Geht ja los in 3 Tagen. Ne? Wir haben schon Dienstag. Und wir sind mit Skoda vor Ort, suchen ja eine absolute Karaoke-Legende. Sind mal gespannt, ob sich da jemand findet, der die Töne richtig trifft. Und sind auch gespannt, wer das Flunkyball-Turnier für sich entscheidet. Oder auch das Bobbycar-Rennen. Es wird auf jeden Fall ein hochspannendes Wochenende. Und das Wetter sieht sogar echt human aus. Die Werte teilweise auch mal unter den 30 Grad. Es wird auf jeden Fall heiß, wenn die Dropkick Murphys auf die Bühne kommen. Die sind auch jetzt am Start.
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0: Der schon wieder. Also ich meine jetzt nicht Peter Gabriel, der ist immer willkommen. Vor allem mit Salisbury Hill von 1977. Rock FM ist hier an diesem heißen Dienstag. Es ist gleich schon wieder, es ist schon wieder 14:45. Und eben ist er noch hier durch die Redaktion gerannt und hat gefragt, wer hat mein Bier im Kühlschrank gesoffen? Und jetzt will er hier ans Mikrofon, das gibt's ja nicht. Nee, bitte nicht schon jetzt.
1: Mann! Sven Hieronymus ist der Rocker vom Hocker bei Rock FM.
2: Mir hat vor ein paar Jahren ein angeblicher Freund mal einen Bambus in der Vorgarde gesetzt. Hier, der Typ war auch noch Gärtner. Und wie gesagt, nannte sich einen Freund. Und ich, Idiot, hab auch noch Danke gesagt und mich drüber gefreut. Nach einiger Zeit wuchs der Bambus. Obwohl, warte mal, wuchs ist Schwachsinn. Er wucherte. Dieser Drecksbambus wuchs unter dem Vorgarten durch auf die Straße und kam auf die Straße wieder raus. Kein Witz. Bambus ist echt eine Dreckspflanze. Die kann vielleicht in Asien toll wachsen, ja. Ja, die haben ja dort auch Platz, aber bei uns im kleinen, engen Deutschland ist kein Platz für Bambus. Also habe ich vor 3 Jahren einen anderen Gärtner beauftragt, diese Wucherstaude mal in den Griff zu bekommen. Der kam mit dem Bagger und 4 Leute, ja, haben das Ding rausgehoben, eine Rhizomensperre reingesetzt, ja, und diese Pflanze der Hölle wieder in den Vorgarten gefummelt. Jetzt habe ich aber meinen Keller trocken legen lassen und dann haben die den wieder rausgehoben. Und jetzt wollte ich die Chance nutzen und das Dreckding fortschmeißen. Kannst du nicht. Du kannst diese Taliban unter den Pflanzen nicht entsorgen, weil die Dreckswurzeln so eng zusammen sind und da so viel Erde dran hängt, dass das Ding tonnenschwer ist und ich nicht weiß, was ich damit machen soll. Wenn ihr euch auch mal einen Bambus in der Gatte setzen wollt, kann ich euch nur sagen, schon jetzt, weine kenn dich. Weine.
1: Gute

0: Def Leppard, Hysteria. Der Sänger Joe Elliott, sehr netter Kerl, aber er hat so eine Krankheit, die haben einige Rockstars. Wenn du in Interviews, du stellst ihm eine Frage und er redet wie ein Wasserfall. Und 12 Minuten später guckst du auf deinen Zettel und siehst, du hast noch 37 Fragen und die sollst du in noch so 4 Minuten stellen. Also ich habe ihn irgendwann mal vor Jahren interviewt, aber sehr sympathischer Kerl auf jeden Fall. Gleich nach den 14 Uhr News gibt's Status Quo auf die Ohren. Mit ihrem Bolland and Bolland Cover in the Army Now. Und auch Biochemiker, Biophysiker, Biologe, dies, das, Dexter Holland, ihr wisst schon, der Kerl von The Offspring ist auch am Start. Molekularbiologe, ich glaube, das ist es. Naja, ich vergesse mal, was er studiert. Ist ja auch wurscht, er macht Punkrock. Und das gleich hier bei Rock FM, lauter Rocklegenden.
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12: Warum haben manche Dinge einen Haken, wenn sie ein verstecktes Problem beinhalten? Der Haken an einer Sache geht auf das Angeln zurück. Bildlich bezieht sich der Ausdruck auf den Haken am Köder einer Angel, der dem Fisch, der ihn nicht sehen kann, zum Verhängnis wird, wenn er sich vom Köder anlocken lässt und zubeißt.
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0: Wer hätte es gedacht, der Nachmittag läuft weiter im Hitzemodus. Viel Sonne, ein paar Quellwolken dümpeln mal hier und da vorbei. Und ansonsten keine großen Störungen dazu. 33 bis 36 Grad. Später am Abend, da kommen teilweise aus Richtung Süden schwere Gewitter auf uns zu.
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16: Ich bin Stefan Keller. Hallo. Comeback der Zivis. Seit Aussetzung der Wehrpflicht 2011 gibt es faktisch auch keinen Zivildienst mehr. Nun trifft das Familienministerium Vorkehrungen für den Fall, dass sich die Lage ändert. Es bestätigte der Bild, dass zuletzt große Verbände und Organisationen befragt wurden, welche Kapazitäten sie für Wehrdienstverweigerer hätten. Ursula Winkler.
17: Essen verteilen im Pflegeheim, Klinikpatienten vom Krankenbett zu ihren Untersuchungen bringen oder kleine Hausmeistertätigkeiten in der Schule. Wer früher den Wehrdienst aus Gewissensgründen verweigert hat, musste stattdessen Zivildienst machen. Sollte die Bundeswehr nicht genug freiwillige Rekruten finden, könnte es wieder eine Wehrpflicht geben. Und dann braucht es auch einen entsprechenden Ersatzdienst für die Verweigerer. Die Basis dafür will das Ministerium schon mal schaffen und nach dem Sommer die Pläne offiziell vorstellen. Fast alle befragten Verbände gaben demnach an, ja, bei uns gäbe es viele Möglichkeiten.
16: Die Lufthansa hat im zweiten Quartal deutlich weniger verdient. Der operative Gewinn brach um 56% auf 383 Millionen Euro ein. Gründe sind vor allem teureres Kerosin wegen des Irankriegs und Streiks im April. Konzernchef Carsten Spohr stellt fürs Gesamtjahr sogar einen Gewinnrückgang in Aussicht. Für Fluggäste heißt das, mit billigeren Tickets ist vorerst eher nicht zu rechnen. Florian Wellbrock hat bei der EM in Paris Gold im Freiwasserschwimmen geholt. Der 28-Jährige gewann das Rennen in der Seine vor dem Ungarn David Bethlehem. Bronze ging ebenfalls nach Deutschland an Oliver Klemmet. Für Wellbrock ist es der erste EM-Titel im Freiwasser und ein starkes Comeback nach seiner Olympia-Enttäuschung in Paris.
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The Offspring, Pretty Fly for a Wild Guy. 10 nach 2, Rock FM ist hier. Schön, dass ihr dabei seid. Ich konnte eben mal wieder meine nervösen Griffel nicht vom Mischpult lassen und habe da ein bisschen rumgedrückt. Entschuldigung. Au! Au! So, Freitagabend, 7. August diese Woche. Stellt euch vor, die Sonne geht langsam unter, der Schlossgarten Schwetzing füllt sich mit Menschen. Gute Stimmung, alle haben Bier in der Hand, tolles Wetter und dann erklingen die ersten Töne von Easy Living von Uriah Heep. Also spätestens da ist der Alltag sowieso wie weggeblasen und man ist voll im Moment. Unsere Rocklegenden von Uriah Heep rocken die Bühne jetzt am Freitag. Mother's Finest sind auch dabei, schon vorher als Support und heizen ordentlich ein. Und wir von Rock FM natürlich mittendrin statt nur dabei. Unsere Astrid, die moderiert den Abend für euch. Und wenn ihr jetzt denkt, Manometer, da wäre ich ja auch echt gerne dabei, dann haben wir gute Nachrichten. 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Dort mal eben vorbeisurfen im Internet, Tickets schnappen und mit euren Freunden oder wem auch immer, mit den Kollegen einen richtig schönen Sommerabend mit geiler Mucke verbringen. Rock FM hier jetzt mit Uriah Heep. Easy Living.

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0: gerne, wie viel Prozent unserer Hörerinnen und Hörer Pink Floyd live erlebt haben. Also viele sind es bestimmt nicht. Ich würde mal schätzen, vielleicht so 3-4%. Ich meine, Mann, Pink Floyd, die hätte ich auch gerne mal live erlebt. Rock FM ist hier. Falls eure Kids zufällig in einer Band sind, die könnt ihr auf jeden Fall live erleben. Wir haben John Bon Jovi vor ein paar Monaten auch mal zum Interview da gehabt und gefragt, welchen Rat er denn aufstrebenden Bands geben würde. Und hier kommt sein Tipp.
1: Well, they should do everything they can in order to have.
0: Naja, sie sollten alles tun, was sie können, um irgendeinen echten Erfolg zu haben, den man für mich vor allem in Langlebigkeit misst. Ja, seid ihr selbst. Versucht nicht ich zu sein oder Kanye West oder so. Also seid einfach ihr selbst. Wenn ihr einfach ihr selbst seid, dann könnte es sein, dass ihr bei irgendwem Anklang findet. Dann könnt ihr es wieder und wieder tun und ja, habt dabei so viel Spaß wie möglich, während ihr das tut. Denn ihr werdet genug Zeit in eurem Leben haben, entweder zu arbeiten, zu kämpfen und vielleicht kommt es gar nicht dazu, dass ihr noch eine Platte aufnehmen könnt. Also habt so viel Spaß, wie ihr könnt, während ihr das tut, was ihr liebt.
1: Maybe you don't get to make another record. So have all the fun you can while you get to, you know, do what it is that you love to do.
0: Ja, das ist ein weiser Tipp auf jeden Fall vom John Bon Jovi. Wir wollen euch ja zu ihm schicken am 9. September. Ihr wisst, John Bon Jovi ist mit seiner Truppe dann im Wembley Stadion London. Bei uns läuft das Bon Jovi Doppelding. Also sobald ihr zwei Songs der Truppe aus New Jersey hintereinander hört, direkt Smartphone zücken und unser Stichwort Bon Jovi an die Rockline schicken an die 0800 3x6 8866. Dann seid ihr mit dem Rennen um die Pre-Show, die ja schon Anfang September stattfindet. So, diese Truppe hier braucht, glaube ich, keine Tipps für aufstrebende Bands. Sind schon seit 2015 am Start. Sind alles männlich, obwohl sie Seagirls heißen. Sie kommen aus London. Hier sind sie mit Weekends and Workdays bei Rock FM.

0: Sind wir ehrlich, David Coverdale, Lou Gramm, ja, Whitesnake Foreigner, die sind doch dran schuld, dass sich heutzutage keiner mehr an solche Rock-Liebesballaden ranwagt. Jeder hat Angst, ja, schaffen wir eh nicht. Die 80er-Balladen, die sind eh zu gut. Wir kommen da niemals ran, also versuchen wir es gar nicht erst. Kennt ihr noch frische, junge Bands, die Balladen veröffentlichen? Gibt's nicht mehr, es gibt keinen Kuschelrock mehr. Ja, ist ausgestorben, die 80er waren zu gut. Okay, also jetzt gleich nach den 15 Uhr News. Gibt's die Stones auf die Ohren? Die könnten es schaffen, nochmal so eine richtig gute Ballade zu schreiben. Nach dem letzten Album haben sie uns gezeigt, die Qualitäten sind immer noch wie vor 50 Jahren alle vorhanden. Auch in Sachen Songwriting. Die Chili Peppers, weiß ich nicht. Könnten die so eine Liebesballade schreiben? Ja. Ja, wahrscheinlich. John Frusciante an der Gitarre, Anthony Kiedis am Gesang. Doch, könnte funktionieren, wenn Flea und Chad Smith sich ein bisschen zurücknehmen. Aber dürfte schwierig werden. Also die sind auch gleich dabei, direkt nach den 15 Uhr News hier bei Rock FM. 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
0: Es geht weiter mit viel Sonne, mit einigen Wölkchen und natürlich trocken und sehr heiß bei 33 bis 36 Grad. Das sind die Maximalwerte in der Rockregion heute. Die Gewittergefahr ist noch nicht in Sichtweite, aber gegen Abend taucht sie am Horizont auf, zumindest in manchen Ecken der Rockregion.
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7: Ich bin Stefan Keller. Hallo. Nach der Migrationskrise in Ceuta gibt sich der EU-Innenministerrat demonstrativ geschlossen. Die EU stehe hinter Spanien und sei bereit zu helfen, sagte der irische Ratsvorsitzende O'Callaghan. Die Minister betonen, der Schutz der Außengrenzen sei gemeinsame Aufgabe. Künftig soll es für solche Lagen bessere Vorbereitung, schnellere Kommunikation und mehr Zusammenarbeit geben. Ende letzter Woche hatten rund 60.000 Marokkaner die spanische Exklave meist über das Meer erreicht. Fast alle haben Ceuta wieder verlassen. Comeback der Zivis. Seit Aussetzung der Wehrpflicht 2011 gibt es faktisch auch keinen Zivildienst mehr. Nun trifft das Familienministerium Vorkehrungen für den Fall, dass sich die Lage ändert. Es bestätigte der Bild, dass zuletzt große Verbände und Organisationen befragt wurden, welche Kapazitäten sie für Wehrdienstverweigerer hätten. Ursula Winkler.
8: Essen verteilen im Pflegeheim, Klinikpatienten vom Krankenbett zu ihren Untersuchungen bringen oder kleine Hausmeistertätigkeiten in der Schule. Wer früher den Wehrdienst aus Gewissensgründen verweigert hat, musste stattdessen Zivildienst machen. Sollte die Bundeswehr nicht genug freiwillige Rekruten finden, könnte es wieder eine Wehrpflicht geben. Und dann braucht es auch einen entsprechenden Ersatzdienst für die Verweigerer. Die Basis dafür will das Ministerium schon mal schaffen und nach dem Sommer die Pläne offiziell vorstellen. Fast alle befragten Verbände gaben demnach an, ja, bei uns gäbe es viele Möglichkeiten.
7: Viele Eltern sind laut Caritas am Rand der Erschöpfung. Der Verband in der Diözese Rottenburg-Stuttgart sagt, hohe Lebenshaltungskosten, mehr Druck im Job und Lücken bei der Kinderbetreuung bringen Familien immer öfter an ihre Grenzen. Besonders in Ferien oder bei Ausfällen in Kitas wird es eng. Die Beratungsstellen registrieren deshalb mehr Hilfebedarf.
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der Song, bei dem ich am Ende auf jeden Fall immer Luftschlagzeug spielen muss. Die Peppers mit einem wahren Klassiker, der viel für ihren Durchbruch getan hat, war 1991 auf ihrer fünften Scheibe Blood Sugar Sex Magik. Das Album feiert kommenden Monat schon seinen 35. Geburtstag. Unglaublich. So, wir bleiben noch für einen weiteren Song in den 90ern. Jetzt allerdings mit einer Band. Ich glaube, vom kalifornischen Wetter träumen die meiste Zeit eigentlich nur. Sie kommen nämlich aus Wales. Und da regnet's relativ viel. Seit 1986 sind sie im Rocken und sie sind immer noch am Start. Die Manic Street Preachers, jetzt hier bei Rock FM an diesem heißen Dienstag mit Motorcycle Emptiness. Schön, dass ihr dabei seid.

starke Nummer von Atreyu, All For You aus diesem Jahr. Rock FM ist hier und ja, ich weiß noch, es ist glaube ich genau 20 Jahre her. The Kooks waren damals in aller Munde, das war die Band der Stunde. Ja? Alle haben The Kooks geliebt, vor allem dieses eine Album hier, Inside In, Inside Out, genau, so hieß es. Haben auch geile Songs geschrieben, wirklich eine Menge Songs.

kann man alle noch mitsingen, oder? Die sitzen noch, die Nummern. Oh, ich bin wieder 17, meine Güte. The Kooks aus Brighton, England. Inzwischen alles gestandene Männer. Längst nicht mehr diese langhaarigen Jungs, die so aussehen, als hätten sie die Schule irgendwie geschmissen, die wir aus den 2000er noch kennen. Heute Abend, 20 Uhr, spielen sie in meiner geliebten Heimatstadt Schwetzingen, und zwar Open Air. Denn sie sind auf Inside In, Inside Out 20 Anniversary Tour. Das heißt, es gibt massig Songs zum Mitsingen, die man eben seit 20 Jahren kennt, von jener Platte, aber auch viele andere Songs. Wird geil. Und das Schöne ist, Musikchef Luki ist auch vor Ort. Und es gibt sogar noch Tickets für diejenigen, die sagen, ey, Moment mal, es ist ja schon August, ich habe noch viel zu wenig gemacht diesen Sommer. Ich kann doch den Sommer nicht einfach an mir vorbeifliegen lassen. Ich muss was machen. Also heute Abend Kooks in Schwetzingen. Schöne Idee. Der hier landet sicherlich auf der Setlist, aber wahrscheinlich eher so Richtung Zugabe. The Kooks mit Naiv bei Rock FM. Am besten laut.

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3: Es ändert sich erstmal nichts. Es geht weiter mit viel Sonne und einigen Quellwölkchen. Die Temperaturen bei 33 bis 36 Grad Richtung Abend und Nacht. Da können ein paar Gewitter aufziehen. Allerdings sollte sich das dann im Laufe der Nacht wieder beruhigen. Die Tiefstwerte auch mal ganz okay. 15 bis 22 Grad später. Und morgen geht's so weiter. Viel Sonne, nur zeitweise ein paar Wolken. Meist trocken. 28 bis 34 Grad. Also ein Ticken angenehmer als heute.
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4: Zum Basketball. Bei den MHP Riesen Ludwigsburg stand auch heute den zweiten Tag in Folge der Medizincheck an. Damit starten die Riesen in die Saisonvorbereitung. 6 Wochen dauert die insgesamt. Morgen ist ein Trainingsauftakt. Los geht's im BBL-Pokal am 13. September in Göppingen in der EWS Arena. Gegner die Kreisbau Kirchheim Knights. Bis dahin gibt's aber noch 5 Tests. In die dritte Fußballliga. Der SV Waldhof Mannheim hat kurz vor dem Saisonstart noch einen Spieler verpflichtet. Daniel Keumo kommt vom Zweitligisten VfL Bochum. Der 18-Jährige werde für 1 Jahr ausgeliehen, hat unser Sportpartner mitgeteilt.

0: Nirvana mit Lithium oder Lithium von 1991. Ja, Lithium ist meines Wissens so ein Spurenelement. Ne? Das Gehirn braucht auch Lithium, glaube ich, in geringen Mengen. Also manche nehmen das ein und andere sagen, nee, lieber nicht. Wie auch immer, Medikamente hin oder her, Rock FM ist hier. Und heute Morgen dachten wir vom Team uns hin, die Astrid, die könnte auch ein Medikament vertragen.
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2: Das ist schon ganz schön heiß. Und wenn es so heiß ist, ist bei uns im Studio immer die Klima an. Und dann kriege ich sowas von im Hals. Das gibt's gar nicht. Sorry fürs Husten. Um die 39 Grad auch heute Nachmittag wieder Wahnsinn. Und es kann ein paar einzelne Hitzegewitter geben. Morgen am Mittwoch auch viel Sonnenschein. Die Gewittergefahr, die sinkt so ein bisschen. Bleibt auch morgen trocken. 30 Grad. Und so geht's auch weiter.
0: Sorry. Oh Mann, die Arme. Das passiert aber den Besten, du. Also die Klimaanlage, die ist natürlich tödlich für uns Moderatoren. Vor allem, weil wir so viel reden. Auch Jon Bon Jovi hat ja mit seiner Stimme durchaus zu kämpfen. Er musste sogar vor ein paar Jahren eine rekonstruktive Operation durchführen. Aber er hat sich da durchgekämpft und hat gefühlt mehr Power auf der Stimme als je zuvor. Und davon könnt ihr euch selbst überzeugen. Wir schicken euch ja direkt zu ihm. Bon Jovi live im legendären Wembley Stadium in London. Und ihr könnt dabei sein. Schaltet uns morgen ein und wenn zwei Bon Jovi-Songs nacheinander laufen, unbedingt Handy rausholen und uns eine WhatsApp schicken an die Rockline, an die 0800 3x die 68866. Stichwort natürlich Bon Jovi. Könnte natürlich auch jetzt noch jederzeit passieren, dass zwei Bon Jovi-Songs hintereinander laufen. Jetzt laufen aber erstmal die guten alten Eagles mit Heartache Tonight. Schön, dass ihr dabei seid.

0: bitte was? Closing Time? Nee, ich mache hier doch jetzt nicht Closing Time. Ich schließe die Kneipe gerade erst auf. Hast du gesehen, wie viele Leute hier sind? Die haben alle Durst bei 37 Grad hier, ne?
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0: So schaut's aus. Es ist ein sehr feines Stöffchen und das könnte heute an euch gehen, zumindest wenn ihr erratet, welcher Song heute auf unserem Tape hier rückwärts läuft. Los geht es.

0: Schnie, Schna, Schnu. Also ruft an, wenn ihr einen Plan habt. Welcher Song ist das? 0800 3x die 68866. Welche Nummer suchen wir? Schnappt euch das Rock FM Feierabendbier und klingelt durch. Bis gleich im Studio.
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0: Es bleibt heiß bei 33 bis 37 Grad maximal und bis es abkühlt ist noch eine ganze Weile hin. Gegen Abend kann es hier und da örtlich teils schwere Gewitter geben.
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8: Ich bin Stefan Keller. Hallo. Die EU-Staaten wollen nach ihrem Streit über die Migrationskrise in Ceuta künftig geschlossener auftreten. Außerdem wollen sie durch Frühwarnsysteme besser vorbereitet sein. Das teilten die Mitgliedsländer nach einer Videokonferenz der Innenminister mit. In der vergangenen Woche hatten Zehntausende Menschen von Marokko aus Ceuta erreicht. Die meisten sind inzwischen nach Marokko zurückgekehrt. Aus Brüssel, Dieter Ebeling.
9: Die Innenminister bemühten sich um Einigkeit und Schadensbegrenzung. Nach dem Streit um Spaniens Migrationspolitik und den Ansturm auf Ceuta würdigten die Minister jetzt die raschen und wirksamen Maßnahmen der spanischen Behörden. Künftig wolle man die Kommunikation stärken und man wolle böswilligen externen Akteuren und deren Falschmeldungen besser entgegentreten. Deshalb wolle man auch soziale Netzwerke besser beobachten, denn dort war ja behauptet worden, die Grenze nach Spanien sei offen.
8: Tanken ist bundesweit derzeit in Bayern am günstigsten. Auch Baden-Württemberg gehört bei Diesel und Benzin eher zu den günstigeren Ländern. Gleichzeitig schaut das Bundeskartellamt genauer auf die Preisbildung. Es prüft Verfahren gegen Raffineriebetreiber und verlangt Daten zu den verlangten Preisen. Auffällig ist außerdem vor allem der Benzinpreis, hat sich zuletzt bundesweit nur sehr wenig bewegt. Viele Eltern sind laut Caritas am Rand der Erschöpfung. Der Verband in der Diözese Rottenburg-Stuttgart sagt, hohe Lebenshaltungskosten, mehr Druck im Job und Lücken bei der Kinderbetreuung bringen Familien immer öfter an ihre Grenzen. Besonders in Ferien oder bei Ausfällen in Kitas wird es eng. Die Beratungsstellen registrieren deshalb mehr Hilfebedarf.
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0: Das ist einer dieser Songs, man sollte sie beim Karaoke einfach nicht nehmen. Vor allem nicht als Mann mit einer eher sonoren Stimme. Schwierig, dieser Falsettgesang von Steven Tyler da gegen Ende. Aerosmith hier bei Rock FM. Weiter geht's mit einer Band aus Bayern.
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0: Radiohead mit Karma Police aus dem Jahr 1997. Hier bei Rock FM. Und bevor hier gleich Beschwerden kommen, was ist das für ein Gejaule? Spiel mal was Richtiges, was Gescheites, so was richtig rockt und fetzt. Ja, machen wir ja gleich.
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0: An der Strippe habe ich den Heiko. Wie geht's, wie steht's? Du wirkst irgendwie so sehr entspannt.
2: Ja. Ich freue mich einfach, dass ich durchkomme bin.
0: Wieso? Versuchst du es jeden Tag, aber hast es bisher noch nie geschafft?
2: Ich habe schon öfters probiert, ja.
0: Ja gut, ja klar. Also ich meine, wenn es Bier für Ome gibt, ne, da wird einem natürlich für gewöhnlich die Tür so eingetreten. Du kennst die Problematik.
2: Genau, so ist es.
0: Ja gut, dann schieß mal los. Was ist denn dein Tipp? Was
2: mein
0: glaubst
2: Tipp
0: du? Welches
2: ist, von Dirty Deeds von AC/DC.
0: Dirty Deeds, dann Dirt Cheap, sagst du, ja?
2: Genau, ja.
0: Loggen wir mal ein.

0: Scotts, absolut richtig. Diese wundervoll dreckige Nummer From Down Under. Rock FM Feierabend, die hast du dir verdient, Heiko.
1: Ja.
0: Und was steht heute noch so an? Däumchen drehen?
1: Nee, Getränke einkaufen.
0: Oh ja, das ist eine sehr gute Idee.
1: Der Keller ist leer.
0: Ja gut, also ich könnte das Bier natürlich auch heute persönlich vorbeifahren in Strapsen, aber das dauert zu lang. Also da musst du dich noch etwas gedulden.
1: Ja, das lasse mal lieber, ja.
0: Okay, wie schaut's aus mit Urlaub? Kommt da noch was dieses Jahr bei dir, oder?
1: Ja, ich arbeite diese Woche noch und am Sonntag fahren wir eine Woche weg.
0: Ach geil. Wohin? Nach Italien?
1: Ja. Nee, in den Schwarzwald.
0: Ja, ist auch schön. Lässt sich aushalten auf jeden Fall. Ja, ist auch günstiger und besser für die Umwelt. Ja, ich denke immer, wenn man sich so anguckt, was an Flugverkehr unterwegs ist global, da denke ich mir so, meine Fresse, wir brauchen uns nicht wundern, was den Klimawandel angeht. Aber gut, wir wollen mal nicht rumjammern. Wir schicken dir das Bier und ich sag Prost, haust du rein und genießt den Sommer.
1: Jawohl, ciao.
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3: Ja, die Hitze dominiert noch eine ganze Weile mit Sonne und 33 bis 36 Grad. Hin und wieder sieht man mal ein Quellwölkchen vorbeifliegen. Später im Laufe des Abends sind teilweise schwere Gewitter möglich. In der Nacht klart es dann wieder auf und es kühlt ein bisschen ab. 15 bis 22 Grad. Morgen dann auch wieder sonnig und ein bisschen bewölkt. Meist trocken und heiß. 28 bis 34 Grad erwarten uns hier.
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4: Gute Nachricht für alle TSG-Fans. Hoffenheim hat den Vertrag mit Wouter Böcher vorzeitig langfristig verlängert. Der Niederländer kam im vergangenen Sommer von Stoke City in den Kraichgau und entwickelte sich von Beginn an zu einem Leistungsträger im Team von Christian Ilzer. Der 25-jährige Mittelfeldspieler ist bereits der 9. Profi des aktuellen Kaders, der sich in diesem Kalenderjahr vorzeitig an den Bundesligisten gebunden hat. Derzeit ist die TSG Hoffenheim im österreichischen Seefeld im Trainingslager und trifft dort Ende der Woche im Testspiel auf Borussia Mönchengladbach. Rebecca Allgeier von der TSG Hoffenheim.
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0: Man kann sich schon echt gut in der Nummer verlieren. Ich glaube, wenn man Eifersucht hat, wenn man unter Liebeskummer leidet, dann ist das schon ein bisschen Balsam für die Seele. Melissa Etheridge mit Like the Way I Do von 1988. 4 Jahre davor, 1984, haben ja Van Halen ihr Meisterwerk 1984 rausgebracht. Mit massig Hits drauf, Panama, Hot for Teacher und so. Aber trotz Millionenverkäufen hat das Album es in den USA nicht auf Platz 1 geschafft bei den Billboard-Charts. Warum? Dort saß Michael Jackson mit Thriller. Das wirklich Komische auf dem Song Beat It ist Eddie Van Halen ja auch mit dem Gitarrenspiel zu hören. 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

Ja, was will man von Punkrockern auch anderes erwarten? I'm never gonna rest in peace. I'm never gonna R.I.P. Mann, ich kann nicht mehr richtig reden, nur ist die Hitze. Ich schätze mal, es das heißt bei denen eher Punk in Peace oder was. Gut, klingt irgendwie auch nicht richtig. Rock'n'Roll ist hier der Feierabend mit dem Lange. Ich finde die Nummer irgendwie geil, weil die so einen 50s-Vibe hat, ne? So einen schönen Rock'n'Roll-Vibe. Jetzt die Truppe, die vor, wie lange ist es her? 1,5 Wochen knapp, Moosbach gerockt hat. Richtig, Slate. Und zwar jetzt mit Come On, Feel the Noise, das Original, hier bei Rock FM.

0: Mann, da muss man einfach durch. Studio Dobson, Mike McCready macht einen fertig an der Gitarre, oder? Pearl Jam, Evenflow, was für ein geiles Brett aus den 90ern. Und wenn ihr noch könnt, gut, es ist Zeit für die News. Kurze Verschnaufpause und dann... Der Godfather of Punk begleitet uns in den Dienstagabend rein. Und er klingt so, als hätte er schon 2-3 Bier getankt. La, la, la, la. Okay, die Stone Temple Pilots sind auch dabei. Das und mehr erwartet euch direkt nach den 17 Uhr News. 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
0: Also ich weiß, was Gnu-Herden bei so einer Hitze machen. Die versammeln sich am nächstgelegenen Wasserloch. Ich glaube, das sollten wir auch tun. Es bleibt noch ziemlich lange heiß. Die Werte sind noch eine ganze Weile weit über 30 Grad. Aber es kann aus Richtung Süden teils schwere Gewitter geben, die zumindest mancherorts in der Rockregion mal kurz reinziehen können. In der Nacht sind diese Gewitter dann schnell Geschichte. Es klart auf, Tiefstwerte zwischen 15 und 22 Grad. Morgen am Mittwoch wieder viel Sonne, ein paar Wolken zwischendurch, die meiste Zeit trocken und nicht mehr ganz so extrem heiß wie heute. Die Werte zwischen 28 und 34 Grad maximal hier.
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6: Ich bin Stefan Keller. Hallo. Die EU-Staaten wollen nach ihrem Streit über die Migrationskrise in Ceuta künftig geschlossener auftreten. Außerdem wollen sie durch Frühwarnsysteme besser vorbereitet sein. Das teilten die Mitgliedsländer nach einer Videokonferenz der Innenminister mit. In der vergangenen Woche hatten Zehntausende Menschen von Marokko aus Ceuta erreicht. Die meisten sind inzwischen nach Marokko zurückgekehrt. Aus Brüssel, Dieter Ebeling.
7: Die Innenminister bemühten sich um Einigkeit und Schadensbegrenzung. Nach dem Streit um Spaniens Migrationspolitik und den Ansturm auf Ceuta würdigten die Minister jetzt die raschen und wirksamen Maßnahmen der spanischen Behörden. Künftig wolle man die Kommunikation stärken und man wolle böswilligen externen Akteuren und deren Falschmeldungen besser entgegentreten. Deshalb wolle man auch soziale Netzwerke besser beobachten, denn dort war ja behauptet worden, die Grenze nach Spanien sei offen.
6: Tanken ist bundesweit derzeit in Bayern am günstigsten. Auch Baden-Württemberg gehört bei Diesel und Benzin eher zu den günstigeren Ländern. Gleichzeitig schaut das Bundeskartellamt genauer auf die Preisbildung. Es prüft Verfahren gegen Raffineriebetreiber und verlangt Daten zu den verlangten Preisen. Auffällig ist außerdem vor allem der Benzinpreis, hat sich zuletzt bundesweit nur sehr wenig bewegt. Viele Eltern sind laut Caritas am Rand der Erschöpfung. Der Verband in der Diözese Rottenburg-Stuttgart sagt, hohe Lebenshaltungskosten, mehr Druck im Job und Lücken bei der Kinderbetreuung bringen Familien immer öfter an ihre Grenzen. Besonders in Ferien oder bei Ausfällen in Kitas wird es eng. Die Beratungsstellen registrieren deshalb mehr Hilfebedarf.
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0: Deutscher Rock aus Hannover, Fury One, das mit Fix This Crack hier bei Rock FM, der Feierabend lange. Kürzlich hatten wir sie ja zu Gast, Sänger Kai Wingenfelder und Gitarrist Christoph Steinschneider. Falls ihr die Plattenrausstellung verpennt habt, jederzeit zum Nachhören auf rockfm.de oder in der Rock FM App. So, jetzt geht's über ein halbes Jahrhundert zurück, 51 Jahre. Ja, ich erinnere mich noch genau, als wär's gestern gewesen.
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0: August 1975. Ritchie Blackmore hat damals gerade bei Deep Purple gekündigt. Einer der größten Gitarristen des Planeten verlässt eine der gigantischsten Hardrock-Bands der Welt. Normalerweise folgt auf sowas Chaos, Orientierungslosigkeit, kreative Ebbe. Aber nicht so bei Blackmore. Der ist direkt wieder ins Studio gerannt, eigentlich nur für so einen kleinen Solo-Trip. Mit an Bord hatte er aber Sänger Ronnie James Dio und dessen Jungs von der Band Elf. Ursprünglich nur, um zwei Songs einzuspielen, ansonsten hatten sie keine großen Pläne, aber aus einer Studio-Laune wurde hier eine echte Naturgewalt. Rainbow wurden geboren. Blackmores gewaltige Gitarrenelleganz trifft auf Dios kraftvolle Stimme. Episch, mystisch, legendär. Es war der Start von etwas ganz Neuem, Eigenem. Hier ist Rock FM mit lauter Rocklegenden. Jetzt Rainbow mit Man on the Silver Mountain.

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3: Also wenn es nach mir ginge, dürfte der liebe Herrgott gerne mal die Dusche aufdrehen oder die Klimaanlage ein bisschen runterstellen. Aber es bleibt noch sehr, sehr lange warm. Später kann es aus Richtung Süden her ein bisschen krachen oder auch kräftiger krachen. In der Nacht dann wieder Entspannung. Gewitter lassen nach. Der Himmel lockert auf. Temperaturen gehen runter auf 15 bis 22 Grad. Und der morgige Mittwoch wieder sonnig, trocken und heiß, wie wir es kennen. 28 bis 34 Grad. Also einen Ticken angenehmer als heute. Aber weiterhin absolut Hochsommer.
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4: Zum Basketball. Bei den MHP Riesen Ludwigsburg stand auch heute den zweiten Tag in Folge der Medizincheck an. Damit starten die Riesen in die Saisonvorbereitung. 6 Wochen dauert die insgesamt. Morgen ist ein Trainingsauftakt. Los geht's im BBL-Pokal am 13. September in Göppingen in der EWS Arena. Gegner die Kreisbau Kirchheim Knights. Bis dahin gibt's aber noch 5 Tests. In die dritte Fußballliga. Der SV Waldhof Mannheim hat kurz vor dem Saisonstart noch einen Spieler verpflichtet. Daniel Keumo kommt vom Zweitligisten VfL Bochum. Der 18-Jährige werde für ein Jahr ausgeliehen, hat unser Sportpartner mitgeteilt.

Poison, Unskinny Bob hier bei Rock FM, der Feierabend lange. Eine Band, die ich noch nie live erlebt habe, aber das wird wahrscheinlich auch nicht mehr passieren. Heute könntet ihr ja diese Jungs noch live erleben, wenn ihr zu den Spontanen gehört. The Kooks spielen heute Abend 20 Uhr live in Schwetzingen Open Air und feiern eines ihrer größten oder das größte Album. Inside In, Outside Out, 20-jähriges Jubiläum. Könnte sehr, sehr geil werden. Falls ihr das nicht schafft, ja, ist nicht schlimm. Vielleicht schafft das ja am Freitag nach Schwetzing in den Schlossgarten. Denn dann stehen Uriah Heep auf der Matte. Rock FM präsentiert die Hardrock-Legenden. Und ich habe sie vor 2-3 Jahren ja auch in Mosbach gesehen und es war mega nice. Sie sind halt einfach die Band, die den Stoner Rock quasi aus den Angeln gehoben hat, wollte ich sagen, aus der Wiege gehoben hat. Und im Schlepptau haben sie ja Mother's Finest. Ich glaube, es könnte ein sehr, sehr geiler Abend werden. Auch hier gibt's noch Tickets und zwar auch über rockfm.de. Bei diesem Song müssen dann natürlich alle mitsingen. Es ist klar, Lady in Black hier.

0: Linkin Park, New Divide. Rock FM ist hier, der feiert mitten lange und ich hoffe, ihr macht auch bald Feierabend. John Bon Jovi, der ist hier gerade nach Feierabend noch kurz im Sender vorbeigefahren und ich habe ihn gefragt, sag mal, welchen Rat würdest du aufstrebenden Bands geben? Und seine Antwort, ganz interessant.
1: Well, they should do everything they can in order to...
0: Naja, sie sollten alles tun, was sie können, um irgendeinen echten Erfolg einzufahren, den man für mich vor allem in Langlebigkeit misst. Ja, seid ihr selbst, versucht nicht ich zu sein oder Kanye, also seid einfach ihr selbst. Wenn ihr einfach ihr selbst seid, dann könnte es sein, dass ihr bei jemandem Anklang findet, dann könnt ihr es wieder und wieder und wieder tun. Habt so viel Spaß wie möglich dabei, während ihr das tut, denn ihr werdet genug Zeit in eurem Leben haben, um entweder zu arbeiten oder zu kämpfen und vielleicht kommt es gar nicht dazu, dass ihr nochmal ein Album aufnehmen könnt. Also habt so viel Spaß, während ihr das tut, was ihr liebt, wie geht.
1: Maybe you don't get to make another record. So have all the fun you can while you get to, you know, do what it is that you love to do.
0: Ja, weise Worte von John Bon Jovi. Ihr wisst ja, Bon Jovi am 9. September live im Wembley Stadion in London. Wir wollen euch hinschicken, sobald ihr zwei Songs von Bon Jovi bei uns im Programm hintereinander hört. Nicht lang fackeln, sondern direkt das richtige Stichwort an die Rockline, an die 0800 3 mal die 68866 schicken per WhatsApp. Das Stichwort lautet Bon Jovi. Ziemlich easy. Wer weiß, vielleicht passiert das ja so innerhalb der nächsten Stunde heute noch. Gucken wir mal. Dranbleiben. Rock FM hier. 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

0: So, gleich 18 Uhr. Ich würde sagen, wir üben das jetzt mal gemeinsam. Falls ihr gerade alleine im Auto hockt, brüllt einfach mal mit Feierabend! Yes! Das muss man manchmal einfach tun. Das tut gut, das ist sehr befreiend. Also, gleich nach den 18 Uhr News gibt's für euch Queen und... Die wahrscheinlich chilligste Basslinie, die John Deacon je irgendwo geklaut hat. Außerdem dabei die guten alten Foo Fighters. Fetzt und rockt, wie immer noch am ersten Tag. Wie immer noch am ersten Tag. Gut, dass meine Grammatik wie immer noch am ersten Tag sitzt. Hier ist Rock FM, lauter Rocklegenden. Schön, dass ihr dabei seid.
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0: Sucht Schatten, sucht Wasser, sucht Bier. Es bleibt erstmal so eine drückend warme Nummer, bis dann teilweise örtlich schwere Gewitter aufziehen können. Die kommen aus Richtung Süden. In der Nacht klart es dann wieder auf, Temperaturen sinken auf 15 bis 22 Grad und morgen steigen sie dann wieder auf 28 bis 34 Grad. Auch hier wieder viel Sonne und ein paar Wolken. Es geht weiter im Hochsommermodus.
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6: Ich bin Stefan Keller. Hallo. Die EU-Staaten wollen nach ihrem Streit über die Migrationskrise in Ceuta künftig geschlossener auftreten. Außerdem wollen sie durch Frühwarnsysteme besser vorbereitet sein. Das teilten die Mitgliedsländer nach einer Videokonferenz der Innenminister mit. In der vergangenen Woche hatten Zehntausende Menschen von Marokko aus Ceuta erreicht. Die meisten sind inzwischen nach Marokko zurückgekehrt. Aus Brüssel, Dieter Ebeling.
7: Die Innenminister bemühten sich um Einigkeit und Schadensbegrenzung. Nach dem Streit um Spaniens Migrationspolitik und den Ansturm auf Ceuta würdigten die Minister jetzt die raschen und wirksamen Maßnahmen der spanischen Behörden. Künftig wolle man die Kommunikation stärken und man wolle böswilligen externen Akteuren und deren Falschmeldungen besser entgegentreten. Deshalb wolle man auch soziale Netzwerke besser beobachten, denn dort war ja behauptet worden, die Grenze nach Spanien sei offen.
6: Tanken ist bundesweit derzeit in Bayern am günstigsten. Auch Baden-Württemberg gehört bei Diesel und Benzin eher zu den günstigeren Ländern. Gleichzeitig schaut das Bundeskartellamt genauer auf die Preisbildung. Es prüft Verfahren gegen Raffineriebetreiber und verlangt Daten zu den verlangten Preisen. Auffällig ist außerdem, vor allem der Benzinpreis hat sich zuletzt bundesweit nur sehr wenig bewegt. Viele Eltern sind laut Caritas am Rand der Erschöpfung. Der Verband in der Diözese Rottenburg-Stuttgart sagt, hohe Lebenshaltungskosten, mehr Druck im Job und Lücken bei der Kinderbetreuung bringen Familien immer öfter an ihre Grenzen. Besonders in Ferien oder bei Ausfällen in Kitas wird es eng. Die Beratungsstellen registrieren deshalb mehr Hilfebedarf.
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0: Ja, haben wir ja. Ist ja ein schöner Dienstag. Aber Moment mal, das waren noch zwei Bon Jovi-Songs hintereinander. Bon Jovi-Doppelding. Wie genau es funktioniert, seht ihr auf rockfm.de. Falls ihr schon das Stichwort Bon Jovi per WhatsApp an die Rockline geschickt habt, dann seid natürlich mit im Rennen. Vielleicht klingelt jetzt euer Telefon. Los geht's.
1: Servus.
0: Ja, hallo. Wer ist denn da? Hier ist der Lange hallo. Von rockfm.
1: Nette Frank. Servus.
0: Servus, Frank. Ich habe hier John Bon Jovi an Leitung 12. Der hat eine Nachricht für dich. Also du bist auf halber Wegstrecke, denn du bist eingeladen. Und zwar am 1. September zur Pre-Show in Mannheim.
1: Geil.
0: Das heißt, du kommst.
1: Ja?
0: Wen bringst du denn mit?
1: Wenn es klappt, meine Lebensgefährtin.
0: Okay, erzähl mal kurz, Bon Jovi und du, wie ist das so? Also kennst du die Band schon ein bisschen länger?
1: Ja, logisch, bin aufgewachsen damit, also seit ich 15 bin, also so nach Neue Deutsche Welle Zeit, so als ich noch jung war, dann kam Bon Jovi, weil wir wollten die erste Rockband und dann wollten wir so sehen, so cool wie er sein und ja.
0: Und so schöne Haare haben, ja. Gut, also, wer weiß, vielleicht ziehst du das Große los dann bei der Pre-Show und dann geht's für dich und deine Holde Maid oder wen auch immer ab nach London und Flugticket, 3 Tage im Hotel und die Bon Jovi-Konzerttickets gehen auf uns. Ich drück dir ganz doll die Daumen, dass das klappt, ja?
1: Vielen Dank.
0: Haust du rein und schönen Feierabend, ciao.
1: Ebenso, ciao.
0: Und euch drücke ich auch die Daumen, wenn das nächste Mal 2 Songs von Bon Jovi laufen, nicht lang fackeln und das richtige Stichwort an die Rockline schicken. Alle Infos, wie gesagt, auf rockfm.de. 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
1: Gewitter, Saarbrücken, ja noch nicht, aber später sind teils schwere Gewitter aus Richtung Süden möglich und bis dahin hält die Hitze uns erstmal noch fest in ihrem Klammergriff. Spät in der Nacht brechen diese Gewitter in sich zusammen, anschließend wird es wieder klarer, Tiefstwerte dann zwischen 15 und 22 Grad. Morgen, da wird es freundlich bis sonnig und die Temperaturen ein wenig humaner als heute, 28 bis 34 Grad maximal.
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2: Gute Nachricht für alle TSG-Fans. Hoffenheim hat den Vertrag mit Wouter Böcher vorzeitig langfristig verlängert. Der Niederländer kam im vergangenen Sommer von Stoke City in den Kraichgau und entwickelte sich von Beginn an zu einem Leistungsträger im Team von Christian Ilzer. Der 25-jährige Mittelfeldspieler ist bereits der 9. Profi des aktuellen Kaders, der sich in diesem Kalenderjahr vorzeitig an den Bundesligisten gebunden hat. Derzeit ist die TSG Hoffenheim im österreichischen Seefeld im Trainingslager und trifft dort Ende der Woche im Testspiel auf Borussia Mönchengladbach. Rebecca Allgeier von der TSG Hoffenheim.

Wir fliegen in Richtung Feierabend. Da dachte ich, ich kann auch ein bisschen pfeifen, wie so ein Vögelchen. Tom Petty and the Heartbreakers. Und es geht weiter mit noch mehr Classic Rock zum Mitsingen. Ich weiß noch, der nächste Song, der lief damals auch bei einem Radiosender in einem Videospiel. Und zwar Grand Theft Auto San Andreas. GTA San Andreas von 2004 habe ich hoch und runter gezockt. Ich weiß sogar noch, wie der Sender hieß. Der hieß The Dust. Und der Moderator hieß Tommy Smith. Ich habe erst viele, viele Jahre später dann gerafft, dass es Axl Rose war, der hier seine Stimme für das Computerspiel hergegeben hatte, um hier DJ zu spielen. Ja, ihr habt es erraten. Es ist der Song, der eigentlich schon im Vorgänger GTA Vice City von 2002 vorgesehen war, aber dann nochmal rausgeschmissen wurde. Rock FM ist hier jetzt mit Toto. Hold the line. Genießt euren Feierabend und dreht das Radio auf.

0: The Pretty Reckless mit About You. Ganz frischer Rock hier bei Rock FM. Und da haben wir auch direkt den richtigen Mann hier im Studio. Es ist Musikchef Luki. Gleich ab 19 Uhr startet frischer Rock mit Luki.
1: Jawohl.
0: Aber du musst ja dann bald los.
1: Ich habe heute Stress. 19 Uhr frischer Rock und dann stehe ich in Schwetzingen auf der Bühne, weil da sind The Kooks. Wir präsentieren das. Das wird Hammer.
0: Du Schweinebacke. Ich wäre auch gern dabei, Mensch.
1: Komm doch rum. Es gibt noch Tickets an der Abendkasse.
0: Es gibt noch Tickets, ja. Das habe ich gehört. Es gibt noch Tickets. Ich bin ja Schwetzinger Bub. Also es ist eine wunderschöne Location. Das kann ich euch sagen. Ich war vor 2 Jahren da, als Placebo gespielt haben. Es ist nicht zu groß, nicht zu klein, toller Sound und ja, man kann danach natürlich noch ganz gemütlich ein Bierchen zischen auf dem Schlossplatz. Also und The Kooks.
1: Auch toll, Shine On, sag ich da nur.
0: Ja. So ist es. Shine On oder Naiv oder so viele tolle Songs haben sie geliefert in den 2000ern und wir hören sie jetzt nicht, aber dafür Bryan Adams mit einem wahren Evergreen. Summer of 69, viel Spaß heute.

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1: Es bleibt erstmal noch warm und drückend. Später kann es örtlich zu teils schweren Gewittern kommen. Die ziehen zumindest mancherorts durch die Rockregion. In der Nacht beruhigt sich das Wetter dann wieder und es klart auf. Tiefstwerte zwischen 15 und 22 Grad. Morgen am Mittwoch wieder viel Sonne. Zeitweise mal ein paar Wolken. Die meiste Zeit trocken und heiß bei 28 bis 34 Grad maximal. Also ein Ticken kühler als heute. Aber der Sommer bleibt voll auf Sendung.
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2: Ich bin Stefan Keller. Hallo. Die Spritpreise schwanken regional deutlich. Das ist auch dem Bundeskartellamt nicht entgangen. Die Wettbewerbshüter haben im Ringen um die Preisdaten der Raffinerien nun einen Zwischenerfolg erzielt. Die Behörde hat gegen alle Betreiber Verfahren eröffnet, um zu prüfen, ob die verlangten Preise gerechtfertigt sind. Ursula Winkler berichtet.
3: Wie kommt es, dass die Spritpreise so stark gestiegen sind? Liegt es nur am Iran-Krieg oder nutzen die Konzerne den Moment, um die eigenen Kassen zu füllen? Wie viel zahlen sie genau für das Rohöl, die Verarbeitung und den Transport? Und wie groß ist letztlich ihre Gewinnspanne? Das will das Kartellamt wissen. Einige Antworten sind bereits eingetroffen, aber zwei Unternehmen zogen sogar vor Gericht, um die Auskunft zu stoppen. Laut Kartellamt ohne Erfolg. Die Behörde kann die Preise allerdings nicht direkt senken. Sie kann nur eingreifen, wenn ein marktmächtiges Unternehmen seine Stellung nachweislich ausgenutzt und Preise missbräuchlich überhöht hat.
2: Nach der Ceuta-Krise wollen die EU-Staaten bei Migration enger zusammenarbeiten und soziale Netzwerke stärker als Frühwarnsystem nutzen. Das teilten die Innenminister nach einer Sondersitzung mit. Hintergrund ist der Ansturm zehntausender Menschen auf die spanische Exklave. Laut der Regierung in Madrid kamen dabei mindestens 75 Menschen ums Leben. Viele Beschäftigte in Deutschland stehen aus Sicht ihrer Unternehmen stärker unter Druck. Das zeigt eine IFO-Umfrage unter rund 1000 Personalverantwortlichen. 38% berichten von höherer Arbeitsauslastung, mehr als die Hälfte von mehr mentaler Belastung und Stress. Als Gründe nennen die Firmen vor allem wirtschaftliche Unsicherheit, Zeitdruck und Personalmangel.
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4: Ihr habt Bock auf Rock? Dann seid ihr hier richtig. Ihr habt Bock auf frischen Rock? Dann seid ihr hier besonders richtig. Denn das ist frischer Rock. Ich hab dabei Eva Under Fire, die neue Airborne, Sleep Theory und Joyce Manor. Starten tun wir aber mit ein bisschen Nachhilfe im Biologieunterricht. Das sind Nothing But Thieves mit ihrem Hit Evolution.

Ach, der darf in keiner 80er-Playlist fehlen. Journey, Don't Stop Believin', absoluter Mega-Hit hier bei Rock FM. Ich bin Musikchef Luki. Und jetzt holen wir alle mal tief Luft, sammeln die Energie, die wir so haben, in der Mitte von unserem Bauch, weil die muss jetzt raus. Wir haben jetzt hier ein bisschen Hardrock am Start. Eva Under Fire mit einer absoluten Brechernummer. Ich lieb sie. Das ist frischer Rock bei Rock FM. Eva Under Fire zusammen mit Maria Brink von In This Moment. Das ist Villainous. Let's rock.

Es gibt nur einen Gott, Bela Fahrenrott, hier bei Rock FM. Ich bin Musikchef Luki. Ich habe hier montags bis donnerstags immer ab 19 Uhr eine Stunde lang frischen Rock. Und das macht mir extrem viel Spaß, weil ich euch da eben die Nummern rausgraben darf, die ganz frisch sind, die ihr noch gar nicht kennt. Wie zum Beispiel jetzt die hier. Das ist die neue von Airborne. Klingt wie, naja, vieles von Airborne, ist aber auch immer alles geil, was Airborne so machen. Ist halt einfach guter Hardrock und deswegen vollkommen zu Recht jetzt hier auf Playlist. Airborne, Here She Comes, frischer Rock, Rock FM.

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Billy Idol bei Rock FM. Ihr hört den frischen Rock mit mir, Musikchef Luki. Und ich habe ein Cover jetzt dabei. Ein Cover von niemand geringerem als Taylor Swift. Taylor Swift, wow, wird gecovert von Sleep Theory. Wie das zusammenpasst, macht euch selber ein Bild. Ich find's ganz geil. Frischer Rock bei Rock FM. Sleep Theory. Cruel

Meine Augen sind offen. Die Guano Apes bei Rock FM. Ich begebe mich jetzt in den Feierabend. Das war mal wieder eine Stunde frischer Rock hier bei Rock FM. Ich bin Musikchef Luki und wir hören uns hier morgen wieder, wenn ihr wollt. Ich würde mich freuen. Als Rausschmeißer habe ich Joyce Manor für euch. Eine super Indie-Rock-Nummer von Ende letzten Jahres. Das ist Well, Whatever It Was. Bis morgen.

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1: Ich bin Dirk Zeitler. Bei der Aufklärung des tödlichen Anschlags am Rande des Berliner CSD sehen Innenpolitiker im Bundestag noch viele offene Fragen. Die Sondersitzung des Innenausschusses habe deutlich gemacht, dass wesentliche Fragen weiterhin unbeantwortet seien, erklärte der Grünen-Abgeordnete Emmerich. Die Abgeordneten hatten fast 3,5 Stunden nicht öffentlich getagt, wegen der laufenden Sommerpause in digitaler Sitzung. Wie geht es weiter im Konflikt zwischen dem Iran und den USA? Nach der jüngsten Drohung von US-Präsident Trump gibt es zumindest diplomatische Vermittlungsbemühungen. Und US-Finanzminister Bessent hat sogar eine mögliche Einigung mit dem Iran zur Öffnung der Straße von Hormuz für heute oder morgen in Aussicht gestellt.
2: Schiffe, die frei und ungestört durch die Straße von Hormuz fahren. Glaubt man den Worten von US-Finanzminister Bessent, könnte es das schon bald wieder geben. Auch der Vermittler Qatar gibt sich optimistisch, dass es bald eine Einigung geben könnte. Doch selbst wenn sich die USA und der Iran wirklich einigen, bleibt die Frage, wie nachhaltig ist das? Seit dem Kriegsbeginn Ende Februar hat noch keine Verabredung langfristig gehalten. Auch nach dem Rahmenabkommen vom Juni flammte der Krieg wieder auf. Aus Washington, Franziska Spieker.
1: Der Großbrand im Naturgebiet im Osten der Niederlande sorgt auch auf der angrenzenden deutschen Seite für Brandgeruch und Unruhe. Im gesamten Gebiet des Kreises Kleve in NRW komme es zu einem unangenehmen Brandgeruch, sagt ein Sprecher der Feuerwehr im Kreis Kleve.
3: Rund 100 Hektar, das ist etwa 1 Quadratkilometer, sind bisher verbrannt. Jetzt hat sich der Wind gelegt und das ist günstig, sagen die Behörden. Die Lage in dem Naturgebiet, gleich bei der Grenze zu Nordrhein-Westfalen, ist stabil. Hunderte Feuerwehrleute sind im Einsatz, Tag und Nacht, und auch Löschhubschrauber der Armee. Zum Glück wurde bisher niemand verletzt und es sind auch keine Ortschaften in Gefahr. Aus Amsterdam, Bettina Fisser.
1: Bahnreisen blieben für Fahrgäste im Juli eine Geduldsprobe. Mit 52,6% war lediglich etwas mehr als die Hälfte der Fernzüge ohne größere Verzögerungen unterwegs, teilte die Bahn mit. Laut Bahn gibt es immer mehr Anlagenstörungen. Außerdem bremste die Hitze den Fernverkehr aus.

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Frischer Rock von Motionless in White. Motionless in White mit Skylar Grey. Rest in Peace.

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1: Ich bin Dirk Zeitler. Die EU-Staaten wollen nach ihrem Streit über die Migrationskrise in Ceuta künftig geschlossener auftreten. Außerdem wollen sie durch Frühwarnsysteme besser vorbereitet sein. Das teilten die Mitgliedsländer nach einer Videokonferenz der Innenminister mit.
2: Die Innenminister bemühten sich um Einigkeit und Schadensbegrenzung. Nach dem Streit um Spaniens Migrationspolitik und den Ansturm auf Ceuta würdigten die Minister jetzt die raschen und wirksamen Maßnahmen der spanischen Behörden. Künftig wolle man die Kommunikation stärken und man wolle böswilligen externen Akteuren und deren Falschmeldungen besser entgegentreten. Deshalb wolle man auch soziale Netzwerke besser beobachten, denn dort war ja behauptet worden, die Grenze nach Spanien sei offen. Aus Brüssel, Dieter Ebeling.
1: Bei der Aufklärung des tödlichen Anschlags am Rande des Berliner CSD sehen Innenpolitiker im Bundestag noch viele offene Fragen. Die Sondersitzung des Innenausschusses hat deutlich gemacht, dass wesentliche Fragen weiterhin unbeantwortet sind, erklärte der Grünen-Abgeordnete Emmerich. Die Abgeordneten hatten fast 3,5 Stunden nicht öffentlich getagt, wegen der laufenden Sommerpause in digitaler Sitzung. In den USA und einigen europäischen Ländern kämpfen die Feuerwehren weiter gegen heftige Waldbrände. In Griechenland sind die Brandherde westlich von Athen weitgehend unter Kontrolle. Entwarnung gibt es dort jedoch weiterhin nicht.
3: Die Erleichterung ist groß, auch wenn die Gefahr längst noch nicht gebannt ist. Quasi über Nacht hat die Feuerwehr diese riesige Fläche unter Kontrolle gebracht, die zuvor Dörfer und Ortschaften gefährdete. Warum das so plötzlich möglich war? Weil endlich der starke Wind aufgehört hat, der am Wochenende die Flammen so rasend schnell ausgebreitet hat und sogar den Einsatz von Löschflugzeugen und Hubschraubern verhinderte. Jetzt geht es darum, die Glutnester, die es immer noch gibt, mit Wasser zu durchtränken. Dann ist diese Katastrophe hoffentlich endlich vorbei. Aus Athen, Alexia Angelopoulou.
1: Sinkender Bierabsatz und zu hohe Kosten setzen den Brauereien in Deutschland zu. Im vergangenen Jahr ging die Zahl der produzierenden Betriebe um 53 auf 1415 zurück. Das teilte das Statistische Bundesamt mit. Zwar steigt die Nachfrage nach alkoholfreiem Bier, das kann aber die Mengenverluste beim herkömmlichen Bier nicht ausgleichen. 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
2: Ich bin Tanja Wagner. Bei der Aufklärung des tödlichen Anschlags am Rande des Berliner CSDs sehen Innenpolitiker im Bundestag noch viele offene Fragen. Das wurde nach einer Sondersitzung des Innenausschusses deutlich.
3: Fast 3,5 Stunden dauerte die Videoschalte. Innenminister Dobrindt war dabei, auch die Chefs von Verfassungsschutz, BKA und Bundespolizei. Viele neue Erkenntnisse gab es aber wohl nicht. Wesentliche Fragen blieben unbeantwortet, sagt der Grünen-Abgeordnete Emmerich. Etwa die, warum der als Gefährder eingestufte Täter nach einem Gerichtsurteil frei herumlief. Auch ist weiter unklar, ob es weitere Beteiligte gab. Bei dem Anschlag am 25. Juli war eine Frau getötet worden, 31 Menschen wurden verletzt. Der Täter wurde tags darauf von der Polizei erschossen. Thomas Brock, Berlin.
2: Die EU-Staaten wollen nach ihrem Streit über die Migrationskrise in Ceuta künftig geschlossener auftreten. Außerdem wollen sie durch Frühwarnsysteme besser vorbereitet sein. Das teilten die Mitgliedsländer nach einer Videokonferenz der Innenminister mit.
4: Madrids liberale Einwanderungspolitik dafür verantwortlich gemacht. In Ceuta halten sich laut lokalen Behörden noch hunderte unbegleitete Kinder und Jugendliche auf. Minderjährige Migranten dürfen laut UN-Konvention nur rückgeführt werden, wenn eine angemessene Betreuung im Herkunftsland garantiert ist. Julia Macher, Barcelona.
2: Die Bundesregierung trifft Vorkehrungen, im Fall einer Rückkehr zur Wehrpflicht auch den Zivildienst wieder zu aktivieren. Doch Sozialverbände reagierten skeptisch. So erklärte der Paritätische Gesamtverband auf Anfrage der Deutschen Presseagentur, man trete für eine Stärkung der Freiwilligendienste ein. Die mögliche Wiedereinführung eines neuen Zivildienstes im Zuge einer Bedarfswehrpflicht dürfe aber nicht zulasten der Freiwilligendienste gehen. Ähnlich äußerte sich der Sozialverband Deutschland. Nach den katastrophalen Waldbränden an der französischen Atlantikküste wirbt die Region um eine schnelle Rückkehr der Urlauber. Die Wasser- und Luftqualität sei wieder in Ordnung und Strände, Campingplätze und Quartiere seien wieder geöffnet, ebenso wie alle Flughäfen und Bahnhöfe der Region, hieß es von den Touristikern. Alle Aktivitäten seien wieder möglich.

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1: Ich bin Tanja Wagner. Seit Aussetzung der Wehrpflicht 2011 gibt es faktisch auch keinen Zivildienst mehr. Nun trifft das Familienministerium Vorkehrungen für den Fall, dass sich die Lage ändert. Unionsfraktionschef Frei erklärte im NTV-Frühstart, dass er das für sinnvoll hält.
2: Dass sich das Bundesfamilienministerium mit allen Eventualitäten darauf vorbereitet und auf unterschiedliche Situationen und Szenarien vorbereitet, ist, glaube ich, sehr klug und richtig.
1: Sozialverbände reagierten skeptisch. Was die Debatte über einen verpflichtenden Wehrdienst angeht, gibt es laut Frei bisher keinen neuen Stand. Die EU-Staaten wollen nach ihrem Streit über die Migrationskrise in Ceuta künftig geschlossener auftreten. Außerdem wollen sie durch Frühwarnsysteme besser vorbereitet sein. Das teilten die Mitgliedsländer nach einer Videokonferenz der Innenminister mit. In der vergangenen Woche hatten nach Angaben der spanischen Regierung rund 72.000 Menschen von Marokko aus die spanische Exklave erreicht. Rund 70.000 der Migranten seien inzwischen nach Marokko zurückgekehrt. Wie geht es weiter im Konflikt zwischen dem Iran und den USA? US-Finanzminister Bessent hat eine mögliche Einigung mit dem Iran zur Öffnung der Straße von Hormuz in Kürze in Aussicht gestellt.
3: Schiffe, die frei und ungestört durch die Straße von Hormuz fahren. Glaubt man den Worten von US-Finanzminister Bessent, könnte es das schon bald wieder geben. Auch der Vermittler Katar gibt sich optimistisch, dass es bald eine Einigung geben könnte. Doch selbst wenn sich die USA und der Iran wirklich einigen, bleibt die Frage, wie nachhaltig ist das? Seit dem Kriegsbeginn Ende Februar hat noch keine Verabredung langfristig gehalten. Auch nach dem Rahmenabkommen vom Juni flammte der Krieg wieder auf. Franziska Spieker, Washington.
1: Bahnreisen blieben für Fahrgäste im Juli eine Geduldsprobe. Nur knapp mehr als die Hälfte der Fernzüge war ohne größere Verzögerungen unterwegs, teilte die Bahn mit. Grund sind die andauernden Probleme mit der Infrastruktur. Seit Monaten gibt es immer mehr Störungen an den Anlagen. Dazu kommen die vielen Baustellen.

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1: Guten Abend Deutschland, mein Name ist Daniel Kaiser. Willkommen zur Night Lounge heute am Donnerstag, den 25. September 2025. Kurz nach 12 haben wir es, wir starten wieder durch. Und zu Beginn der Sendung erstmal eine kleine Triggerwarnung. Gut, die müsste es eigentlich öfters hier in der Sendung geben, aber heute auf jeden Fall, denn in dieser Sendung werden wir heute über selbstzerstörerisches Verhalten sprechen. Wir werden über Sucht sprechen, wir werden über Essstörungen sprechen, über vielleicht auch psychische Krisen. Und dieser Inhalt könnte durchaus auch den einen oder anderen belasten. Deswegen achtsam zuhören oder vielleicht pausieren. Und naja, wir ersetzen hier keine Beratung oder Therapie. Das ist auch noch wichtig hinzuzufügen. Es geht hier ganz ausschließlich darum, Erfahrungen auszutauschen, Erlebnisse miteinander auszutauschen, meistens aus der Vergangenheit. In akuten Situationen bitte ich euch auf jeden Fall, euch nicht an uns zu wenden hier, sondern direkt an ja, zum Beispiel an die Seelsorgenhilfe. Die gibt es. Die Telefonnummer findet ihr online. Haben wir extra für die heutige Sendung gepostet. Und ja, dann können wir auch schon direkt loslegen. Vom Handy und vom Festnetz dürft ihr anrufen. Heute möchte ich mit euch über das Thema sprechen, wann Selbstzerstörung ja ganz, ganz gefährlich wird. Ich möchte ganz gerne von euch wissen, habt ihr schon mal selbstzerstörerisches Verhalten bei einer Person beobachtet? Und wenn ja, wie geht man damit um? Was macht man eigentlich? Man leidet ja darunter, dass man sieht, wie dieser Mensch sich da selbst zerstört. Was habt ihr damals getan? Konntet ihr überhaupt was tun? Oder blieb euch nichts anderes übrig, als zuzusehen? Anrufen vom Handy und vom Festnetz, die Nummer zu mir ins Studio. Ja, aus den Medien, aus der Welt der Prominenz kennen wir das. Und wir sehen es manchmal, ich habe jetzt extra ein paar alte Beispiele rausgesucht. Amy Winehouse beispielsweise hat sich ja vor einem Millionenpublikum betrunken, hat Alkohol konsumiert. Man hat richtig gesehen, wie diese Frau sich zerstört. Whitney Houston, ähnliches Spiel, auch da Medikamente. Und naja, es gibt natürlich auch aktuelle Beispiele, aber solange da nicht irgendwie tatsächlich Fakten vorliegen, würde ich sagen, sollten wir das nicht zu sehr thematisieren, denn ich möchte ja von euch eher wissen, ob ihr das im eigenen Umfeld schon mal mitbekommen habt. Ich meine, gerade da ist es vielleicht besonders tricky, weil ihr es mitbekommt, aber nicht alle anderen. Und ich würde ganz gerne wissen, wie geht ihr damit um? Und falls ihr das selbst noch nie erlebt habt, dann würde ich gerne wissen, wie würdet ihr denn in so einer Situation umgehen mit der Sache? Ruft mich an vom Handy, vom Festnetz. Ist ein bisschen schwer das Thema, aber ich bin mir sicher, sehr interessant. In der ersten Leitung habe ich heute jemanden mit der Endziffer 9. Guten Abend, wer da woher?
2: Schönen guten Abend. Ja, ich bin
1: ja, wer ist dran?
2: Sehr hilflos gewesen.
1: Ja, hallo, ich bin Daniel erstmal. Wer ist denn dran?
2: Martina.
1: Martina, schön, dass du da bist. Woher bist du? Aus welcher Ecke ungefähr? Muss nicht genau sein.
2: Ja, RPR Einzugsgebiet Rheinland-Pfalz.
1: Dann nehmen wir mal Koblenz. Martina, freue mich, dass du da bist. Ich bin Daniel. Du hast schon direkt angefangen, dass du da was erlebt hast. Erzähl.
2: Genau, also ich habe eine Ausbildung als Selbsthilfe-Moderatorin, bin Pädagogin und auch Lehrkraft und musste trotzdem in meinem privaten Umfeld etwas sehen an selbstzerstörerischen Verhalten ritzen damals. Mhm. Und war in einer Zwickmühle gefangen. Das ging nicht um eine erweiterte Familie quasi, vor allem mein Patenkind. Die Familie war in Auflösung, also Scheidung tobte im Hintergrund quasi. Meine eigene Beziehung war auch am Toben sozusagen, also überall Krisensituation, und ich beobachte das und habe eigentlich die Pflicht zu intervenieren und was zu sagen. und trotzdem unheimlich Angst, das Ganze noch zu pushen, beziehungsweise in die Familie noch mehr Druck reinzubringen, noch mehr Stress reinzubringen. Und ja, habe eigentlich dann ganz viel Angst um mein Patenkind gehabt, ganz viel Schuldgefühle, weil ich nicht direkt interveniert habe. Und man ist erstmal hilflos und ohnmächtig, obwohl man als Profi oder Pseudoprofi eigentlich weiß, es ist jetzt dringend geraten, alle Tabus zu brechen und offen zu sein. Und das Tabu zu brechen, um dem Hilfeschrei, so habe ich es damals interpretiert, Hilfeschrei nach Liebe und Aufmerksamkeit, Gehör zu verleihen.
1: Wenn du sagst, es war der Zeitpunkt gekommen, um die Tabus zu brechen, was konkret meinst du denn damit?
2: Ja, also ich beobachtete in dieser Familie, die ich quasi wie so eine Ersatzfamilie hatte, weil ich selbst keine Kinder habe, leider, die ich sehr eng begleitet habe, schon länger, dass da Gewalt in verschiedener Form vorkommt. Also es muss ja nicht immer mit blauen Flecken einhergehen. Es gibt ja auch Gewalt dadurch, dass die Kinder klein gehalten werden oder
1: seelische Gewalt.
2: Seelische Gewalt, genau. Vernachlässigung, Verwahrlosung. Ich war mit dem Kind zum Beispiel immer beim Schwimmen gewesen und habe beobachtet, das ist jetzt kein so schönes Thema, aber ist eben auch ein Tabu, dass die Unterwäsche schon nicht mehr lange gewaschen wurde, dass das Kind verschiedene Socken anhatte oder dass zum Baden schmutzige Handtücher mitgegeben wurden. Und die Mutter, die voll berufstätig war und noch verschiedene soziale Verpflichtungen hatte und ehrenamtliches Engagement offensichtlich komplett überfordert war. Und der noch vorhandene Vater irgendwie ja auf Durchzug gestellt hat, sag ich mal. Und das Kind mehr oder weniger sich selbst überlassen wurde, wenn ich es mir nicht geschnappt habe und Aktivitäten mit ihr unternommen habe. Aber ich selbst war eben auch nicht in der besten Verfassung, sag ich mal. Also bei mir hat auch beruflich gekriselt und in der Beziehung gekriselt. Und das war auch noch so ein bisschen sicherer Hafen, diese Familie. Und ich war hin und her gerissen. Was machen, was tun? Als Lehrerin hätte ich das Jugendamt informiert und mir bei Kolleginnen und Kollegen Rat gesucht oder vielleicht auch mal den Schulpsychologen versucht zu kontaktieren, was sehr schwierig ist, weil der überlaufen ist natürlich. Aber als quasi Familienangehörige war ich erstmal überfordert mit der Situation.
1: Das glaube ich. So, du hast jetzt konkret dann gesagt, ich kann nicht länger schweigen, ich muss jetzt was machen. Was ist dann passiert? Also was hast du denn konkret gemacht? Hast du die Eltern angesprochen oder hast du dann einfach dir Hilfe außerhalb gesucht und gesagt, das muss jetzt öffentlich gemacht werden, da muss jetzt jemand kommen und da durchziehen, durchgreifen?
2: Also ich habe es erstmal mit nach Hause genommen in mein Tagebuch sozusagen. Das hilft mir immer ganz gut zum Reflektieren, dass ich es einfach mal aufschreibe, um auch die so zu sehen, das schwarz auf weiß vor mir zu sehen. Und dann habe ich mir Hilfe bei der Telefonseelsorge gesucht. Die Nummer habt ihr ja vorhin auch angesprochen in eurer Sendung. Da sind ja wirklich gut ausgebildete Frauen und Männer am Telefon. Und die haben halt auch für Offenheit plädiert. Aber das ist eine sehr schwierige Sache. Ich habe das Gespräch dann gesucht mit der Mutter und die Mutter hat dann mich abgecancelt, also quasi so, ich bin verrückte Spinne, das geht mich nichts an, das ist eine Familienangelegenheit. Dann habe ich es mal versucht, bei dem Vater anzudeuten, der hat mich sofort wie ein kleines Kind angeschrien, was bei mir dann wieder ein Kindheitstrauma ausgelöst habe, weil ich auch in meiner Familie auch so klein gehalten wurde mit Schreien und Liebesentzug.
1: Und dann blieb es dabei. Das heißt, da konntest du dann selber auch nicht mehr etwas machen. Du bist dann
2: ja, also es gab dann Gott sei Dank ein Fest, zu dem ich noch eingeladen wurde. Also ich wurde dann nämlich zur Persona non grata. Das ist nämlich das Problem. Die Familie hat dann einen schwarzen Peter gesucht und das war ich, weil ich war für alle eine Gefahr. Also man hat gesehen, ich habe was beobachtet und ich bin eigentlich nicht bereit, das zu tolerieren und zu schweigen. Mhm. Also hat die Familie mich, die bis dato immer für Schwimmen und Babysitting und Aktivitäten und Urlaube immer zur Verfügung gestanden hat. Ich wurde quasi von beiden, von dem Vater und der Mutter, die sich eigentlich untereinander gar nicht mehr leiden konnten und unheimlich gezofft haben, diffamiert und das Kind hat das Vertrauen zu mir verloren.
1: Und was hat dann diese Feier, zu der du noch schlussendlich eingeladen warst, verändert?
2: Also da war Gott sei Dank noch das Kind war damals in Kita-Alter, eine Kindergärtnerin dabei und die hatte an dem Tag relativ viel getrunken und wenn man getrunken hat, ist es leider so, dass man manchmal das macht einen ja ehrlich bei manchen Leuten. Und die hat dann irgendwann das Kind auf den Schoß genommen und hat der Mutter hat gesagt, so geht's nicht weiter und in der Kita diese Auffälligkeiten und ich hör jetzt auf, hier Schau zu spielen.
1: Und dann, was ist dann wirklich passiert? Kam da eine Veränderung dadurch?
2: Respekt gehabt, also es hat sich was getan, aber das Kind konnte, also sie lebt noch, Gott sei Dank, sie ist mittlerweile ein Teenager, liegt schon lange zurück. Und irgendjemand hat den Mut gehabt, entweder diese Kindergärtnerin, also die Frau aus der Kita oder aus dem anderen Umfeld und hat es wohl dem Jugendamt gemeldet. Die Familie vermutet mich und hat mich seitdem ganz übel diffamiert und beschimpft in der Öffentlichkeit und fertig gemacht.
1: Weil wenn du sagst, die Familie vermutet dich, schlussfolgere ich, dass du es nicht warst.
2: Oder? Ich weiß nicht.
1: Du warst nicht. Sagst du, das ist ein Schritt, den hätte ich vielleicht gehen sollen, so rückblickend, oder sagst du, ich war nicht in der Lage, diesen Schritt zu gehen?
2: Ja, also ich kämpfe, ich habe monatelang gelitten wie ein Hund, weil ich, du merkst es ja.
1: Es nimmt dich immer noch mit, ja.
2: Das war mein Ersatzkind. Mhm. Und ich habe voll versagt. Als Pädagogin, als Patin und als Mensch. Und habe den Kontakt zu ihr verloren. War Gott sei Dank, dass jemand anders das den Schritt gegangen ist und das Jugendamt informiert hat, ganz mutig. Und Stopp gesagt hat. Mhm. Aber ich habe es mir bis heute nicht verziehen, sozusagen.
1: Hast du mal mit jemandem darüber gesprochen, um das selbst zu verarbeiten?
2: Ja, ich kann nur alle Betroffenen im Kinder- und Jugendbereich, sei es jetzt Schwimmtraining oder Sport oder Kita, Schule, nur ermutigen, offen zu sein und sich nicht so einschüchtern zu lassen, wie mir das damals passiert ist. Also ich halte mich eigentlich für eine Tafelsituation-Person, aber es ist eben was ganz anderes, ob man in einem neutralen Kontext wie Selbsthilfegruppe oder Beratung von Alkoholkranken oder esssüchtigen Menschen so arbeitet und hat da eine professionelle oder quasi professionelle Distanz oder ob man so in seinem Innersten in der Ursprungsfamilie betroffen ist.
1: Ja, je näher es ist, ich glaube, umso schwieriger wird es.
2: Ja.
1: Martina, ich danke dir sehr, dass du so offen darüber gesprochen hast.
2: Und wollte nochmal, also wirklich ein großes Plädoyer für alle, bricht bitte das Schweigen. Die Scham und die Tabu und die Schuldgefühle, die man sich da irgendwie Gedanken, nee, das Kind schreit nach Hilfe. Mhm. Und das kann Ritzen sein, das können Drogen sein oder...
1: Eine Essstörung, das kann alles mögliche sein.
2: Essstörung, ja. Genau, oder ein auffälliges Verhalten, dass jemand plötzlich hyperaktiv wird oder immer laut lacht oder...
1: Ne? Oder das Gegenteil, immer ruhiger plötzlich ja. wird. Das ist ja das...
2: In der Schule nicht ja. mehr zum Sport mitmacht, weil blaue Flecken da sind und so. Bitte das Schweigen brechen, um Kinderleben und zu retten und letztendlich Suizidversuche zu verhindern.
1: Starke Botschaft. Martina, vielen Dank für deinen Anruf. Ich wünsche dir alles
2: Danke
1: Gute.
2: Danke euch, dass ihr das Thema zum Thema macht. Je öfter wir darüber reden, je mehr Leben von Kindern und Jugendlichen werden gerettet. Vielen Dank.
1: Danke dir, bis bald. Mach's gut.
2: Ciao.
1: Tschüss. So, ihr dürft anrufen vom Handy und vom Festnetz. Heute ein, ja, ihr habt es glaube ich schon gemerkt, schwieriges Thema, ein tiefes Thema, aber ein wichtiges Thema. Was tun gegen Selbstzerstörung? Wir haben das in den letzten Tagen mal angesprochen, heute machen wir es. Und es ist ein ernstes Thema. Ich hoffe, ihr respektiert das auch und nehmt das nicht so leicht, dass ihr da irgendwie Spaß Anrufe macht. Das ist leider bei ernsten Themen oft so. Heute hoffentlich nicht. Ja, wir sprechen über selbstzerstörerisches Verhalten wie Sucht, Essstörung, toxische Muster einfach. Und wie man darüber geht, wie man damit umgeht, so rum, wenn jemand einfach sich im Umfeld, ja, Stück für Stück verliert. Ich möchte ganz gerne wissen, wie ihr das wahrgenommen habt, was ihr da konkret tun konntet oder auch nicht tun konntet. Die Nummer zu mir. Wenn da mal der nächsten Leitung mit der 48. Guten Abend.
3: Hallo?
1: Hallo, wer da, woher?
3: Das war's dann aus Ortenau.
1: Das ging zu schnell. Nochmal?
3: Sebastian aus der Ortenau.
1: Sebastian aus Ortenau, grüße dich. Schön, dass du da bist.
3: Hallo. Wir hatten schon mal das Vergnügen. Das ist eine Weile her.
1: Ja, irgendwie kam mir das auch gerade bekannt vor. Freue mich, dass du da bist. Heute das Thema, was tun gegen Selbstzerstörung? Hast du selbstzerstörerisches Verhalten schon mal beobachtet? Oder vielleicht sogar selbst welches gehabt?
3: Ich selbst nicht, aber meine Ex-Frau hat das Problem, dass sie da psychisch mittlerweile relativ schwer erkrankt ist.
1: Okay, wann fing das an?
3: Das alles,
1: erzähl.
3: Wie fing das an? Es fing mit Putzzwängen an, die sich immer mehr gesteigert haben. Mhm. Und aus Putzzwängen ist dann immer die Blase immer größer geworden, die sie sich da aufgebaut hat. Bis hin zu Depressionen allen drum und dran. Und Kinder haben da auch sehr drunter leiden müssen. Und ich selber habe probiert, ihr zu helfen in meinen Möglichkeiten, die ich habe.
1: Hast du das anfangs eigentlich auch schon direkt gemerkt, dass, also ich meine, ich könnte mir vorstellen, nur so rein theoretisch, dass man am Anfang sagt, ja, mein Gott, die hat gerade einen Putzfimmel und jetzt dreht sie gerade komplett durch. Aber man stellt sich da jetzt gar nicht die Frage, dass da was Ernstes dahinter ist, sondern denkt sich, naja, es ist so eine Phase so ungefähr, weißt du?
3: Ja, das war ein schleichender Prozess.
1: Ja, eben.
3: Anfangs erst gar nicht. Und dann irgendwann merkt man aber so, oh, jetzt ist es eigentlich schon mehr oder weniger fast zu spät.
1: Oh. Oh.
3: Und dann ist...
1: Also du sagst ja schleichend, aber von welchem Zeitraum reden wir? Reden wir hier von... einem Monat, einem halben Jahr,
3: Jahre.
1: Einem Jahr,
3: Jahre.
1: Jahre sogar.
3: Jahre.
1: Das heißt, es wird immer ein kleines bisschen schlimmer und dann plötzlich merkt man aber, das Fass ist fast am Überlaufen, aber da ist es dann eigentlich ja. schon fast wieder zu spät, sagst du.
3: Ja. Sie hat dann selber irgendwann mal gemerkt, sie muss mal was machen, dann war sie zur Mutter-Kind-Kur. Hm. Ab da ging es dann eigentlich, kann man sagen, noch mehr bergab mit ihr.
1: Oh.
3: Und das Ganze ist dann am Ende so eskaliert, dass ich die Notbremse ziehen musste und ich mich von ihr getrennt habe. Mhm. Und die Kinder auch bei mir bleiben wollten. Mhm. Sie wollten gar nicht zu ihr. Sie hat sich so distanziert von den Kindern, dass auch die Kinder gemerkt haben, es tut uns nicht gut.
1: Das glaube ich. Du sagst, es war ein schleichender Prozess über Jahre. Wie oft war es denn zwischen euch beiden Thema, dass man sich hingesetzt hat oder dass man darüber gesprochen hat?
3: Anfangs war das alles so scherzhaftes Thema.
1: Ja.
3: Muss das jetzt schon wieder sein und hast du Arsch und
1: ja.
3: bis es dann auch zu einer Materialschlacht, kann man schon sagen, geworden ist. Weil das eben echt das Saubermachen an sich, sondern dieser Zwang und das muss jetzt sein. Man hat eigentlich, wenn sie mit dem Staubsauger durchgerannt ist, nicht der Staubsauger gehört, sondern nur, wie sie mit der Bürste unten gegen die Schränke und sonst was geknallt ist. Das habe ich fast nur gehört.
1: Okay.
3: Also das ist dann auch teilweise bei ihr relativ aggressiv gewesen.
1: Gab es da nie so diese, du sagst ja, es wurde immer heftiger, es ist dann auch manchmal wirklich ein bisschen eskaliert? Oder würdest du sagen, nee, eskaliert ist es eigentlich nie?
3: Ja, was heißt eskaliert? Wie gesagt, er hatte dann zur Mutter-Kind-Kur gegangen, dann fing es an mit stationären Aufenthalte. Aber statt besser ist es komischerweise immer schlimmer geworden.
1: Sind das Dinge, die sie von sich aus einfach als Hoffnung, Lösung gesehen hat? Oder sind das Dinge, die du von ihr verlangt hast, mach das mal, geh da mal hin, tu mal dies, tu mal jenes?
3: Eben nicht. Ich habe gesagt, lass es doch jetzt einfach mal, das kann man auch andermal machen. Bei ihr war es zum Beispiel so, sie hat einmal die Wohnung gesaugt. Und wenn wir dann gegessen haben, da lag halt drei Krümel auf dem Boden. Anstatt die Besen zu nehmen, ist der Staubsauger wiedergeholt worden. Und statt nur die drei Krümel, ist die Wohnung zum zweiten Mal durchgesaugt worden. Und so hat sich das dann sukzessive gesteigert.
1: In den Gesprächen mit ihr hast du vielleicht auch mal die Frage gestellt, was ist denn gerade los? Was beschäftigt dich gerade? Was macht dich denn da gerade so? Was hat sie da gesagt? Ich würde gerne mal wissen, was so ihr Problem war.
3: Ich konnte da nie eine konkrete Antwort drauf geben, was sie jetzt dazu antreibt.
1: Hast du ihr angeboten, dass du, was auch immer es ist, ihr hilfst? Dass sie nur sagen muss, falls es ihr gerade zu viel wird? Vielleicht ist sie überfordert, vielleicht ist sie überlastet, was auch immer?
3: Wir haben viele Gespräche geführt und teilweise haben wir uns auch dann richtig gezofft, je nachdem, wie das Ganze, in welche Richtung sich entwickelt hat, die Gespräche.
1: Wie war das denn gerade zu dem Zeitpunkt für dich? Also warst du überhaupt in der Lage, ja, dir noch Zeit freizuschaufeln, um sie zu unterstützen? Oder sagst du, ich war berufstätig, ich war eigentlich so gut wie immer nur am Arbeiten, ich hatte da gar nicht noch Luft, um irgendwie ihr da auch noch zu helfen?
3: Ich habe es ja probiert, aber sie hat sich da auch, was das angeht, von mir nichts so gut wie kaum was sagen lassen. Die Akzeptanz, wenn ich ihr was gesagt habe, mach das doch vielleicht so oder probier mal die Option, die war anfangs gar nicht da.
1: Hat sie diese Vorschläge, diese Lösungsideen, wie auch immer, hat sie das angenommen oder hat sie sofort dagegen, also hat sie sofort als Angriff gewertet?
3: So teilweise als Angriff und mit ihren Staubsaugen habe ich dann irgendwann mal so einen Saugroboter geholt und habe sie damit unter Druck gesetzt, dass sie das jetzt nicht mehr machen muss, weil das macht ja der Roboter jetzt.
1: Ja.
3: Dann hat sie erstmal gemerkt, stimmt, das ist ja eine Erleichterung.
1: Aber die Lösung war es ja nicht, wissen wir ja heute.
3: Nee.
1: Ja.
3: Nein.
1: Wann kam der Moment, dass du für dich selbst eine Grenze gesetzt hast und gesagt hast, ich kann nicht mehr? Das war ja relativ erst zum Schluss. Das war eigentlich schon fast dieser Moment, wo du gemerkt hast, ich kann nicht mehr.
3: Ja, ich habe das dann auch gemerkt, wo sie das letzte Mal da war, nach ihrer stationären Reha- oder Klinikaufenthalt, dass sie fast nur noch heulend oder schlafend auf dem Sofa rumgelegen ist. Wenn die Kinder was von ihr wollten, das ging 2-3 Minuten, dann hat sie sie weggeschickt, weil ihr es zu viel geworden ist.
1: Mhm.
3: Dann war sie noch mal stationär und da hat sich dann rausgestellt, am Ende, dass sie uns sogar noch ein Jahr lang alle zusammen angelogen hat. Hat da eine Schwester erfunden von einem Bekannten, den sie in der Reha kennengelernt hat, um dann zu ihm zu gehen. Da war dann für mich der Punkt erreicht, wo ich gesagt habe, jetzt ist sie fertig.
1: Gut, das ist.
3: Trotzdem noch die Kapazitäten hat, sich so ein Lügenmärchen aufzubauen und alle hinters Licht zu führen.
1: Hast du im Nachhinein rausgefunden, wann sich diese Affäre, nenne ich sie jetzt mal, wann die gestartet ist?
3: Das war beim vorletzten Klinikaufenthalt. Da hat es angefangen.
1: Sie hat das war aber schon kurz vorm Ende.
3: Kennengelernt hat. Nee, das ging dann noch fast ein Jahr lang, bis sie dann nochmal stationär in Behandlung ging. Und beim letzten Mal stationär hat sich das dann rausgestellt.
1: Okay, gut, aber ich wollte nur wissen, ob das in der Phase war, wo es eigentlich schon wirklich, wo es eigentlich schon kritisch war. Und das war ja anscheinend genau die Phase, in der sie da ihn dann kennengelernt hat. Und ja, man weiß natürlich heute nicht, was das war. Ich würde ganz gerne von dir abschließend wissen, wenn du heute auf diese ganze Situation zurückschaust, siehst du da irgendwo einen Moment, ein Ereignis, wo du sagst, da hätte ich anders reagieren müssen, da hätten wir schon ganz andere Schritte unternehmen müssen, damit es vielleicht, man weiß ja nie, wie es wäre, damit es aber trotzdem in der anderen Richtung, mit einem anderen Ergebnis, oder sagst du, fällt mir nichts ein zu?
3: Eher schwierig, weil sie hat sich sehr viel von außen her beeinflussen lassen.
1: Von?
3: Gerade jetzt ihre ältere Schwester.
1: Ah.
3: Die hat ja, war zu dem Zeitpunkt, wo wir unser erstes Kind gekriegt haben. Mhm. Da hatte sie schon hat sie auch nochmal ein zweites Kind gehabt und hat ja schon eine ältere Tochter gehabt. Und da hat sie sich sagen lassen, wie sie das alles zu handeln hat, anstatt sich zu sagen, ja, man weiß ja so grob, wie es funktioniert. Mhm. Und man sammelt seine eigenen Erfahrungen. Nein, du musst das so und so machen und das musste so gemacht werden. Da hat sie sich da sehr beeinflussen lassen.
1: Okay. Aber gerade wenn du jetzt, weil du ja meintest, das war so ein langsamer Anstieg, da frage ich mich halt, klar, wenn es dann ganz oben ist, da ist es am schwierigsten. Aber hätte man schon sehr, sehr früh, gerade zu der Zeit, wo man es halt noch weggelächelt hat, wo man noch so ein paar flapsige Sprüche gemacht hat, ob da, wenn man da schon irgendwie was gemacht hätte, ob das vielleicht Schlimmeres verhindert hätte, frage ich mich.
3: Das ist eine gute Frage. Das ist schon...
1: Aber vielleicht sagst du auch, naja, klar, hätte vielleicht, aber ich wüsste jetzt gar nicht auf Anhieb, was man da hätte machen müssen.
3: Schwierig, ob sie da der Hilfe angenommen hätte zu der Zeit.
1: Weil es noch zu früh war? Oder warum?
3: Es bei ihr selber kam auch erst sehr spät,
1: ach so,
3: dass sie da tierische Probleme hat.
1: Okay. Sebastian, sehr stark, vielen Dank für deinen Anruf.
3: Ja, gerne schön.
1: Ich wünsche dir einen schönen Abend. Alles Gute, mach's gut. Ciao.
3: Danke, tschüss.
1: Anrufen dürft ihr auch vom Handy und vom Festnetz. Heute geht es ja um selbstzerstörerisches Verhalten. Und ich würde ganz gerne von euch wissen, ja, wie geht man damit um, wenn man einen meistens ja geliebten Menschen sieht, wie er sich selbst zerstört? Das kann Beziehung, das kann Freundschaft sein. Das muss noch nicht mal Beziehung, Freundschaft. Es kann auch sein, dass das einfach ein Arbeitsverhältnis beispielsweise ist. Und ihr seht, dieser Kollege, der baut ab, der kommt, weiß nicht, macht immer häufiger krank oder ist betrunken auf der Arbeit. Ach, das können ja so viele verschiedene Situationen irgendwie sein, wo man selbstzerstörerisches Verhalten sieht. Und ich würde ganz gerne von euch wissen, wie geht man in so einer Situation um? Habt ihr es schon mal erlebt? Dann verratet mir, wie seid ihr damit umgegangen? Vielleicht war es eine Person, mit der ihr gar nichts zu tun hattet. Daher könnt ihr wirklich nur als außenstehende Person sagen, wie das verlief. Das würde mich mal interessieren. Oder ihr hattet wirklich mit der Person zu tun und könnt mir sagen, was ihr konkret gemacht habt. Vielleicht sagt ihr auch, ich konnte da nichts machen, denn ich habe oft versucht, mit der Person zu reden, oft Hilfe angeboten, aber ich kann ja niemanden dazu zwingen, die auch anzunehmen. Das muss ja aus freien Stücken passieren. Die Nummer zu mir ins Studio. Und ja, vielleicht nochmal der Hinweis. Es ist wie immer die Night Lounge. Hier geht's um Erfahrungen. Das ist keine Therapieshow. Das heißt, wenn ihr da Hilfe braucht, dann bitte auch wirklich an die wenden, die euch helfen können. Wir haben die Nummer nochmal von den Hotlines online gestellt für euch, an die ihr euch wenden könnt, wenn ihr wirklich gerade akut Probleme habt. Jetzt gehen wir in die nächste Leitung. Mal gucken, wen wir da dran haben. Da ist jemand mit der 71. Hallo, wer da, woher?
4: Hier ist die Beate aus Mendig.
1: Beate aus Mendig, die kenne ich doch. Schön, dass du da bist.
4: Ja, hallo.
1: Hallo.
4: Entschuldigung, ich werde gerade wieder lachen.
1: Sehr gut. Beate, freue mich, dass du da bist.
4: Ich bin schon mal tot.
1: Ja. Selbstzerstörerisches Verhalten hast du beobachtet? Oder?
4: Mein Ex-Freund.
1: Ah, da hatten wir doch mal drüber gesprochen, dass wir den nicht mehr thematisieren wollen.
4: Der will da keine Hilfe. Ich wäre bereit gewesen. Ich hoffe, dass er es hört. Er ist eigentlich noch auf. Okay. Er guckt zwar Fernsehen, aber ich hoffe, dass er das Radio anhat.
1: Aber woher weißt du, dass der noch wach ist und auf ist?
4: Ja, weil wir eben noch telefoniert haben und ihm noch ein paar Sachen klar gemacht habe.
1: Ich bin verwirrt. Die letzten drei Gespräche, die wir geführt haben, da hast du mir immer wieder versprochen, es ist aus, ich werde nicht mehr Kontakt haben. Du hast mir beim vorletzten gesagt, nie wieder, beim vorletzten auch nie wieder und beim letzten gesagt, definitiv nie wieder. Und jetzt höre ich, du hast schon wieder mit ihm Kontakt gehabt. Was ist
4: ja,
1: los,
4: aber ich gehe nicht mehr nach offen, nicht zu ihm hin. Freundschaft ja, aber auch kein Freundschaft plus, habe ich schon eben klar gemacht. Nein, das war's, sage ich. Nur noch so ab und an mal, weil ich habe keinen mehr, keine Eltern mehr, kann man sagen. Und ich habe auch eine Betreuung, alles gut, aber so Freundschaft, na, wie geht's einem über die Arbeit, aber sonst alles andere, nein, nicht mehr.
1: Okay. Da er jetzt wieder da ist anscheinend in deinem Leben, würde ich gerne...
4: Bei mir, wie gesagt, aber wir wohnen getrennte Wohnungen. Das ist alles geblieben.
1: Das ist alles geblieben, ja. Tut es dir denn gut, wieder Kontakt mit ihm zu haben oder regst du dich mehr auf?
4: Ja. wenn es so bleibt, wie gesagt, nur wie geht's dir, was machst du, so, ja, aber nicht, habe ich ihm auch gerade nochmal klar gemacht, nicht mehr tagtäglich, weil es war jetzt letzte Woche tagtäglich und es kam wieder zu einem Knall. Er kommt mit der Wahrheit einfach nicht klar, wenn ich ihm was sage.
1: Okay.
4: Aber das Arschloch bin ich dann immer, aber egal.
1: Warum lässt du es nicht? Also warum hängst du da so sehr? Es gibt so viele Menschen da draußen, mit denen man tolle Freundschaften führen könnte, aber du lässt von ihm nicht los. Warum?
4: Ich arbeite in einer Einrichtung für psychisch kranke Menschen und da sind halt nur so solche Leute und ich bin auch nicht so mobil. Ich fahre zwar viel weg mit einem Reiseunternehmen, aber da sind immer etwas ältere Herrschaften.
1: Du bist ja nur eine Freundschaft. Ältere Herrschaften sind doch für Freundschaft auch okay, oder nicht?
4: Nee, die haben Partnerschaft und die sind immer zu zweit und nur ein paar, immer so ein Frauenclub, so ältere Generation, so 60, 70 Jahre. Entschuldigung, ist so.
1: Okay.
4: Aber ich fahre halt mit, um den Tag schön zu haben für mich. Okay.
1: Also, ich versuche mich gerade daran zu erinnern, ohne dass ich in meine Notizen spicke. Das müsste ich eh lange gucken, bis ich da wieder finde, was ich damals mit dir besprochen habe. Aber ich meine, es ging in die Richtung, dass du dann irgendwann mal einfach nicht mehr wolltest, weil er, glaube ich, ein Verhalten an den Tag gelegt hat, wo du gesagt hast, wenn du damit nicht aufhörst, bin ich weg. Ne? Das war, glaube ich, immer wieder Thema. Jetzt weiß ich aber nicht mehr, ob es da um Alkohol, um Drogen oder um was es da ging.
4: Doch, ging es. Doch, ja, alles gut. Darum ging es.
1: Auch um Drogen, wirklich?
4: Weiterhin nicht. Ja.
1: Ja, okay, dann habe ich das doch noch so in Erinnerung. Ja. Und das alles irgendwie hat er immer wieder versprochen. Ich höre auf und so weiter. Du hast ihm sehr viele Chancen gegeben. Eigentlich habe ich irgendwann aufgehört zu zählen, weil ich mir dachte, jetzt muss sie doch endlich verstanden haben, dass das nichts bringt. Und Ja, an dem Punkt waren wir dann irgendwann, du hast dann irgendwann auch die Reißleine gezogen. Na gut, aber irgendwo bedeutet er dir ja was und du...
4: Ja, weil er auch vor der Sucht halt anders war. Ja, ja. Aber er hat jetzt auch gemeint, ich könnte, sag, was denkst du in deinem kranken Hirn? Ja, konnte er wieder nicht klar. Sag, eine Freundschaft plus funktioniert nicht. Ich würde nicht. Oh, man kann sich doch mal gegenseitig besuchen. Sag, nein, vergiss es. Nein.
1: Beate, Hand aufs Herz. Der Grund, warum du mit ihm jetzt immer noch zu tun hast, es sind vielleicht auch noch ein bisschen Gefühle für ihn. Du siehst immer noch diesen Mensch, der er vorher war, richtig? Bevor er Drogen genommen hat.
4: Ja.
1: Aber es ist auch so ein bisschen dieses, ich habe so ein bisschen Angst, wenn ich jetzt den Kontakt zu ihm abbreche, dass er dann ganz abrutscht, oder? Sei ehrlich.
4: Ja, das auch, ja.
1: Das heißt, du hast die Sorge, dass er dann wirklich...
4: 50 Jahre, die Mutter ist 90. Ja. Habe ich auch immer wieder klar gemacht. Sag ich, wenn deine Mutter nicht mehr ist, sage ich, dann bist du ganz allein. Das wäre ihm alles scheißegal.
1: Okay. Schwierige Situation, Beate, also, ne? Merkst du selber, dass das natürlich, du kannst da nicht viel machen, außer gut zureden, aber du hast das Jahre gemacht, was nichts gebracht hat. Wann musst du für dich selbst irgendwann mal auch den Moment, die Grenze ziehen, dass du, ich meine, du leidest ja selbst schon irgendwie ein Stück weit runter und du machst ja auch immer Grenzen klar, aber am Ende musst du sie natürlich auch durchsetzen, die Grenzen. Bringt nichts, wenn du sagst, mir wird das zu viel, aber dann trotzdem wieder ans Telefon gehst, wenn er anruft, ne?
4: Ja, auch schon gesagt, es ist aber nicht mehr so schlimm, wie es, ich hänge nicht mehr so, Gefühle sind schon lange nicht mehr da.
1: Na gut, aber er hat eine Bedeutung, die hat er gehabt und die wird er wahrscheinlich irgendwo noch auch haben.
4: Ja, klar, 8 Jahre alt, ja.
1: Ist es so, dass du sagst, naja, ich will nicht so oft telefonieren, aber wenn ich dann irgendwie nicht ans Telefon gehe, dann ist dann doch diese kleine Stimme in meinem Kopf, die sagt, was, wenn es heute wichtig ist, was, wenn heute
4: ich
1: vielleicht...
4: Ich habe ihm gestern gesagt, ich habe über TikTok bin ich am Schreiben, ich mache mir ja auch Gedanken und so. Und dann rief er, sag, wir hatten Freitag gesagt. Ja, du schreibst, ja, sag ich, das sind aber meine Gedanken, die ich habe. Sag ich, wenn du eine Freundschaft plus suchst und du wolltest nach Hamburg, so wie er mal sagte, die Tage... da den Führerschein machen, weißt du warum auch immer, keine Ahnung. Sag, da in Hamburg hast du genug Frauen, die das brauchen. Sag, mit mir nicht mehr. Mich hast du 8 Jahre benutzt, nicht mehr. Ordnung ist für mich gestorben, das hast du an Karneval bewiesen. Sag, nein.
1: Würde dich das stören, wenn er, weiß ich nicht, so ganz plötzlich sagt, du, ich habe da jetzt wirklich jemanden kennengelernt? Oder sagst du, ich wünsche ihm alles Glück der Welt, das würde mich überhaupt nicht stören?
4: Ich hoffe es, ja. Ich hoffe es. Ich wünsche ihm, er würde eine Frau finden, die ihm das gibt im Bett, was er sucht.
1: Naja, nicht nur im Bett. Ich hoffe auch für Herz und Seele und doch, für alles.
4: Doch. Nein, nein.
1: Nein?
4: Ich hätte mein wahres...
1: Er will nur was fürs Bett, willst du mir sagen, oder wie?
4: Ja.
1: Okay, gut. Aber es würde dich nicht verletzen, wenn du wüsstest,
4: nein,
1: er hat eine neue. Okay.
4: Nein.
1: Und es würde dich auch nicht verletzen, wenn er sagt, ich habe jetzt eine neue und deswegen habe ich keine Zeit mehr, um mit dir zu telefonieren, um mit dir.
4: Selber Schuld. Nee, dann ist es so.
1: Dann ist es so. Da würdest du ihm kein Theater draus machen und sagen, ach, jetzt bin ich plötzlich nicht mehr wichtig, jetzt rufst du mich nicht mehr an. Würdest du nicht machen?
4: Nein. Da habe ich schon auch gesagt, sag ich, ach, vermisst du mich doch? Ja, irgendwo ja schon. Ja, sag ich, selber schuld, deine Sucht war die wichtige und deine Freunde. Habe ich ihm alles gestern und heute noch geschrieben bei TikTok.
1: Aber was bringt das denn? Du hast es ihm schon so oft unter die Nase. Also was erhoffst du dir? Ich meine, immer wieder das Gleiche zu machen und das gleiche Ergebnis ist doch verrückt, findest du nicht?
4: Das war kapiert.
1: Ja gut, aber er hat es ja 100 Mal nicht verstanden. Meinst du beim 101 Mal, dann hat er es verstanden, oder wie? Du müsstest ja was anderes ausprobieren, anstatt immer das Gleiche.
4: Ja, wie gesagt, zur Suchtberatung wollte ich ja alles gehen. Die Mutter ist ja selber enttäuscht, die 90-jährige Mutter von ihm.
1: Ja.
4: Die ist selber von ihm enttäuscht, dass er rückfällig wurde. Und sie ihn nach Hause geholt hat. Ich habe nichts gesagt, kein Ort.
1: Beate, ich beende an dieser Stelle wieder unser Gespräch. Ich danke dir für deinen Anruf.
4: Ja.
1: Wünsche dir einen schönen Abend.
4: Bitte.
1: Und alles Gute.
4: Ja, schöne Grüße an Bernd Salzner.
1: Gut. So, anrufen dürft ihr auch vom Handy und vom Festnetz. Verratet mir eure Gedanken zum Thema Selbstzerstörung und wie geht man damit um, wenn man so ein Verhalten beobachtet. So, wen haben wir in der nächsten Leitung? Da haben wir ihn, jemand mit der 2-3. Guten Abend, wer da woher?
5: Servus. Hörst du mich?
1: Ja, wer ist dran?
5: Davis. Ich bin 23 Jahre alt.
1: Davis, 23. Woher bist du? Aus welcher Ecke?
5: Genau, ich komme aus der Nähe von Pforzheim, Karlsruhe, da die Gegend.
1: Okay. Du hast dein Alter genannt. Hat es eine Bedeutung für das, was du mir gleich erzählst? Also gibt es dazu eine Story?
5: Ja, also erstmal möchte ich sagen, du unterhältst mich sehr. Ich höre dich jetzt schon seit 2 Monaten zufällig, weil ich immer aus dem Geschäft nach Hause fahre so spät. Und jetzt habe ich mal gedacht, jetzt muss ich bei dem Thema mal selber anrufen.
1: Oh, sehr gut. Das freut mich.
5: Ja. Es geht um Selbstzerstörung, aber an mir selber.
1: Okay.
5: Wenn das okay wäre.
1: Ja, natürlich. Ich habe ja gesagt, es können ja alle Perspektiven sein. Kann Selbstzerstörung sein, die man nur beobachtet hat und man kannte die Person gar nicht. Kann aber auch sein, dass man sie kannte. Und es kann auch sein, dass man vielleicht selbst die Person war. Und umso interessanter ist es, da mal deine Perspektive zu hören. Wann fing das an mit der Selbstzerstörung?
5: Ja, okay. Also man muss mal ein bisschen vorgreifen. Und zwar, ich war so in der 3. Klasse oder so. Da habe ich dann ein bisschen Ärger bekommen mit meiner Lehrerin damals. Und dann habe ich so als Kind viel Mist gebaut, auch irgendwann, weil ich da keine Lust auf Schule und sowas hatte. Das hat sich dann irgendwann über die Zeit wieder, die hatte dann auch Schulabschluss und so in der weiterführenden Schule, ist ja alles egal. Es hat sich dann irgendwann wieder gelegt, weil ich eine sehr gute Lehrerin hatte, die mir dabei geholfen hat, wieder aufzustehen, sage ich jetzt mal. Und dann bin ich mit 17 in meine erste Berufsausbildung gegangen. Und da war dann wieder so ein Déjà-vu, also wieder ein Lehrer, wo ich dann ein bisschen Ärger mit ihm hatte. Und der hat mir das Leben da nicht einfach gemacht. Und dann habe ich, würde ich sagen, angefangen, mich selbst zu zerstören.
1: Was genau hat der Lehrer denn gemacht? In welcher Form hat er dir das Leben schwer gemacht?
5: Ja, also runtergemacht. Und ich bin motiviert in die Berufsausbildung gegangen, aber irgendwann runtergemacht und gesagt, ach komm, brauchst eh nichts und so Sachen halt.
1: Und das hast du damals nicht irgendwie mal angesprochen und gesagt, ich weiß nicht, mit dem Vorgesetzten, mit dem Direktor, mit was auch immer gesprochen und gesagt, die Art und Weise, so möchte ich nicht behandelt werden?
5: Nee, war ja Scham von früher.
1: Ja, okay.
5: Und dann habe ich auf jeden Fall wenn man dann so 18, 19 ist und so, dann Alkohol natürlich. Und dann habe ich mich so ein bisschen selbst zerstört. Irgendwann habe ich dann auch meine Berufsausbildung, ich sag mal, geschissen. Bin abends und am Wochenende weg und hab mich halt besoffen.
1: Okay, und dann?
5: Mir persönlich war Beruf immer wichtig und ich hatte auch immer ein Ziel und irgendwann ist es halt ins Private rübergeschwappt, dass ich jedes Wochenende, man denkt, meine Eltern oder so, die haben halt gedacht, gut, der ist jung, der will Party machen. Es war einfach nur, ich musste mich von diesen ganzen Wochengeschehen einfach erholen, sage ich jetzt mal. Und dadurch habe ich die Schule schleifen lassen, bis ich dann durch meine Prüfung gehagelt bin in der Prüfung, also in meiner Ausbildung. Das ging ja dann so weit und dann stand ich erstmal vor dem Nichts da. Dann habe ich auch meine erste Freundin dadurch so ein bisschen verloren, sage ich jetzt mal. Wo ich dann ein bisschen Angst hatte, dass es mich noch mehr erwischt.
1: Okay.
5: Dann habe ich einen guten Kumpel gehabt, der mir geholfen hat. Der hat zu mir gesagt, komm, gib mir mal. Irgendwann hat er gesagt, komm, das reicht jetzt. Jetzt gib ich mir deine Bewerbung und dann klären wir das. Und dann habe ich bei ihm in der Firma angefangen und habe dort dann dieses Frühjahr meine Ausbildung.
1: Davis? Oh, Davis ist rausgeflogen. Ich habe nichts gemacht. Vielleicht ein Funkloch. Aber ich hatte ihn zum Glück lang genug auf dem Bildschirm. Dann rufen wir ihn doch gerade mal zurück. Ah, das klingt nach vielleicht Akku leer. Oder er probiert es gerade selber nochmal. Oh, da ist er wieder.
5: Ah, servus. Ja, Mann. Ich weiß nicht, ich habe nichts gemacht.
1: So, der gab dir dann quasi die Chance, bei ihm in der Firma anzufangen. Dort hast du dann auch deine Ausbildung wieder gemacht.
5: Genau, da habe ich dann erstmal gearbeitet und so und ich bin dann auch vom Alkohol durch Sport weggekommen, weil ich habe ja durch Alkohol und sowas habe ich ziemlich arg zugenommen und zwar ganze 30 Kilo.
1: Ja, das ist etwas, was viele nicht auf dem Schirm haben, dass Alkohol eigentlich dem Körper so gut wie gar nichts bringt. Es wird direkt verstoffwechselt, geht direkt wieder als Fett angelagert. Ja. So, und was ich aber fragen wollte, ist, nachdem er da dir die Chance gegeben hat. Das eine ist, dir eine Chance zu geben. Das andere ist, zu erkennen, welche Probleme du hast und sie auch anzugehen. War das allein schon die Hilfe, dass du plötzlich weg warst, dass ein anderer Ausbilder da war? Oder bedarf es noch ein bisschen mehr als nur, dass du plötzlich einen Switch von der Arbeit hattest?
5: Sowas war halt schon eine langwierige Sache. Also es ging jetzt, das was ich jetzt erzählt habe, ist so schnell durchgegangen, aber es ging natürlich über Monate. Weil es halt auch ins private Umfeld so ein bisschen gezogen ist. Ja, wenn die Eltern gefragt haben, wie lief es in der Berufsausbildung, weil es die halt auch interessiert, dann hat man halt gesagt, ja, gut, aber es hat halt, war halt schon scheiße, ne? Und man hat sich dann halt durch Betrinken das Leben verschönert, sage ich jetzt mal.
1: Hat dann, nachdem du den Job dann bei ihm angenommen hast, hat dann direkt das Trinken aufgehört? Oder sagst du, das hat dann noch ein paar Wochen, ging das noch so, aber dann habe ich irgendwann aufgehört von alleine? Oder wie lange hast du dann noch weitergemacht?
5: Also sagen wir es mal so, ich habe dann, ich bin ja davor so ein bisschen wach geworden und dann hat er mich da in die, da geholt und dann habe ich schon irgendwann selber gemerkt, jetzt muss ich aufhören und jetzt muss ich mal Gas geben. Und der Sport, was ich dann auch angefangen hatte und meine Ernährungsumstellung und alles, hat dann halt schon dazu geführt, dass ich...
1: Das heißt, okay, er hat dich erstmal an die Seite genommen und gesagt, ey, Davis, so geht's nicht weiter. Wenn du so weitermachst, dann verlierst du auch noch unseren Job, auch den, den ich dir quasi besorgt habe.
5: Genau, und dadurch, dass meine damalige erste Freundin Schluss gemacht hat, das hat mich... komischerweise auch wachgeküttelt.
1: War ein Weckruf, okay. So, wie kam dann aber dieser, ich meine, du hast ja mit Sport angefangen, ja, aber das klingt so, als ob es aus dem heiteren Himmel kam. Was war der Auslöser dafür?
5: Ich weiß nicht, ich bin morgens aufgewacht und habe gesagt, es reicht.
1: Ja, aber da denkt man nicht an Sport sofort.
5: Ja, also, nein, aber...
1: War es irgendwie, hat dich irgendjemand motiviert, hat dich jemand mitgezogen ins Studio oder hast du...
5: Nein. Ich hab ja wirklich getrunken und so und irgendwann habe ich halt gedacht, ich habe dann auch irgendwann angefangen, mich mal zusammenzurappeln und mit Freunden darüber zu reden. Ich habe einen sehr guten, besten Kumpel gehabt, mit dem ich sehr gut darüber reden konnte. Und ich habe, weil irgendwann kam halt der Gedanke... Ja, man muss halt auch ehrlich dazu sagen, irgendwann kam mal der Gedanke, ja, wenn man sich jetzt was antut, das ist ja auch nicht die Lösung, ne? Und dann habe ich mir gedacht, boah, krass, dass ich eigentlich mit dem Gedanken schon so weit bin. Und dann habe ich aber gedacht, krass, wenn das Leute halt auch so weit bringen oder machen, dass sie es tun. Also das sollte ja eigentlich nicht Sinn des Lebens sein oder sollte auch nicht Sinn sein, das zu tun. Und deswegen, es reicht jetzt einfach, habe ich dann gesagt.
1: Okay. Das heißt, der Blick in den Spiegel hat für dich gereicht, um zu sagen, ich muss an diesem Davis was ändern und ich fange mit dem Körper an, ich mache jetzt Sport und dann hast du dich reingefuchst in das Thema oder kanntest du dich schon aus mit Sport und Ernährung?
5: Ja, ich habe mich schon eher reingefuchst. Ich muss auch ehrlich dazu sagen, ich hatte ja immer eigentlich ein berufliches Ziel und das war halt einfach, mein Frust war halt dann auch so groß, das einfach nicht zu erreichen, ja. Mhm. Und dadurch, weil mir das halt schon immer eigentlich wichtig war und viele haben mir dann immer eingeredet, oh, das schaffst du eh niemals und sowas. Und deswegen kam ich dann auch immer mehr in so einen Frust. Und ich weiß nicht, irgendwann, Gott sei Dank, bin ich aufgewacht, sage ich jetzt mal. Also ich weiß es nicht. Ich habe dann auf jeden Fall meine Ausbildung nachgeholt, habe die jetzt auch mit Bravo bestanden. Das war super. Und jetzt bin ich eigentlich genau in meinem... Traumberuf, sage ich jetzt mal.
1: Nicht nur das, du fühlst dich jetzt aber auch inzwischen stabil, dass du sagst, jetzt bin ich nicht so, dass mich die kleinste Kleinigkeit irgendwie wieder umkippen könnte. Oder sagst du, kommt immer drauf an?
5: Ja, genau, ich fühl mich richtig, richtig wohl, ja. Also es ist jetzt auch schon ein paar, ich sag mal, Jährchen.
1: Ja,
5: ich bin jetzt 23. Also mit 23 ungefähr würde ich jetzt sagen, 20 habe ich mich da angefangen zu raffen. Also ich muss ehrlich sagen, ohne gute Freunde und ohne, dass man mal auch auf sich einreden lässt. Wir wollten ja schon auf dem ganzen Weg auch ein paar Leute helfen, aber ich habe es halt nicht zugelassen.
1: Hast du diese Menschen sogar dich distanziert von denen, weil du halt gesagt hast, die mischen sich zu sehr ein?
5: Ja, weil man ist, das weiß nicht, ob es immer der schlechte Zeitpunkt war, aber man ist zum Beispiel wochenends betrunken und kommt heim, will eigentlich pennen und dann gehen die Leute auf den Sack. Ja, keine Ahnung. Und dann denkt man sich, komm, hab jetzt keine Lust darüber zu reden.
1: Was würdest du sagen, wann war oder wann wäre der richtige Zeitpunkt, die Person darauf anzusprechen, mit der Person ein Gespräch zu suchen, vielleicht auch was du konkret als hilfreich empfunden hast?
5: Schwierig zu sagen. Ich glaube, ganz wichtig ist, dass es eine Person ist, die einem nahesteht. Ein sehr guter Kumpel. Also ich habe ja wirklich mit jemandem geredet, den ich jahrelang schon kenne. Jemand, der mich auch in und

0: dass man sich eher gegenseitig runterzieht. Nichtsdestotrotz,
1: das stimmt.
0: Ich danke dir vielmals für dein offenes Wort und ich wünsche dir einen schönen Abend.
1: Ja, danke.
0: David, wünsche ich dir alles auch. Gute Tschüss. Für die Zukunft. Mach's gut. Ciao. Anrufen dürft ihr auch vom Handy und vom Festnetz. Unser Thema heute Abend. Was tun gegen Selbstzerstörung? Ihr habt selbstzerstörerisches Verhalten bei einer Person beobachtet und habt euch machtlos gefühlt. Dann verratet mir, wie seid ihr mit dieser Situation umgegangen? Habt ihr vielleicht für euch irgendwann selbst Grenzen gesetzt und gesagt, bis zu diesem Punkt und nicht weiter? Verratet es mir, lasst uns drüber reden. Welche Erfahrungen habt ihr da so gesammelt? Wen haben wir in der nächsten Leitung mit der Endziffer 8?
2: Ja, grüß dich, Dennis hier aus Düsseldorf, hallo.
0: Dennis aus Düsseldorf, grüß dich.
2: Ja, ich muss sagen, ich habe diese Selbstzerstörung halt bei mir miterlebt. Ne? Und erstmal gehen Grüße an Davis. Der Junge ist 23 und ist schon voll reflektiert. Und das wollte ich gerade als am Ende des Gesprächs, was er geführt hatte, das wollte ich erstmal anmerken. Also ehrlich, für 23 schon ganz gut. Mhm. Weil man kommt ja auch in ein gewisses Alter und wird älter und macht diese ganze Scheiße in Anführungszeichen halt mit. Und es läuft halt immer gut, ne? Man merkt halt, dass Job gut läuft, Ehe läuft und dann heiratet man und ne, also alles Step by Step. Ja, und dann verfällt man halt in so einen Tiefpunkt, ne? Man merkt es gar nicht. Wie er auch sagte, das ist so schleichend, das kommt und das kommt und das kommt und alles ist gut und dann sitzt man da, hat wieder 5 Jackie Cola Intos und fragt sich, was ist eigentlich wieder los, ne? Dann sagt man die Arbeit ab. Und so, und sucht sich Ausreden. Und was ich hatte, ich bin auch dann verschwunden, ne? Also ich hatte dann eine Ehefrau und dann habe ich mir dann Ecstasy und Kokain geknallt und dann war ich verschwunden. Für 3 Tage. So weg. Und dann hat mein Bruder, der hat halt den guten Weg gewählt, der ist Steuerberater und so, und der hat mich dann gesagt, hör mal, was ist eigentlich los mit dir, ne? Und mich wachgerüttelt, ne? Ja, und das halt selbstverschwörerisch, ne? Sich dann selbst auf den Weg der Untugend zu geben und dann Scheiße zu bauen, ne? In Anführungszeichen.
0: Wenn du sagst, dass du Scheiße gebaut hast, was meinst du denn damit?
2: Ja, ne, man haut sich dann das Kokain rein und dann geht man 3 Tage nachts weg. So, dann ist der Akku vom Handy auch leer, ne? Deine Ehefrau sitzt zu Hause, dann weiß sie auch irgendwann nicht mehr, wo du bist. Dann sitzt du mit irgendwelchen wildfremden Menschen, die du auf einer Party kennengelernt hast, in der Aufdauer, bei irgendwem in der Wohnung. Weißt du? So, das eine zum anderen. Das sind ja auch interessante Menschen und das sind auch interessante Gespräche und das sind auch sehr interessante Erfahrungen auf einer Weise, aber viele Menschen können das halt nicht verstehen dann, ne? Und du selber empfindest das als Lappalie und denkst so, ja, ist ja gar nicht so schlimm, ja gut und so, ne? Aber du lässt halt deine Frau allein zu Hause sitzen, die weiß nicht, wo du bist, dein Sohn weiß auch nicht, wo du bist, so, ne? Deine Freunde wissen nicht, wo du sitzt, dann haben sie schon Krankenhäuser, Polizeiwachen angerufen, ne? Das ist schon scheiße, ne? Du selber verlierst dich in einem Film, der für dich akzeptabel ist, aber du enttäuschst auf vieler Ebene viele Menschen.
0: War dir das ist einem das in diesem Moment bewusst,
2: nein,
0: dass man gerade andere enttäuscht?
2: Und das ist,
0: oder ist es einem bewusst, aber man weiß auch irgendwie nicht, wie raus? Wie in so einem Labyrinth?
2: Ja, so eine Mischung aus beidem, das hast du schön beschrieben mit diesem Labyrinth, weil in erster Linie scheißt du drauf, weil es ist dir ja eigentlich egal. So, du weißt natürlich, ja, irgendwann geht mein Akku leer. Eigentlich wäre jetzt die Zeit zu sagen, so, ey Jungs, so, ich gehe jetzt nach Hause, meine Frau ist zu Hause oder so. Nee, eigentlich denkst du dir so an nichts. Du bist im Sof und dann kommt der nächste Kollege, ja, hier, komm. Ne, dann wird er gehackt, so, und dann denkst du, ja, eigentlich, ja, komm, was soll's, so, zack. So, dann hängst du damit drin. So, wenn du das über Jahre machst, das ist auch so, dieses Selbstverlieren ist auch irgendwo eine Art von Suchtkrankheit. Ne, das ist ja generell so ein Thema, das wollte ich eigentlich auch noch sagen. Ne, es gibt natürlich die Wettsüchtigen, da verlieren die sich ja auch selber, verzocken Haus und Hof oder gehen ins Spielcasino oder machen Wetten oder so. Und dann gibt es halt die andere Sucht. Ne? Also es ist halt auch dieses sich selbst verlieren, ist, ich glaube, auch ein Problem von vielen Suchtkranken halt. Ne? Das geht dann über die Kippe hinaus, dann gibt es den Alkoholiker oder dann gibt es ja so Menschen wie mich.
0: Eine Steigerung.
2: Und das ist, ja, genau, eine Steigerung. So. Und dann liegt er da was auf dem Tisch und so, ja, komm, Weißt du, ich habe ein gutes

0: stabiles Leben. So, also ich bin so, so ein Wochenendfeiertyp. Ne? Also, so, also unter der Woche, unter auf der Arbeit, so, ich habe auch einen guten Job, ich bin Meister, Maurermeister, weißt du, also mir geht's nicht schlecht, so, ne? Und unter der Woche, ich funktioniere auch, ne?
1: Aber warte mal, darauf wollte ich ja gerade hinaus. Du sagst ja, das fing ganz langsam an, es fing mit Alkohol an und so weiter und dann wurde es ja auch immer extremer, dann hast du auch andere Dinge angeboten bekommen. Ich würde aber ganz gerne wissen, was für dich überhaupt der Grund war, warum du dieses exzessive Trinken irgendwie dann gemacht hast. Also gab es irgendwelche Dinge, die du dir wegtrinken musst?
0: Ja, das kommt natürlich auch dazu, ne? Also das ist immer so auch ein bisschen damit behaftet, aber ein Mensch wie ich.
1: Aber was musstest du wegtrinken? Also das Anfängen meine ich, die Anfänge. Was hast du damals weggetrunken?
0: Guck mal, dann kommen so ganz simple Sachen dabei, ne? Stress auf der Arbeit, Stress mit dem Chef, Stress mit dem Kollegen, so, ne? Oder auch auf dem Bau. Ne, das ist dann auch so gang und gäbe. Mittags um 12, da war ich noch Geselle, sagt der Meister, ja, geh mal 5 Kölsch holen, weißt du? Ja, so, und das ist dann, das ist einfach so, und dann stehst du da mit meinem Meister, trinkst du dein Bierchen. So, und ich war.
1: Also, ja, aber gut, aber man macht es sich natürlich leicht, wenn man sagt, ja, berufsbedingt ist das so, dass man da immer trinkt.
0: Ja, genau, ja.
1: Könnte
0: das
1: man jetzt sagen.
0: Genau.
1: Aber ist es nicht irgendwo auch ein Stück weit eine Ausrede? Ach, weil man könnte auch Nein sagen.
0: Genau, die schaffst du dir ja. Du schaffst ja diese Ausreden, weil es ist ja wenn du so jetzt denke ich ja anders darüber. So, ne, ich bin Meister, ich habe eine Vorbildfunktion und auf meiner Baustelle gibt es keinen Alkohol. Aber wo ich so ein Geselle war und der Meister sagte, jetzt gibt's 5 Bier, ja, dann gehst du einfach und holst du 5 Bier. So, du bist so ja, dieses ausredemäßig, ja, du bist ja Bauarbeiter, das ist ja gang und gäbe, ja, da wird halt einer getrunken. Wie sieht's denn jetzt aus? Und das ist ja dieses. Was hier alle Menschen haben oder was viele sagen, die aufgehört haben, du bist erstmal derjenige, der blöd angeguckt wird, wenn du auf einmal nicht mehr trinkst. Mhm. Aber damals ist es so, das gehört auf die Baustelle, so, du gehst jetzt Bier holen, alle trinken Bier, so, wie sieht's denn aus, wenn du doof daneben stehst? Weißt du, so, das ist dieses Baustellen-Style und das ist halt irgendwo leider noch so. Obwohl ich finde, dass Handwerk viel mehr Wertschätzigkeit gewinnen sollte und würde es bald auch wegen der KI-Sache und so. Deswegen hoch dem Handwerk. Aber es ist einfach so. Und dann wird dir das Bier angeboten und dann verfällt es halt in diese, ja, ist ja nur ein Kölsch. Ne? Dann werden es 2 Kölsch und dann wird es irgendwie so täglich. Und dann schleicht sich das so ein.
1: Und dann gehört es irgendwann auch einfach dazu. Ich verstehe schon. Wir müssen vorspulen, Dennis. Ich würde gerne wissen, wann der Moment war, der Moment der Veränderung. Und was war der Auslöser?
0: Ja, der Moment der Veränderung war, ich bin schon ein bisschen älter. Ich bin jetzt 43 und ich habe Diabetes 1 gekriegt. So. Und das war die Veränderung. Dann durfte ich schon, weil dann habe ich so eine Ketoazidose bekommen. Das heißt, du wirst überzuckert. Du weißt gar nicht, dass du das hast. Deine Bauchspeicheldrüse hört auf, Zucker herzustellen, Insulin herzustellen. Und dann bist du halt überzuckert. Du kriegst es gar nicht mit. Und irgendwann kommt der Knall, dann liegst du da. Es passiert halt selten. Das Diabetes ist eine Krankheit für sich halt. Ne? Und dann gibt es Typ 1, Typ 2. Und Diabetes 1 bedeutet halt, dass man Insulin spritzen muss, Insulintherapie bekommen muss. Und ich lag da 2 Tage auf dieser Intensivstation. Und da war für mich der Vorhang gefallen. Dennis, die Party ist vorbei. So, und seitdem ist auch wirklich die Party vorbei. Seit 2 Jahren komplett ohne alles. Alles in Ordnung.
1: Wie hat sich deine Gesundheit seitdem verbessert? Ich meine, ich bin mir gerade nicht mehr sicher. Eins von beiden Diabetesarten ist...
0: Ja, Diabetes 1 ist halt das Schlimmste. Du hast dann diese Autoimmunkrankheit.
1: Das ist und bleibt, ne, soweit ich weiß.
0: Genau, das ist bleibt und so. Und an 2 kannst du tüfteln, ne? Da kannst du mit Sport, Bewegung und so, da kannst du rausholen. Aber 1 ist halt, und das kriegst du halt eigentlich in Jugendjahren, ne? Also bis 20, 21. Ja. Und mit 39 kriegst du das eigentlich nicht mehr. Es geht auch Diabetiker schwer und.
1: Ja, und wie ist es denn jetzt? Also der Stand ist jetzt, dass du gesundheitlich gerade wieder stabil bist, dass du wenig Symptome hast, dass gar keine.
0: Ich stehe voll im Leben. Ja, du bist halt dann irgendwann drauf eingestellt und Alkohol ist halt auch der Feind, weil dann geht der Zucker halt hoch, du guckst halt schon, ne? Also darfst halt auch essen, was du willst, solange du dann immer Insulin spritzt, ne?
1: Das machst du jetzt täglich
0: Dann
1: quasi.
0: eher.
1: Das geht gar nicht mehr
0: Genau,
1: anders.
0: genau. Aber dann denkst du manchmal so, ja, dann stehen da die Chips. Ja, wenn du jetzt wieder
1: Ja,
0: isst, dann musst du wieder
1: das kann ich.
0: spritzen.
1: Ja,
0: Weißt du, was ich meine?
1: absolut, ja, kenne ich. Wir reden gleich weiter, machen eine ganz kurze Pause. Ihr dürft gerne anrufen vom Handy, vom Festnetz. Bis gleich.
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1: Thema heute Abend: Selbstzerstörung. Und ich möchte ganz gerne mit euch über selbstzerstörendes Verhalten sprechen und wissen, wie geht ihr damit um, wenn ihr das in eurem Umfeld und eurem Freundeskreis beobachtet? Und ganz egal, ob es eine Sucht ist, ob es eine Essstörung ist, irgendwelche toxischen Muster, es gibt so viele Möglichkeiten der Selbstzerstörung. Lasst uns offen darüber sprechen. Hier geht es ja ausschließlich um Erfahrungsberichte, um das, was ihr so erlebt habt. Es ist keine Therapie, ganz wichtig, dass wenn ihr gerade aktuell tatsächlich so etwas beobachtet oder dass ihr selber darunter leidet, dass ihr euch da wirklich an die Experten wendet. Die Telefonnummern haben wir für euch online gepostet auf unserem Instagram-Account. Dennis ist gerade bei mir in der Leitung. Er selbst sagt offen, dass er früher mal selbstzerstörerisches Verhalten hatte. Fing mit Alkohol an, wurde dann aber heftiger, ging dann auch rüber zu Drogen. Und am Ende war es ja der Ausbruch einer Krankheit, der dazu geführt hat, dass er gesagt hat, okay, jetzt muss ich aufhören. Was mich jetzt interessieren würde, Dennis, weißt du, es gibt Leute, die auch an diesem Punkt waren, wo sie, sag ich mal, nochmal dem Tod von der Schippe gesprungen sind. Aber das hält dann komischerweise nur an, bis sie wieder körperlich stabil sind, bis die Gesundheit wieder so ein bisschen zurückgekommen ist. Und dann denkt man sich, na ja, gut, das eine Gläschen wird jetzt nicht, ne? Und schon ist man wieder drin. Also, wie hast du das die letzten 2 Jahre geschafft, dann nicht wieder in diesen Kreislauf reinzukommen? Oder gönnst du dir tatsächlich ab und zu mal ein bisschen, weil du sagst, so ganz will ich auch nicht drauf verzichten?
0: Also ehrlich gesagt, muss ich sagen, dem Alkohol habe ich komplett abgeschworen.
1: Komplett. Kein Geburtstag, kein Silvester, hier gibt es wirklich keinen Tropfen mehr.
0: Nein, nein, nein, nein, gar nichts mehr. Weil der Alkohol ist für mich, finde ich, die schlimmste Droge, die es überhaupt gibt. Weil der Alkohol verleitet dich zu allem anderen. Der Alkohol ist die Eingangstür. Den Alkohol kriegst du überall. Der Alkohol ist günstig. Und der Alkohol ist die Eingangstür zu allem. Dann fängst du erst an, drüber nachzudenken. Oh, jetzt könntest du noch ein bisschen was anderes. Oh ja, jetzt können wir noch einen rauchen. Jetzt können wir noch, weißt du? Und das ist die Eingangstür. Und deswegen ist der Alkohol tabu.
1: Früher hast du gesagt, da hatte ich Angst davor, komisch angeguckt zu werden, blöde Kommentare zu bekommen, wenn ich Nein sage zum Alkohol. Wie gehst du heute damit um?
0: Und jetzt, ja, ganz andersrum. Weil nach 2 Jahren guckst du die Leute an, die trinken und die auch dann ihre Sprüche bringen und sonst was. Und du stehst da mit deiner Cola Zero oder deinem Wasser und nach so 3, 4 Stunden, dann guckst du die Leute wieder an und dann steigert das dein Selbstwertgefühl, weil die sind ja betrunken dann. So, und dann gucken die dich so an und dann siehst du halt so, wie du früher warst und da willst du halt nicht mehr hin. Und dann lächelst du freundlich und dann ist 1 Uhr und dann sagst du so, ich gehe jetzt nach Hause, weil der Rest, danach kommt es einfach nur blödes Gelaber.
1: Na gut, das ist das Wochenend-Party-Volk. Aber wie sieht's aus mit Anlässen? Wie zum Beispiel, ach Dennis, es ist mein Geburtstag, jetzt trink doch mal. Was ist deine Antwort?
0: Nee, da bin ich, ja, da, nee, mache ich nicht mehr.
1: Ja, aber was argumentierst du dann? Also was benutzt du als, was sagst du in dem
0: Weil
1: Moment?
0: Die wissen ja auch alle, die wissen auch alle, was so mein Werdegang dann ist. Und dann akzeptieren die das. Dann.
1: Okay, das heißt, du betonst nicht irgendwie, ich weiß ich nicht.
0: Nee.
1: Ich war mal alkoholkrank oder irgendwas anderes.
0: Nee. Ja, das wissen die ja. Das muss ich auch nicht betonen. So, das, ne? Ich sag dann, ich bin da raus und ich brauche das nicht, ne? Und gut ist. Ne? Okay. Und die wissen dann auch, dass ich dann um 1 Uhr abhaue. Aber das ist so. Und man schafft das auch. Ne? Also man kann auch wieder raus. Für alle da draußen. Mhm. Man kann es jederzeit, kann man es schaffen, wenn man die richtigen Türen gezeigt bekommt und dann muss man selber nur da durchgehen. Und dann sieht die Welt auch wieder viel besser aus und ist einfach so. Wirklich.
1: Dennis, letzte Frage, obwohl wir schon längst drüber sind, aber ich will die noch beantwortet haben. Ich würde nämlich gerne von dir wissen, was gibt dir heute das, was dir früher mal der Alkohol gegeben hat? Also was machst du heute, wenn du merkst, boah, die Woche war stressig gewesen oder oh, das wird mir gerade, es war irgendwie heute, war mir too much. Was machst du heute? Also was gibt dir denn heute die Entspannung, der die Sport. Erholung?
0: Der Sport. Also ich war immer auch Fußballspieler, auch schon seit der Jugend. Also immer Fußball gespielt. Ich gehe zweimal die Woche Fußball spielen und ich gehe dreimal die Woche ins Fitnessstudio. Das ist dieses nach der Arbeit, weil dann bist du so kaputt. Und ich habe auch ein Fitnessstudio, da kannst du in die Sauna gehen oder kannst du auch schwimmen gehen, in Whirlpool, weißt du, also, aber da bist du danach so, dann machst du nichts mehr. So, dann liegst du auf der Couch und bist froh, dass es vorbei ist. Okay. Und dann bist du aber auch wieder schön gestärkt für morgen. Ja, oder sich auch andere Getränke machen, ne, so. Ein Wasser sieht viel geiler aus mit einer Scheibe Limette und einer Scheibe Zitrone und zwei Eiswürfeln drin, ne. So, dieses auch dann aus so einem Whiskyglas zu trinken. So, das sind so die Tricks, die du dann hast. Dann gönnst du ein schönes, geiles Glas kaltes Wasser statt so ein Jackie Cola oder ein Bierchen. Ne? Das sind so Tricks. Aber wenn du da kontinuierlich dranbleibst, dann ist das der bessere Weg. Für Sucht gefällt, Leute. Ich sage nichts gegen Leute, die zwei Bier trinken können, dann ist gut. Aber ich gehöre zur Kategorie, zwei Bier, okay, jetzt geht's los. Ne?
1: Das war nur der Anfang, genau. Dennis, ich ziehe weiter. Ich wünsche dir einen schönen Abend. Vielen Dank für deine
0: Vielen Dank. Ja,
1: schönen
0: vielen
1: Abend
0: Dank.
1: Dir.
0: Ja,
1: alles Gute.
0: Wünsche ich dir auch.
1: Bis
0: Dankeschön.
1: Bald. Tschüss.
0: Bis dahin. Ciao.
1: Anrufen dürft ihr auch vom Handy vom Festnetz. Thema heute Selbstzerstörung. Ich möchte von euch wissen, wie geht man damit um, wenn man sieht, jemand, den man vielleicht mag, zerstört sich da gerade. Schaut man einfach nur zu? Und hat man überhaupt irgendwelche Möglichkeiten, da einzugreifen? Wer ist denn schon mal wirklich so richtig eingegriffen und hat dann irgendwie Dinge gemacht, die man vielleicht sogar moralisch nicht besonders gut heißt, weil man sagt, da hat man vielleicht diese Person in ihrer Freiheit eingeschränkt, aber man hat es ja eigentlich gut gemeint. Wie oft wird das von bei Prominenten gefordert, von den Fans oder von denen, die es beobachten, dass man sagt, ja, die muss man doch irgendwie schützen, die würde ich zu Hause einsperren und ihr keine Drogen mehr geben, kein Alkohol und so weiter. Alles so leicht gesagt, ne? Aber die Praxis ist, kannst ja keinem einfach irgendwie so Freiheitsentzug machen, nur weil man halt eine Sucht hat. Schwierig, ne? Anrufen dürft ihr vom Handy vom Festnetz. Wir gehen in die nächste Leitung. Wen haben wir dran? Da ist wer mit der Endziffer 92. Wir haben nämlich viele Zweier, deswegen 92. Wer ist da?
3: Hi.
1: Wer da? Woher?
3: Ja, aus dem Odenwald. Grüß dich.
1: Und wie heißt du? Ja, wie darf ich dich nennen?
3: Luise.
1: Luise darf ich nennen. Ich bin Daniel. Freue mich, dass du da bist, Luise.
3: Genau.
1: Geht's um.
3: Ich weiß gar nicht, wo ich anfangen soll.
1: Fangen wir erstmal bei dem, also damit ich es in meinem Kopf besser sortieren kann. Geht's um deine eigene Selbstzerstörung oder Selbstzerstörung, die du beobachtet hast? Bei wem anders?
3: Also tatsächlich, mir würden jetzt tatsächlich drei Situationen im Kopf schweben. Die heftigste Situation ist tatsächlich ein Selbstmord im Freundeskreis meines Mannes, der alle überrascht hat, tatsächlich. Ich sag jetzt mal, es war ein relativ junger Mann, Anfang 30, der ein tolles Leben geführt hat. Der hatte einen super Job, war sportlich, war engagiert innerhalb der Gemeinde. Der hatte eigentlich alles, was man sich vorstellen kann. Also ich könnte mir jetzt nicht vorstellen, 4-5 Mal im Jahr Urlaub machen zu gehen. Und an Weihnachten sind sie noch auf dem Weihnachtsmarkt gewesen mit ihrem Kumpels, Freundeskreis, der schon seit der Grundschule besteht. Und Anfang Januar standen dann plötzlich Verwandte von meinem Mann hier vor der Haustür und haben gesagt, er hat sich das Leben genommen. Es war tatsächlich für alle Freunde im näheren Umfeld total überraschend. Es wurde spekuliert. Natürlich hat jeder seine Gedanken. Was könnte es gewesen sein? Haben wir irgendwas übersehen, überhört? Hat er irgendwas angedeutet? Aber keiner hat wirklich eine Antwort darauf gehabt.
1: Das heißt, er hat nicht im Vorfeld schon selbstzerstörerisches Verhalten gezeigt, sondern es kam plötzlich. Okay.
3: Überhaupt nicht. An dem Abend, wo es passiert sein muss, hatte er sich wohl in Vergangenheiten, in alten Bildern verloren und hatte da noch mit dem einen oder anderen Kontakt gehabt. Und ja.
1: Du warst seine Frau, ne? Du warst seine Frau, richtig?
3: Ich bin die Frau seines Freundes.
1: Ach genau. So, das war nicht, ach so, genau. Okay, ich dachte, das wäre dein Ex-Mann gewesen. Nein, das war nicht dein Ex-Mann. Okay, gut.
3: Nein.
1: So, dann, du hast gesagt, drei Storys, was ist die zweite?
3: Tatsächlich mein Bruder, der sich in dem Konsum mit ich weiß gar nicht, was es da alles gibt. Ecstasy, alles. Ich denke, da ist auch einfach alles dabei.
1: Also Drogen als Oberbegriff, okay?
3: Genau. Der sich da verloren hat, aber schon relativ früh, wo ich eigentlich noch in meiner Jugend war, wo meine Mama auch in jeglicher Hinsicht versucht hat, ihn zu unterstützen. Es ist dann halt aber blöderweise nicht, also nur bei den Drogen geblieben. Irgendwann stand immer wieder die Polizei vor der Haustür. Er hat aber auch schon gar nicht mehr zu Hause gewohnt. Dann hat er kein Geld mehr gehabt. Meine Mama hat ihm wieder aus der Patsche geholfen. Und irgendwie hat es aber nicht zu einem Umdenken gereicht. Und dann hat die Mama ihn wieder zu Hause aufgenommen. Und gegenüber meinen Eltern ist er durch den Konsum auch sehr respektlos geworden, wo meine Mama ihn auch immer wieder aufgefangen hat, gemacht hat, getan hat. Und irgendwann gesagt hat, ich kann nicht mehr. Also meine Mama war an dem Punkt, wo sie gesagt hat, es ist mein Kind, ich liebe mein Kind, aber ich kann es nicht mehr. Ich habe keine Kraft mehr und hat einfach diesen Entschluss gezogen, er muss ausziehen, er muss selber für sich jetzt halt auf die Nase fallen. Sie kann ihm nicht mehr helfen, sie macht sich selber kaputt.
1: Okay, danke dir für diesen Schnelldurchlauf. Ich würde dir ein paar Fragen dazu stellen wollen. Ich würde gerne erstmal wissen wollen, wie alt warst du, als er noch zu Hause gewohnt hat und du bereits wusstest, was da, dass er Drogen konsumiert?
3: Ich war etwa 12. Also wir haben einen relativ großen Altersunterschied von...
1: Das wäre die zweite Frage gewesen. Ja. Sag mal direkt.
3: Genau. Ich war etwa 12 und damals war es tatsächlich so, mir hatten meine Eltern gesagt, mein Bruder sei im Krankenhaus und ich durfte ihn aber auch nicht besuchen, was schon sehr komisch war für mich.
1: Das heißt, deine Eltern haben erstmal verschwiegen, weshalb er im Krankenhaus ist. Das wurde dir nicht mitgeteilt.
3: Genau, okay. Also genau, er war im Krankenhaus, wurde mir gesagt. Ja. Und ich hatte dann tatsächlich über die Treppe gelauscht, was unten geredet wird, und so kam heraus, dass er gar nicht im Krankenhaus war, sondern im Knast saß.
1: Wie alt war er denn nochmal? Hast du nicht gesagt? Altersunterschied, du warst 12, er war?
3: Er müsste 24 rum gewesen sein zu dem Zeitpunkt.
1: Okay.
3: Hatte eine super Ausbildung, hatte einen super Job.
1: Und plötzlich landet er im Gefängnis. Darf ich fragen, ganz kurz nur, wegen Besitz von Drogen oder warum ist er im Gefängnis gelandet?
3: Das kann ich ehrlich gesagt, das weiß ich gar nicht.
1: Also ach so.
3: Genau.
1: Aber da ist dir auch so aufgefallen, da fing eigentlich alles an. War das so der erste Moment?
3: Das war der Moment, wo ich Revue passieren lassen könnte, wo ich sagen würde, da hat es angefangen.
1: Das heißt, du kannst dich nicht an Situationen erinnern, in denen du sagst, weiß ich nicht, ich war 10 oder so, mein Bruder hat ganz komisch gesprochen oder der wirkte so komisch oder so. Gar nichts in der Richtung.
3: Nein, der war immer fröhlich, hat viel gelacht. Okay. Wobei ich jetzt im Nachhinein auch denke, dieses Lachen, dieses auffällige Lachen, dass er was überspielt.
1: Das
3: wäre sowas, wo ich jetzt darüber nachdenken würde. Und genau, er hat sich dann in den Drogen so ein bisschen verloren. Zwischenzeitlich hatten wir dann gar keinen Kontakt mehr. Dann irgendwann habe ich mal wieder den Kontakt gesucht. Und ja, inzwischen ist es so, mit unserer Familie hat er an sich gar keinen Kontakt mehr. Ich bin so ein bisschen...
1: Die Letzte, die mit ihm noch spricht.
3: Weil ich einfach zwischendrin auch gesagt habe, naja, was ist, wenn ich ihm jetzt, so blöd wie es auch klingt, ich hatte dann immer den Gedanken, in der Situation, wo er ist, mit dem Umkreis, mit dem Umfeld, das er hat, da kommt er so nicht raus. Mein Gedanke war dann immer, okay, Luise, wenn du jetzt deine eigene Wohnung hast, du schnappst dein Auto, fährst zu ihm hin, holst ihn da raus und sagst, du gehst arbeiten, ich fahre dich, ich mach und tu, du wohnst bei mir, aber komm.
1: Du hältst dich an Regeln quasi. Hast du es gemacht? Nein.
3: Nein.
1: Es kam nicht dazu. Okay. Weil er gesagt hat, du lass mal, ich bleib bei mir, ich will da gar nicht raus, oder woran lag's?
3: Es war immer so mein Gedanke, aber bis ich meine eigene Wohnung hatte, hatte ich auch schon einen Mann und einen Hund. Und dann in 50 Quadratmetern wäre das nicht machbar gewesen.
1: Ja, okay.
3: Also du kannst dich ja gar nicht abkapseln. Und
1: heute hast du noch Kontakt mit ihm, aber nicht mehr so viel.
3: Genau.
1: Also wie ist denn der Stand? Also wo steht er jetzt gerade aktuell? Würdest du sagen, er hat sich gefangen oder er ist gerade nur noch am Fallen?
3: Ich glaube, die Drogen haben viel kaputt gemacht. Sehr viel. Vom Menschlichen, das er hatte.
1: Das heißt, er ist unten und du glaubst, er schafft es nicht mehr nach oben.
3: Nein, das will ich nicht sagen. Ich glaube, er hat sein Leben im Griff. Er hat zwischendrin auch gesagt, okay, und er macht jetzt die MPU, damit er seinen Führerschein wieder bekommt. Und alle, die sich ihm da so ein bisschen in den Weg gestellt haben, von denen hat er sich distanziert, wo ich mega den Hut gezogen habe und gedacht habe, Wahnsinn, okay, das ist vielleicht jetzt der erste Schritt in die richtige Richtung von einem Jahr. Er drückt seine Gefühle immer gerne in Liedern aus und schickt sie dann einfach per Facebook als Lied, Sprachnachricht. Und vor einem Jahr waren das noch Lieder, wo ich mich gar nicht identifizieren konnte mit. Ich bin so das typische Mädchen, das einfach nicht auf der Straße oder in der Altstadt ist.
1: Aber jetzt verstehst du so langsam, wovon er da singt. Was eigentlich drückt er auf die Art und Weise das aus, was er da in seinem Kopf hat, oder? Und was er fühlt.
3: Ich denke, das, was er erlebt hat, was ich mir teilweise nicht erträumen könnte, das ist das, was er in seinen Liedern wiedergespiegelt hat, von einem Jahr etwa, sag ich mal.
1: Klingt für mich so wie, naja, du bist schon auf eine gewisse Distanz mit ihm jetzt, aber du hast immer noch ein Auge auf ihn. Du guckst immer noch, was er da so macht und... Irgendwie habe ich auch das Gefühl, wenn es darauf ankäme, du wärst die Letzte, die Tür zumacht. Du sagst, komm rein.
3: Nein, ich würde die Tür nicht zumachen, keinesfalls. Okay. Für mich ist es immer noch mein Bruder und für mich ist es so ein Zeichen, ich tue einfach kommentarlos manchmal Familienbilder schicken. Ich kriege manchmal eine Rückmeldung, manchmal nicht, manchmal sieht das einfach nur und es ist gewesen. Mhm. Und ich denke mir aber immer, irgendwann kommt vielleicht dieser Moment, wo sein kleines Ich sagt, hey, das ist meine kleine Schwester, ich will ihre Familie jetzt mal kennenlernen. Und dieser, ich sag jetzt mal, diese Distanz, die er selber zieht, diesen Schritt geht, um auf mich zuzukommen, um eben mit mir, ja, ich sag jetzt mal, mehr Kontakt zuzulassen.
1: Das ist quasi das, was du von ihm jetzt nicht erwartest, sondern wo du sagst, das muss er selber irgendwann machen. Da zwinge ich ihn nicht zu und das werde ich ihm auch nicht irgendwie... Okay. Luise, ich würde gerne die dritte Geschichte noch hören. Allerdings müsstest du die sehr, sehr kurz fassen, weil wir schon wieder über der Zeit sind. Verrate mir, um was ging es denn noch in der dritten Sache?
3: Tatsächlich, habe ich mich, also ich höre schon eine Weile jetzt bei euch auch heute Abend zu und ich habe gerade auch so ein bisschen an mich selbst auch gedacht, mit Mann und zwei Kleinkindern und Haus sanieren und alles, was da halt einfach so anfällt, ist es manchmal wirklich schwierig und man versucht dem ganzen Druck als Frau auch standzuhalten, versucht seinem Mann den Rücken frei zu halten und zu stärken und tut manchmal einfach die eigenen Gefühle unterdrücken. Und manchmal kommt dann dieser Moment, wo dann ein Mann heimkommt und der Junior will was und dann kommt von mir vom Sofa, jetzt nicht. Und du willst dann einfach für diesen Moment mal 5 Minuten Ruhe haben.
1: Und dann liegst du abends im Bett und es tut dir leid, was du gesagt hast, dass du so schroff warst.
3: Genau, oder einfach... Wir hatten tatsächlich auch schon einen Moment, wo ich auch was gesagt habe, wo ich im Nachhinein gedacht habe, Gott, Luise, was hast du da gesagt? Wir hatten richtig Streit und ich habe gesagt, gut, dann gehe ich jetzt und nehme den nächsten Baum.
1: Okay, das ist nicht funny, das ist ja wirklich.
3: Im Nachhinein, ich bin die Haustür rausgelaufen, ich habe mich in mein Auto gesetzt, habe durchgeatmet und habe gesagt, also hab zu mir selber gesagt, Luise, was hast du da gerade gesagt? Aber das war schon der Moment, sag ich jetzt mal.
1: Wo es dir zu viel wurde.
3: Wo ich schon lange, lange, lange darauf gewartet habe, dass man mehr sieht, mehr wahrnimmt, also in Anführungszeichen mein Mann, dass ich gerne Aufmerksamkeit hätte, dass er mal Sachen wahrnimmt und sagt, was ist denn jetzt, also nicht, was ist denn jetzt los, sondern, Schatz, ist irgendwas passiert? War irgendwas? Habe ich was nicht mitgekriegt? Wie fühlst du dich gerade? Einfach mal, dass du das Gefühl hast, auch, also ich jetzt in dem Sinne als Frau, einfach mal, ja, nicht nur dieses Alltägliche, was halt einfach ist, auf dem Tagesplan steht, sondern einfach auch mal über die Gefühle gesprochen wird. Und
1: ich. Was habt ihr, also ich verstehe voll, was du meinst. Ich frage mich natürlich nur, man muss dann auch irgendwann sich hinsetzen und sagen, okay, wir brauchen eine Strategie, wir müssen uns irgendwas einfallen lassen, damit wir damit besser umgehen. Und da es dir ja von alleine nicht auffällt oder so weiter, müssen wir uns überlegen, wie wir da so eine, ja, so ein neues Ritual irgendwie bringen, dass wir da regelmäßiger drüber sprechen. Also, was habt ihr konkret beschlossen, frage ich mich. Und ist es seitdem besser geworden?
3: Also, ich muss gestehen, wenn ich jetzt halt inzwischen sage, Schatz, räumst du die Spülmaschine aus, dann kommt da nicht ein Jahr später oder ja, mache ich noch, sondern er macht es gleich.
1: Okay.
3: Weil das ist jetzt, also mich triggert das wirklich, wenn ich sage, kannst du das machen?
1: Es stresst, ja, weil ich weiß, das ist in deinem Kopf dann nicht, du kannst keinen Haken dran machen, du kannst es nicht als abgeschlossen, genau, sondern es ist immer noch offen und dann kommt das nächste und das ist dann auch wieder offen und da kommen immer mehr Dinge und dann fängt man schon wieder von vorne an, ne?
3: Weißt du schon, okay, dann ist es vielleicht morgen auch noch nicht gemacht und es macht mir persönlich dann Stress. Und diesen Stress schlucke ich ein bisschen runter und irgendwann geht's los. Und dann kommt der ganze Stress aus den letzten 5 Wochen, wo mein Mann schon gar nicht mehr wusste, was vor 2 Wochen war.
1: Ich weiß, ich kann das, so wie du es gerade empfindest, nicht, weil ich bin ja nicht du, aber ich weiß ganz genau, was du meinst, wenn das dann einem zu viel wird. Ich denke zum Beispiel gerade an so eine To-Do-Liste und ich weiß ganz genau, es gibt so viele Sachen, die ich eigentlich irgendwie machen müsste und ich verschieb sie und ich merke aber, je mehr auf der To-Do-Liste dann auftaucht, umso schlimmer wird es eigentlich vom inneren Gefühl her. Weil du weißt,
3: es ist einfach ein Druck, der sich.
1: Ja, absolut.
3: Es ist manchmal einfach ein Druck, der sich dir wie eine Schlinge, so blöd wie es klingt, um den Hals legt. Und mit jeder Aufgabe, der du gerade nicht nachkommst, wird es enger.
1: Und es lähmt dich dann irgendwann auch, weil du dann irgendwie merkst, jetzt ist es schon fast zu viel und ich weiß gar nicht mehr, wo ich anfangen soll.
3: Ja. Genau, und das ist es wirklich. Ich würde jetzt in der Situation, wo ich jetzt hier sitze, würde ich mir nicht vorstellen können, dass ich auf so einen Gedanken käme. Aber allein diese Situation, wo es mir wirklich zu viel war, viel zu viel, dass ich da vom Kopf her, von meiner Reaktion schon so, ich sag jetzt mal, bereit war, das zu sagen, dass ich den nächsten Baum nehme, hat mich selber im Nachhinein wirklich, wirklich extrem mitgenommen.
1: Das glaube ich. Ich wäre hinterhergerannt. Hättest du das gesagt, du wärst aus der Tür raus, ich wäre hinterhergerannt, sage ich dir. Hättest du wahrscheinlich geschrien. Ja, gesagt, nein, das mache ich nicht, lass mich. Aber das, weil das ist so, boah, dieser Gedanke dann auch, dass es vielleicht das letzte Gespräch war oder so. Ich weiß auch so bei Streitigkeiten sage ich immer so, nein. Ich möchte, dass wir diesen Streit jetzt klären, bevor du gehst, bevor was auch immer. So, das ist ganz, ganz wichtig für mich.
3: Ja, wobei ich tatsächlich vom Gefühl her sagen würde, ich glaube wirklich, die schlimmeren Gedanken, die entstehen leise und werden auch nicht viel geäußert.
1: Das ist auch.
3: Also die es wirklich tun, die
1: haben vorher nicht drüber gesprochen. Nee. Ja, ja.
3: Und das war auch das, was bei meinem Mann ein großes Thema war. Im Nachhinein hat er gesagt, was wäre, wenn ich nicht gesagt hätte, du, ich brauche keine Hilfe beim Haus. Im Nachhinein hat mein Mann gesagt, was wäre gewesen, wenn ich gesagt hätte, ja, ich brauche deine Hilfe. Dann hätte er zumindest mal unser Haus gesehen. Oh Gott, er hat unser zweites Kind noch gar nicht kennengelernt. Vielleicht, wenn wir alleine gewesen wären, vielleicht hätte er dann mehr geredet oder sonst war es eigentlich immer so, dass er mit allen über alle geredet hat, aber sich selber immer so ein bisschen außen vor gelassen hat. Und da würde ich tatsächlich allen da draußen versuchen zu sagen, schnappt euch euren Mut zusammen und sucht eine ruhige Minute ab und zu mit euren Liebsten und sagt nicht, wie geht's dir, weil das ist einfach oberflächlich, sondern hey, und wie ist im Moment alles? Wie fühlst du dich dabei? Einfach tiefer in die Gespräche reinzugehen.
1: Luise, vielen Dank für den Anruf. Dir alles Gute für die Zukunft. Und pass auf dich auf. Mach's gut. Tschüss. Anrufen dürft ihr auch vom Handy vom Festnetz. Thema heute Selbstzerstörung und ich möchte von euch wissen, wie geht man damit um, wenn man sieht, dass sich jemand selbst zerstört. Ruft mich an. Als nächstes begrüßen wir jemand mit der Endziffer 02. 02, hallo.
4: Hallo, hallo.
1: Wer da, woher?
4: Hubert.
1: Hubert, grüß dich, woher?
4: Aus dem Rheingau.
1: Aus dem Rheingau.
4: Also von der Elbzeit.
1: Ah, Hubert, den kenne ich doch.
4: Hubert.
1: Sehr schön. Hubert, zum heutigen Thema, was möchtest du beitragen?
4: Was möchtest du beitragen? Okay, scheiße, das war okay. Zwei Dinge, eins von mir selbst und eins von einer Sache, die ich gerade heute glücklich beendet habe.
1: Okay.
4: Also, ich war ganz down, ganz depri. Ich habe bis abends um 5 Uhr, 6 Uhr geschlafen, dann an die Flasche, dann irgendwann mal auf 2 Uhr umgeschwenkt, dann Bares für Rares, Küchenschlacht, zack, zack, zack, ja. Ich wurde, also es war so, ich bin vor 8 Jahren im Vorruhestand, wegen einer bipolaren Störung, was wir übrigens alle haben. Und dann bin ich erstmal in ein tiefes Loch gefallen, Aufgaben verloren, Scheidung, Kinder, Haus, Geld verloren, etc., etc. Sport, also ganz großen Chapeau gegen meinen Vorredner, ich, dem tue ich komplett beipflichten, ja.
1: Also es geht hier um deine eigene Selbstzerstörung, richtig?
4: Ja, genau, genau.
1: Das heißt, du hast ein Problem mit Alkohol?
4: Nee, nicht mehr, nicht mehr.
1: Nicht mehr? Hast du heute was getrunken?
4: Ja, dann so, wie gesagt, schon mittags um 17 Uhr, 18 Uhr dann mit Sekt oder sowas angefangen, ja.
1: Warum? Was gab's denn zu feiern um 17 Uhr mit Sekt?
4: Ja, und ich habe auch...
1: Hubert, was gab's denn? Warum hast du heute Mittag um 17 Uhr Sekt getrunken?
4: Nein, heute nicht, hallo, das ist jetzt 5 Jahre her.
1: Ach so, ja? Nee, auf die Frage, ob du heute was getrunken hast oder gestern, hast du Nein gesagt?
4: Heute habe ich einen Jackie Cola getrunken, ja.
1: Und warum?
4: Just for fun.
1: Aber du hast doch gesagt, du hast kein Problem mit Alkohol.
4: Nein, ich habe kein Problem ohne Alkohol und auch kein Problem mit Alkohol, ja. Sondern wir sind Freunde und ich spreche mit Alkohol und sage, hier, ein Jackie reicht. Sagt er, komm, mehr. Sag ich, nee, warum? Ja, das ist alles so eine Frage des Selbstbewusstseins und des Selbstverständnisses. Mhm. Oder?
1: So. Weiß ich nicht. Robert, ich will dir nicht zu nahe treten. Auf mich machst du den Eindruck, dass du angeheitert bist von dem Alkohol.
4: Nein, mit dem Alkohol ist so. Ich war 2018 in der zweiten Reha wegen einer bipolaren Störung in Gengbach, unten Bayern. Ne? So. Und wurde direkt am Anfang, und zu dem Zeitpunkt war ich schon 32 Jahre ohne Zigaretten. Ich habe 32 Jahre nicht geraucht, seit 86, seit meiner Hochzeit, okay? So. Mhm. Dann bin ich in diese Anstalt, ich sage bewusst Anstalt, oder man hat es früher noch schlimmer genannt, ja. Und dann wurde ich von einem Arzt verhört. Und hat er irgendwann gesagt, ja, sind Sie mit Alkohol einverstanden? Sag ich, Alkohol, ja, bitte wenig trinken, ja, bla bla bla, so. Gut, habe ich gemacht. Dann war Fußball-WM, ich hatte was getrunken, ein bisschen was, und dann wurde ich angerufen und ich musste einen Test machen. So, ich habe ihn mit 0,0 am Ende bestanden, okay? Dann habe ich noch einen Test gemacht und danach war ich 18 Monate ohne Alkohol. Mhm. 33 Jahre nicht geraucht und habe dann eine Freundin kennengelernt, den Margot aus Pressberg, und die war Altenpflegerin und die kam dann immer abends, ja, mit Frust und dann auf die Treppe gesetzt, eine geraucht, ein Säckchen. Und da habe ich angefangen, ja, mal zu nippen, mal zu trinken, mal zu ziehen. Und seitdem bin ich wieder im Club, nur.
1: Im Club der Raucher bist du jetzt wieder.
4: Ja, das kann ich auch wieder abstellen, wenn ich möchte.
1: Ja, das sagen viele, aber sie machen es nicht.
4: Warum?
1: Ja, das frage ich mich auch, warum.
4: Bitte?
1: Ich frage mich auch, warum sie es nicht machen.
4: Nein, warum fragst du, warum sie es nicht machen?
1: Na, wenn man sagt, ich könnte jederzeit aufhören, dann frage ich mich, warum man es nicht macht.
4: Weil irgendwo es gibt ja Menschen, die irgendwo addicted zu irgendwas sind, ja? Und ich bin so ein Suchtmensch, ja?
1: Mhm.
4: Liebe, Sex, mhm. Spielen, Sport, ganz besonders Sport. Ich bin Basketballer, ja? Überall, wo ich jetzt in Spanien war, tue ich irgendwo irgendwelche Knubbel machen und werfe, ja?
1: Also, du hast den Alkohol vergessen.
4: Wo man möchte, ja?
1: Mhm.
4: Und ich denke, Respekt ist auch ein Ausdruck dessen, dass man jeden das machen lässt, was er möchte, wenn er keinen anderen damit behindert, irritiert oder wie auch immer.
1: Ja, gebe ich dir zum Teil recht, aber du sagst von dir selbst, ich bin ein Suchtmensch. Und wenn man weiß, dass jemand irgendwie Schwierigkeiten hat mit unterschiedlichen Dingen, weil er da schnell in so ein Suchtverhalten, so eine Suchtsituation gerät, dann ist das schon eine Sache, wo man sich natürlich Sorgen macht und wo man berechtigterweise vielleicht die Frage stellt, soll man da was dran ändern? Willst du was dran ändern?
4: Das ist mein Problem. Das ist mein Problem. Julian, gell? Du bist ja Julian, gell?
1: Nee, Daniel immer noch. Hubert, wir haben doch schon so oft miteinander gesprochen.
4: Okay. Der gescheiterte Psychologe nach 18 Semestern im Psychologiestudium. Nein, du bist für mich einer der besten Mentoren, die ich jemals kennengelernt habe. Auch nie persönlich, aber das kann nur folgen. Ja?
1: Lieb von dir. Ich bin kein Mentor, nur Radiomoderator. Aber Hubert, also abschließend würde ich ganz gerne wissen, wie es dir jetzt gerade aktuell geht, ob du jetzt mit deinem Leben gerade aktuell zufrieden bist oder ob du ganz klar sagst, ich brauche Hilfe.
4: Und ich hatte heute gegen 17, 18 Uhr ein Erlebnis hier im Haus.
1: Hubert, das war nicht die Antwort auf die Frage. Die Frage war, ich möchte wissen, wie es dir jetzt gerade aktuell geht, ob du zufrieden bist mit deinem Leben, wie es jetzt ist, oder ob du sagst, ich brauche Hilfe.
4: Sehr gut, ich bin der glücklichste Mensch, ich bin 63, ja,
1: mhm.
4: Und ich fange jetzt richtig an zu leben und jeden Tag mehr.
1: Und das machst du, das sagst du, warum? Siehst du das so, weil?
4: In der tiefsten Inbrust meiner Überzeugung.
1: Okay.
4: Ja, weil ich jetzt eigentlich mich ins Bett legen wollte und dann noch gedacht habe, vielleicht kommst du ja nochmal durch, ja. Und deswegen, weil es mir gut geht, ja.
1: Besser als jemals zuvor?
4: Ja, ja, absolut. Und jeden Tag besser, Dennis, besser.
1: Okay. Hubert, ich tue mich immer so schwer, aber ich danke dir und ich freue mich für dich, wirklich, meine ich ernst, dass es dir jetzt besser geht. Ich hoffe, das bleibt auch so und dass du da das, was du, womit du früher ein Problem hattest, jetzt im Griff hast. Das wünsche ich dir und das wünsche ich allen, die in so einer Situation stecken. Danke dir. Ich beende das Gespräch an dieser Stelle und ziehe weiter. Ihr dürft anrufen, auch vom Handy und vom Festnetz, die Nummer zu mir ins Studio. Ja, ich bin gerade ein bisschen zwiegespalten, so ein bisschen. Aber gut, ihr dürft anrufen heute zum Thema Selbstzerstörung. Wie geht man damit um, wenn man ja mitbekommt, jemand zerstört sich selbst und man weiß gar nicht so recht, wie man darauf reagieren soll, wie man da helfen soll, wie man was machen soll. Ich habe fast das Gefühl, dass wir gerade hier ein Beispiel in der Sendung gehört haben. Aber ich bin mal gespannt, was ihr da so für Erfahrungen gesammelt habt. Oh, ich sehe gerade, wir haben schon 13:30. Was? So schnell ging das. Okay, dann muss ich vielleicht ein kleines Update machen, denn wir haben natürlich auch online schon ein paar Fragen gestellt. Die gehen wir jetzt ganz schnell durch. Frage 1, welche Situation hat dich zum ersten Mal erkennen lassen, dass sich jemand in deinem Umfeld selbst zerstört? Hier gibt's die Antworten. Da hat jemand geschrieben, die Person hatte plötzlich Narben auf der Haut und eine ungesunde Gewichtsabnahme. Und dann schreibt jemand, naja, es war der Rückzug dieser Person aus dem Alltag. Das hat man dann einfach gemerkt. Und plötzlich gab es auch Ritzereien am Arm. Dann schreibt jemand, die Person hatte Alkoholprobleme und das war jeden Tag zu merken. Dann schreibt jemand, als es die falschen Menschen waren. Okay. So, dann, ja, ganz oft, also Top-Antwort war auf jeden Fall Alkohol, wurde sehr, sehr häufig von euch genannt. Dann war auch Zurückzug, also so Rückzug war sehr, sehr häufig genannt und vieles davon wiederholt sich. Danke an dieser Stelle. Zweite Frage. Ah, nee, gab keine zweite Frage. Das war die Hotline gewesen, die eingeblendet wurde für euch, damit ihr wisst, wo ihr euch hinwenden könnt, wenn es gerade akut Probleme gibt. Mails, haben wir welche bekommen oder haben wir keine bekommen? Ja, haben wir bekommen. Nachricht bekommen. Und zwar von Andrea aus Mannheim, die hat geschrieben, hallo, ich habe meine beste Freundin mit Anfang 20 an Magersucht verloren. nicht psychisch, aber emotional. Sie war da, aber nicht erreichbar. Wir haben Gespräche angeboten, gemeinsame Arzttermine, sogar eine Wohngemeinschaft auf Zeit. Was am meisten wirkte, war stille Präsenz. Kochen, Essen hinstellen, nicht kommentieren. Ich habe gelernt, dass Kontrolle nichts bringt. Heute würde ich früher meine Grenzen ziehen und mir selbst Begleitung holen. Damals dachte ich, stark sein heißt, alles auszuhalten. Heute weiß ich aber, stark sein heißt, ehrlich in erster Linie zu sich selbst zu sein und vor allem Hilfe zuzulassen. So, dann haben wir noch, und sie sagt danke für das Thema. Dann haben wir noch eine Nachricht von, wen haben wir hier? Dann haben wir eine Nachricht von Cem. Cem schreibt, hey, mein kleiner Bruder hat spät abends immer kurz Zigaretten holen gesagt und war dann am Automaten. Geld lieh er sich von jedem. Wir haben ihn damals nicht bloßgestellt. Und ansonsten, was hat er noch hier? Der Wendepunkt kam, als er mir mal sagte, und selber anscheinend ein Kind hatte, ich will meinen Sohn wieder stolz machen. Heute lebt er mit Budget. Und was ich gelernt habe, ist, wir können Leitplanken bauen, aber fahren muss er dann am Ende selbst. Alright. Geschrieben hat uns auch Leonard und der sagt, meine Partnerin ist nicht klassisch süchtig gewesen, aber sie hat sich kaputt gearbeitet, 18 Stunden die Woche, kaum Schlaf, gereizt. Ich habe es romantisiert. Ich habe gesagt, wow, du bist so leidenschaftlich. Aber erst der Zusammenbruch hat mich dann irgendwann auch wachgerüttelt oder uns. Heute frage ich immer bei Freunden nicht mehr, wie läuft's im Job, sondern sag mal, wie schläfst du eigentlich zurzeit und wie isst du eigentlich zurzeit? Boah, das ist gut. Leonard, das ist interessant, die Fragen einmal anders zu stellen. Anstatt zu fragen, ja, wie geht's dir gerade so, wie läuft's gerade so im Job? Wie schläfst du zurzeit? Weil das sagt schon viel aus, ne? Es sagt wirklich, wenn wir mal ganz ehrlich sind, es sagt viel über uns, wie viel Energie wir haben, wie wir uns gerade fühlen. Wie schläfst du zurzeit? Und ja, wie ernährst du dich gerade zurzeit? Ja, interessant. Leonard, vielen Dank, Leonard. Nachricht auch bekommen von Mila. Mila schreibt, in der WG habe ich oft gehört, dass sich eine Bewohnerin übergeben hat. Ich habe gefragt, ob wir vielleicht mal drüber sprechen sollten. Später habe ich dann auch Zettel an ihre Tür gehängt. Ich bin immer da, wenn du willst. Okay, stark. Dann haben wir eine Nachricht von Marco, der hat geschrieben, fing harmlos an. Dann wurde es aber immer schlimmer. Um was geht's hier? Muss mal gerade kurz überfliegen. Er hat Geld geliehen und bam, bam, bam. Und dann sehe ich gerade, okay, da ging es um Drogen und so weiter. Okay. Dann hat eine Nachricht von Eva, die hat geschrieben, es war bei uns in der Beziehung, nee, was? Es war in meiner Beziehung, es war ein Partner. Nee, was war das? Was heißt das hier? Ich verstehe nicht ganz, wer das jetzt sein soll. Okay, nächste Nachricht. Da haben wir eine von Eileen und die hat geschrieben, oh mein Gott, das sind so harte Sachen, die ich hier habe. Ich weiß gar nicht, ob ich die vorlesen soll. Hier geht's um die Cousine. Und die Cousine hatte eine Fehlgeburt und hat dann Beruhigungsmittel genommen. Und wir haben die Trauer ernst genommen, nicht funktionieren eingefordert. Eine Trauergruppe war dann am Ende der Schlüssel und nicht die Suchtgruppe. Okay, man hat sie also erstmal zu der Suchtgruppe geschickt, wegen den ganzen Medikamenten, die sie da genommen hat. Aber am Ende war die Trauergruppe eigentlich wichtiger gewesen. So, boah, das sind viele harte Sachen. Ich glaube, das war's für den Moment erstmal. Ich ziehe weiter. Vielen Dank an dieser Stelle für eure Nachrichten. So, wen haben wir in der nächsten Leitung? Jemand dran mit der Endziffer 3. Hallo, wer da, woher?
5: Hallo.
1: Hallo, wer da, woher?
5: Die Alex aus dem Main-Tauber-Kreis. Hallo, Daniel.
1: Hallo, Alex. Ich glaube, wir haben schon mal gesprochen, oder?
5: Ja, schon öfter.
1: Sehr schön, okay. Ja, die Nummern rutschen bei mir immer hier raus aus irgendeinem Grund und dann seid ihr plötzlich alle wieder neu. Freue mich, dass du da bist, Alex. Die Mails, ja, es war irgendwie gerade zu viel. Ich konnte nicht mehr vorlesen, weil da waren wirklich harte Sachen dabei. Verrat mir zum heutigen Thema, ja, Selbstzerstörung. Das ist, weiß ich nicht, es ist, wie, was hast du erlebt? Hast du das selbst an dir erlebt oder hast du es bei anderen erlebt? Wie hast du es Was hast du zum Thema?
5: Also beides. Das eine war leider in der Familie mein Großcousin, der hat sich dann auch das Leben genommen. Also ja, das war einmal, aber eher, sage ich mal, die eigene Selbstzerstörung, weil da war ich näher dran. Mhm. Und das war, das ging fast 6 Jahre lang. Und ich hatte eine schlechte Beziehung mit einem sehr, sehr, sehr narzisstischen Menschen. Mhm. Und für den habe ich mich halt selbst zerstört. Also ich habe das gemacht, was er wollte. Ich habe meine Freunde immer mehr von mir gedrängt.
1: Dann spulen wir mal an den Anfang. Wie fing es denn an? Also wann hast du gemerkt, ich habe da jemanden, der mich da in diese Richtung treibt? War das gleich schon von Beginn der Beziehung an oder sagst du, nee, das kam dann irgendwie, dieses wahre Gesicht von ihm?
5: Naja, also dieses wahre Gesicht von so einem Narzissten ist ein bisschen schwierig.
1: Da hast du recht,
5: weil
1: ja.
5: Ich habe die Schuld bei mir gesucht. Und das eben jahrelang.
1: Das heißt, er hat immer geschafft, dich so zu manipulieren, dass du glaubst, ich bin hier die Fehler macht, die alles falsch macht.
5: Genau. Dass ich das Problem bin, dass ich es nicht richtig gemacht habe, dass ich mich ändern muss.
1: Gleichzeitig hat er dich von deinem Umfeld isoliert. Das heißt, du hattest auch kein Feedback, ob dem wirklich so ist.
5: Genau. Weil also am Anfang war alles rosa-rot. Es war in Anführungszeichen der perfekte Schwiegersohn. Es war der perfekte Freund.
1: Und als du gemerkt hast, ich werde so von der Familie, von Freunden isoliert, da kommt ja auch der ein oder andere Freund oder Familie, kommt dann ja auf die Idee mal zu sagen, hey, was ist denn hier los? Ne? Warum distanzierst du dich oder warum passiert das gerade? Hast du da nicht schon gemerkt, so irgendwie was ist, gar nichts irgendwie? Ich meine, bei der ersten Person vielleicht nicht, aber je mehr es wurde, je mehr, dann denkt man sich so, ja super, jetzt habe ich ja eigentlich nur noch ihn und dann klammert man natürlich auch, weil man halt sagt, du bist die einzige Konstante hier in meinem Leben.
5: Genau. Und das war das eben, aber nur noch die Konstante für mich und das wirklich jahrelang. Bis eine Arbeitskollegin mir dann mal eine Backpfeife verpasst hatte und gesagt hat, ich soll aufwachen.
1: Also sinngemäß hat sie das quasi, hat gesagt.
5: Nein, wirklich. Sie hat mir wortwörtlich, ich habe mich auch in die Arbeit gestürzt, weil ich würde ja zu früh zu Hause sein. Ich würde nicht richtig arbeiten. Ich müsste ja das machen und das machen. Und ich sollte mir ein Beispiel an anderen nehmen und das habe ich alles gemacht.
1: Das heißt, sie drang zu dir durch, weil du bist weiterhin arbeiten gegangen. Das konnte er nicht verhindern, dass du da mit Menschen in Kontakt kommst. Du hast dich ihr gegenüber geöffnet, gesagt, was du da so machst, oder hast du dich eigentlich gar nicht geöffnet?
5: Nö, geöffnet habe ich mich nicht, weil ich war ja eigentlich glücklich.
1: Ja, eigentlich. Aber du hast nicht geöffnet, aber du hast aufgezählt, was du alles noch zu machen hast. Und dadurch hat sie gemerkt, irgendwas stimmt nicht, oder wie?
5: Sie hat schon gemerkt gehabt dann, dass ich mich anders kleide, dass ich mich anders verhalten habe, dass ich auf einmal ruhiger wurde, dass ich zurückhaltender war, dass ich mich 10.000 Mal entschuldigt habe und noch mehr. Und sie hat es alles nicht verstanden, weil ich überall dann bei mir dann das Problem gesucht habe. Und das ist etwas, das ist noch ein Überbleibsel. Das mache ich heute noch.
1: Okay. Ja, wenn das erstmal drin ist, dann ist es schwer, das wieder loszuwerden. Was ich mich aber frage ist, jetzt nimmt sie sich zur Seite und anscheinend hat sie dir ja wirklich irgendwie eine Backpfeife gegeben und gesagt, mach auf, Mädel.
5: Eine richtige ordentliche.
1: Ja. Jetzt muss man sich ja in dem Moment denken, du sagst ja, ich wusste gar nicht, ich meinte ja, glücklich zu sein. Ich meinte ja, die einzige Person, die sich das Glück hier gerade kaputt macht, bin ich selbst, weil ich ja ständig irgendwie alles falsch mache.
5: Genau.
1: Ich meine, dann kriegt man plötzlich eine gescheut und denkt sich irgendwie, was erlaubst du dir eigentlich? Ich bin glücklich, du hast doch gar keine Ahnung, so ungefähr nach dem Motto. Was hat das aber in dem Moment wachgerüttelt? Irgendwie muss es ja Klick gemacht haben. Was war das Entscheidende, was dann Klick gemacht hat, abgesehen von der Backpfeife? Es muss ja irgendwo auch so im Kopf irgendeine andere Perspektive, die du eingenommen hast.
5: Das kann ich eigentlich fast nicht wirklich sagen, was da Klick gemacht hat, aber es war irgendwie das, was sie gesagt hatte. Mhm. Das ist irgendwie durchgedrungen. Das ist wie, mach die Augen auf, nimm die rosa-rote Brille ab. Mhm. Und irgendwie war das dann so, ich bin nicht mehr ich.
1: Hast du gleich von Anfang an ihr geglaubt oder musstest du erstmal, ich sag jetzt mal, das klingt so doof, aber das selber testen durch kleine Versuche, um rauszufinden, ob es wirklich so ist?
5: Ja, das hat sie dann auch gesagt. Ich sollte ihn anrufen, er soll mich abholen, weil es eben später wäre und so weiter. Und also ich kann jetzt selber nicht mit dem Auto fahren.
1: Ja.
5: Und dann habe ich gesagt, ja, der kommt und holt mich ab.
1: Und er kam
5: nicht. Er ist noch nicht mal ins Handy gegangen.
1: Krass.
5: Und da habe ich dann gemerkt, Moment, also irgendwas läuft hier falsch. Und
1: dann fängt man ja aber auch an. Ich greife jetzt mal vorweg. Man fängt ja an, das zu entschuldigen und sagt dann so, ja, gut, aber der hat mir dann auch erklärt, warum er nicht dran gegangen ist. Ne? Man sucht dann schon wieder. Du kommst ja immer wieder zurück in diesen genau. Strudel, dass du wieder denkst, ja, er hat es dann erklärt und so. Das heißt jetzt erstmal gar nichts, so ungefähr. Ne? Man redet sich ja irgendwie dann wieder schön. Hast du dann trotzdem nochmal einen Anlauf genommen, nochmal was probiert, versucht zu testen oder weiß ich nicht?
5: Ja, es hat mir immer wieder dann eine Aufgabe gegeben, Tag für Tag, ich soll das machen und ich habe dann gesagt, ja, das macht er.
1: Sie blieb dran?
5: Ja, das passt schon. Sie blieb dran. Und sie
1: hättest du es gemacht, auch wenn sie es nicht gemacht hätte? Nee, gell? Hättest du nicht für gemacht wahrscheinlich.
5: Nee, ich war schon so in diesem Sumpf drin, da war auch meine Gesundheit egal, also es war wirklich alles, ja.
1: Kam dann irgendwann auch dieser Moment, dass du, ich meine, du hast ja gerade gesagt, sie hat dir jeden Tag oder halt häufiger mal dann so eine Aufgabe gegeben, die du ihm stellen solltest. Kam dann nicht irgendwann der Moment, dass du dir selber gedacht hast, boah, das mache ich ja viel zu häufig, was, wenn das auffällt und so, dann bin ich ja wieder die Blöde, weil da war ja eigentlich gar nichts. Das dreht sich ja im Kopf, dieser Gedanke, oder nicht?
5: Ja, aber diese Backpfeife und dieses, dass ich nicht mehr ich selbst bin, das war dann so ein Moment, wo ich mich dann selber gefragt habe, ja, wer bin ich denn eigentlich?
1: Wann hat es sich verhärtet? Also wie oft musstest du auf ihre Ratschläge hören, auf ihre Versuche, teste doch mal das und das, bis du gemerkt hast, ich glaube, sie hat recht. Ich glaube wirklich, sie hat recht.
5: Also dadurch, dass ich schon am Zusammenbrechen war und sozusagen sein Spiel auch dann zu Ende war und er dann auch wirklich dann sozusagen auch wirklich die Maske hat fallen lassen, ging es relativ schnell. Es war dann innerhalb von einem Monat und ich wollte ihn nur noch aus der Wohnung raus haben.
1: Das heißt, mit jedem kleinen Versuch und mit jeder Rechtfertigung hast du ihn so ein bisschen demaskiert und du hast gemerkt, nicht nur, er hat sich dann auch verändert plötzlich von Mal zu Mal. Okay, und dann?
5: Er wurde aggressiver, und ich habe, also beziehungsweise ich habe dann erst bemerkt, wie aggressiv er eigentlich war und was er alles schon mit mir gemacht hat. Weil ich habe das alles, ja.
1: Von welchem Zeitraum reden wir? Ich würde gerne mal wissen, der Zeitraum von Backpfeife bis zum Zeitraum, dann war Schluss.
5: Das war es war ein Monat.
1: Wow. Also ich kenne Fälle durch die Sendung und aber auch im Privaten, dass das über Monate, Jahre teilweise ging. Also Wahnsinn. Ja.
5: Aber ich war schon wirklich sehr nah am Boden. Also es hat nicht mehr viel gefehlt und ich wäre vielleicht auch noch einen letzten Schritt gegangen und wäre dann nicht mehr hier gewesen.
1: Ich bin froh, dass du dich nicht dafür entschieden hast. Wie bist du ihn los? Also, das klingt so komisch, die Frage, aber wie bist du ihn dann losgeworden? Weil ihr habt zusammen gewohnt, nicht wahr? Oder? Natürlich habt ihr zusammen gewohnt. Ja. Das heißt, alles mal so eben aufzulösen. Wer geht? Gehe ich aus der Wohnung? Geht er aus der Wohnung? Wie hast du das gelöst? Wir reden ja von einem Zeitraum von einem Monat. Meine Güte, verrat mir, wie?
5: Das ist eben, dass er hatte seine Nächste schon am Start und hat auch schon mit ihr eine Wohnung.
1: Was?
5: Gemietet.
1: Das kam alles raus, so Stück für Stück quasi.
5: Das kam dann alles innerhalb von diesem Monat dann auch raus. Und
1: Das heißt, mit anderen Worten, bei dir war er zwar raus, aber bei ihr ist er dann direkt eingezogen, mehr oder weniger.
5: Genau, so in etwa. Und die Wohnung hatten sie anscheinend auch schon irgendwie länger, nur war die nicht gut möbliert, weil als ich dann wieder nach Hause gekommen war, war meine Wohnung leergeräumt.
1: Hat er dich? Okay.
5: Da hat alles, was nicht nied- und nagelfest war, Also ich bin in meine Wohnung reingekommen und es waren Bücher auf dem Boden, es waren Klamotten auf dem Boden, es waren keine Schränke mehr da, es war alles weg.
1: Es ist ein Schock.
5: Alles ausgeräumt.
1: Es ist wie ein Schock. Ja. Man kommt nach Hause, alles ist weg. Das kann man, glaube ich, in dem Moment gar nicht so wirklich verarbeiten. Das zeigt natürlich auch nochmal, wie er einfach war. Andererseits, ich weiß nicht, ich kann es mir nicht vorstellen. Und trotzdem denke ich mir so, ach, weißt du, so denke ich jetzt gerade, aber vielleicht sagst du auch, Daniel, du bist viel zu naiv, aber ich denke mir so, nimm doch alles mit, weil alles, was mich an dich erinnert, will ich hier nicht mehr haben.
5: Ja, einerseits schon. Also ich habe dann auch wirklich noch ein paar Jahre dann mit Kartons oder mit den Büchern auf dem Boden halt gelebt. Das war dann mein neues Leben.
1: Aber gab es auch noch so Sachen, die er zwar übrig gelassen hat, oder wurde...
5: Mit den Büchern auf dem Boden halt gelebt. Das war dann mein neues Leben.
1: Aber gab es auch noch so Sachen, die er zwar übrig gelassen hat, oder wo du gesagt hast, nee, das will ich jetzt auch nicht mehr haben, das erinnert mich an ihn.

0: Haus hat davon gelebt, dass ich es gefüllt hatte, mit Möbeln, die ich gekauft hatte, mit Sachen, die ich ihm geschenkt habe und. Also es, ja, es war schon viel. Das Einzige, was er nicht mitnehmen konnte, weil die Zeit ja nicht gereicht hatte, war der Kühlschrank und der Herd, also die Küche.
1: Und dein Herz, das ist bei dir geblieben, zum Glück.
0: Ja.
1: Was ich mich gerade frage, jetzt ist er weg. Jetzt ist er tatsächlich weg. Die Wohnung steht leer, also so gut wie, hat er alles mitgenommen, was er wollte. Und man ist dann plötzlich da und man stellt plötzlich irgendwie fest, ich bin isoliert geworden die letzten Jahre und so weiter. Jetzt ist da so wie so eine Leere, wie so ein riesiges Loch.
0: Ja.
1: Ganz gefährlich, wenn man da irgendwie zu lange verweilt. Man muss dann ja auch irgendwann aktiv werden und dieses Loch Stück für Stück wieder versuchen, mit Leben zu füllen, indem man wieder zu sich selbst findet, in erster Linie natürlich auch, bevor ja. man wieder neue Menschen in sein Leben lässt. Erstmal wieder selber stimmt, Kraft. Ja. Verrat mir, hast du das gehabt, dieses Loch, wo du wirklich dachtest, das ist so groß, dieses Loch, dass ich fast schon manchmal abends dachte, mir wäre es lieber, er wäre wieder da, so nach dem Motto, so, und dann gleich wieder verworfen diesen Gedanken, weil du dachtest, nein, um Gottes Willen, eigentlich nicht, und doch irgendwie diese Leere, was mache ich jetzt?
0: Da muss ich leider, also muss ich wirklich sagen, in Anführungszeichen hat mir da dann das Spielen, das Computerspielen und Online-Communities wirklich geholfen.
1: Erzähl, wie du hast angefangen zu zocken dann plötzlich oder wie?
0: Ja, ich habe früher schon das, weil von meinem Großcousin, der war Spieletester und der hat, ich sage jetzt mal, der kleinen Alex so kleine Spiele gezeigt und hat dann
1: auch. Und welches Spiel war
0: Gaming
1: das?
0: Hineingebracht.
1: Was fandst du gut? Wo hast du nette Leute kennengelernt? Erzähl.
0: Also in den Communities war es unterschiedlich, aber es waren eigentlich Minecraft-Server.
1: Ah,
0: unter
1: okay.
0: anderem,
1: okay.
0: es war Call of Duty und
1: echt?
0: ja.
1: Na gut, nach so einem Ex, da will man auch ein bisschen rumballern.
0: Damals, ja, also sind noch die alten Sachen, wo es ja. nicht so viel online gab, aber es gab ein paar Server ja. und
1: aber dann merkt man ja auch irgendwann, okay, jetzt habe ich genug, ich kann jetzt nicht nur zocken, ne? Mein Leben muss ja aus mehr bestehen ja. als das, aber das ist natürlich als Übergang, ist es gut, weil es lenkt einen kopfmäßig ab, man ist mal einfach weg, ne? Und muss jetzt über ja. die Situation nicht nachdenken und trotzdem, irgendwann hast du ja bestimmt gemerkt, so okay, jetzt muss ich wieder gucken, wie ich selber vorwärts komme. Was hast du dann gemacht?
0: Ich habe mich tatsächlich auch mit Leuten aus der Community getroffen.
1: Okay, also neue Leute, neue Menschen in dein Leben gelassen.
0: Ja.
1: Hast du da, also wir reden nur von Freundschaften, oder hast du da auch schon wieder ein bisschen geliebäugelt? Nein.
0: Nein.
1: Nein.
0: Es waren alles wirklich nur Freunde. Also es gab da auch ein Pärchen dann zum Beispiel, mit denen habe ich mich dann in Frankfurt getroffen und dann waren wir da frühstücken und sind durch Frankfurt gelaufen und. Also es war, ja.
1: Hast du da schon direkt gemerkt, wie du wieder aufblühst oder sagst du, ich hatte schon anfangs wirklich Schwierigkeiten, weil ich merke, dieser Mann hat mich kaputt gemacht, mich zu öffnen, zu vertrauen, auch Dinge nicht zu hinterfragen. Oftmals hinterfragt man dann ja plötzlich, meinen die das wirklich so? Sind die wirklich so? Weißt du, du stellst ja plötzlich alles in Frage, weil du ja selber jahrelang in Frage gestellt wurdest. Also
0: genau,
1: wie lange hat das für dich gedauert?
0: Also dieses Infragestellen, sage ich jetzt mal, das andere, ich hab nie die Schuld bei anderen gesucht. Noch nie. Sondern immer nur bei mir. Und das eben in Perfektion, in Anführungszeichen. Und okay. Das ist immer noch da.
1: Also, würdest du sagen, aber heute erkenne ich es schneller oder auch nicht unbedingt?
0: Nee, ich glaube leider nicht. Aber was ich auf jeden Fall weiß, ist, was ich will. Also, okay. dass ich nicht mehr zulasse, zwar sind die Fragen dann noch da, mache ich das richtig, mache ich einen Fehler oder falle ich wieder drauf rein. Okay. Ne? Also,
1: aber dann kann man ja immer diesen Realitätscheck machen mit, was will ich und was habe ich? Ne? Was kriege ich gerade? Was bekomme ich gerade hier geliefert an Verhalten, an was auch immer? Und ist das mit dem, was ich mir wünsche, ja, kann man das irgendwie vergleichen.
0: Genau, oder ist es ein Teil davon auch? Also ja. ist es nicht nur einseitig, sondern ist es so ein Miteinander? Ja.
1: Alex, das war sehr schön. Ich danke sehr, ja. sehr für dieses offene Gespräch. Ich freue mich für dich, für dein neues Leben. Ja. Ich wünsche dir alles Gute.
0: Danke. Und das wünsche ich dir.

0: Ja, bis bald vielleicht mal wieder.
1: Ja, bis alles bald, Daniel.
0: Ciao, mach's gut. Tschüss.
1: Ciao.
0: Bemerkenswert. Jetzt gehen wir in die nächste Leitung zu Barbara nach Wuppertal. Oh nein, nur noch 4 Minuten, das gibt's doch gar nicht. Barbara, bist du da?
2: Ja.
0: Hallo.
2: Hallo, ja, das ist mein Fluch. Letzte 3 Minuten. Das weiß ich nicht, ob ich da die Geschichte unterbringen kann. Ich versuch's mal.
0: Also du musst die Geschichte nicht anfangen. Wir können auch gerne gleich nach der Sendung noch reden, dann packen wir es in die Verlängerung mit rein. Du kannst sie aber
2: ja,
0: schon andeuten, wenn du
2: so
0: möchtest.
2: Dann nimm mal noch jemand, vielleicht jemand anders dran, dann bleibe ich in der Leitung.
0: Nein, nein, du kannst jetzt schon mal andeuten, um was es geht, aber wir vertiefen das dann in der Podcast-Verlängerung. Also erzähl.
2: Okay. Nee, meinen langjährigen Partner, der Künstler von Steinmetz zu Steinbildhauer, dann Künstler geworden und dementsprechende sehr extreme Persönlichkeit mit Charakter, Suchtverhalten für alles auszuprägen. Also sowohl Workaholic, Drogen von 12 Jahren an mit der Begründung, das alles in seiner Kunst auch zu verarbeiten als Grenzerfahrung, Todessehnsucht, alles ausprobiert und dann leider irgendwann ist es dann in Alkohol noch dazugekommen und halt zum Schluss in,
0: Das heißt, mit 12 hast du gesagt, fing das schon an bei ihm?
2: Ja, mit 12 hat er angefangen.
0: Aber da wart ihr noch nicht zusammen, oder? Nee,
2: da kannte ich ihn. Da kannte ich ihn über Freunde, aber da waren wir noch nicht zusammen. Nee.
0: Okay. Wann kamt ihr zusammen? Wie alt warst du denn da?
2: Da war ich, über 20.
0: Über 20 warst du dann, okay.
2: Ja. 20 war ich da. 1920.
0: Aber dann, als du 20 warst, hast du zu dem Zeitpunkt gewusst über seine Vergangenheit irgendwas?
2: Ja, ich wusste das und das war damals, ja, ich meine, jeder hat irgendwie gekifft, das war völlig normal. Also ich war auch nur mit Leuten zusammen, die irgendwie ständig gekifft haben, okay, und auch selbst Haschisch vertickt haben. Ich nicht selber, weil ich wusste ganz genau meine Grenzen, was ich vertrage. Und ich war
0: das da, heißt, du hast darin jetzt auch nicht irgendwie was wahnsinnig Schlimmes gesehen, weil hat ja irgendwie so jeder gemacht zu dem Zeitpunkt.
2: Ja, genau. Das war irgendwie, das war nicht, aber alles andere, was darüber hinausging, also Pilze, Ziegenpilze, Datura essen, was weiß ich nicht, was ist alles in der Natur, Tollkirschen, alles ausprobiert.
0: Aber du hast nichts genommen damals? Du warst.
2: Ich nicht, nee.
0: Nie Alkohol?
2: Da war ich auch noch gar nicht mit ihm zusammen.
0: Nein, ich meine mit 20, als du dann mit ihm zusammengekommen bist.
2: Doch, ich bin dann auch damit mit Kokain und anderen Sachen dann auch irgendwann.
0: Durch ihn oder schon vorher?
2: Ich bin ein völlig anderer Typ. Ich habe mich dann da rausgezogen früh genug.
0: Aber durch ihn da reingekommen oder vorher schon?
2: Ja, durch ihn und durch die Freunde, genau. Das war irgendwie angesagt damals in den, irgendwie, weiß ich nicht, End-80er. Das war irgendwie dann in den Kreisen.
0: Mich würde gerne mal interessieren, warum du dann gesagt hast, ich probiere das jetzt auch mal aus, nachdem ich gesehen habe, dass mein Partner das nimmt, nehme ich das auch, obwohl du ja gesehen hast, dass ihn das anders macht, anders sich verhalten lässt. Darüber reden wir gleich, ihr könnt es euch gerne anhören. Ich würde mal sagen, so in einer halben Stunde ist die Folge online auf allen gängigen Podcast-Plattformen. Das war's für heute erstmal. Vielen Dank fürs Zuhören, fürs Mailschreiben, fürs Posten. Wir hören uns heute Abend wieder. Für die Woche noch einmal und ab 12 Uhr wieder eine neue Folge. Bis dahin, alles Gute euch. Bis dann, tschüss.
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4: Ich bin Tanja Wagner. Der Widerstand der Ostministerpräsidenten gegen die geplante Abschaffung der Frührente mit 63 sorgt auf der Arbeitgeberseite für Entsetzen. Dass zentrale Elemente des Rentenpakets schon wieder in Frage gestellt werden, bevor sie überhaupt umgesetzt sind, macht mich fassungslos, sagte der Hauptgeschäftsführer der Bundesvereinigung der Deutschen Arbeitgeberverbände, Steffen Kampeter, der Bild-Zeitung. Wer an der Rente mit 63 festhalte, ignoriere den Fachkräftemangel, den demografischen Mangel und die wirtschaftliche Lage. Die EU-Staaten wollen nach ihrem Streit über die Migrationskrise in Ceuta künftig geschlossener auftreten.